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1: Ich bin Thomas Brock. Wochenlang wurde verhandelt, nun haben die USA und der Iran nach Angaben des Vermittlers Pakistan und der US-Regierung eine vorläufige Übereinkunft für einen Ausweg aus dem Iran-Krieg gefunden. Nach intensiven Gesprächen sei ein Abkommen erzielt, schrieb Pakistans Ministerpräsident Sharif auf der Plattform X. Kurz darauf bestätigte auch US-Präsident Trump den Abschluss eines Abkommens.
2: Der Deal ist erst perfekt, wenn er unterschrieben ist. Und das soll Ende der Woche in der Schweiz passieren, angeblich persönlich und offiziell. Geburtstagsgeschenk für Trump, die Straße von Hormuz wird frei befahrbar. Beide Länder heben ihre Seeblockaden auf. Ob der Iran Gebühren erheben wird, ist unklar. Weitere Verhandlungen über alle technischen Details sind nun geplant. Das iranische Atomprogramm, die Uranvorräte und der Stopp einer Unterstützung von Terrormilizen wie Hisbollah oder Hamas. Aus den USA, Tina Eck.
1: Die deutsche Fußballnationalmannschaft ist mit einem deutlichen Sieg in die WM gestartet. Das Team von Bundestrainer Nagelsmann gewann in Houston gegen den WM-Neuling Curaçao mit 7:1. Die Tore erzielten Metscher, Schlotterbeck, Musiala, Brown, Undav und zweimal Havertz. In einer weiteren Partie trennten sich die Niederlande und Japan 2:2 unentschieden. Die Schweizer haben einen Vorstoß von Rechtskonservativen zur Begrenzung der Migration klar abgelehnt. Bei einer Volksabstimmung sprachen sich rund 55% dagegen aus, einen Bevölkerungsdeckel einzuführen.
3: Am Ende ist das Ergebnis doch recht deutlich. Die Schweizer wollen die Migration nicht mit einem künstlichen Bevölkerungsdeckel begrenzen. Was aber klar ist, das Thema bleibt. Viele Menschen sind, wie in Deutschland und anderen Ländern, besorgt über die Zahl der Ausländer im Land. Der Wirtschaftsverband sagt, man müsse das Inlandspotenzial besser ausschöpfen, heißt durch Aus- und Weiterbildung, damit weniger Fachkräfte aus dem Ausland rekrutiert werden müssen. Aus Genf, Christiane Ulrich.
1: Ein zunächst friedlicher Protest gegen den bevorstehenden G7-Gipfel in Frankreich ist in Genf zunehmend eskaliert. Am Nachmittag und Abend schmissen Vermummte zahlreiche Scheiben ein. Die Polizei setzte mehrfach Tränengas ein. Das Treffen der G7-Staats- und Regierungschefs beginnt heute in Evian auf der französischen Uferseite des Genfer Sees. Genf liegt rund 50 Kilometer entfernt, aber Frankreich wollte keine Proteste dulden. Deshalb meldeten die Organisatoren die Demo in Genf an.
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5: Die neue Woche startet mit 17 bis 26 Grad, aber die Sonne kommt nicht den ganzen Tag raus. Am Dienstag dichte Wolken, ab und zu leichter Regen, aber es wird wärmer mit bis 29 Grad. Am Mittwoch dann viel Sonne, Spitzenwerte um 30 Grad.
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1: Die neue Woche startet mit 17 bis 26 Grad, aber die Sonne kommt nicht den ganzen Tag raus. Am Dienstag dichte Wolken, ab und zu leichter Regen, aber es wird wärmer mit bis 29 Grad. Am Mittwoch dann viel Sonne, Spitzenwerte um 30 Grad.
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1: Ich bin Thomas Brock. Schützenfest zum WM-Auftakt für die deutsche Fußballnationalmannschaft. Die DFB-Auswahl hat in Houston ihr erstes Gruppenspiel gegen Außenseiter Curaçao mit 7:1 gewonnen.
2: Das deutsche Team erwischte einen Traumstart mit einem frühen Tor von Metscher. Dann verlor die DFB-Auswahl kurz den Faden. Komenencia überwand Torwartrückkehrer Neuer zum 1:1 für Curaçao. Danach aber Einbahnstraße für Deutschland. Schlotterbeck und Havertz per Elfmeter stellten noch vor der Pause auf 3:1. Im zweiten Durchgang schraubten Musiala, Brown, Undav und nochmal Havertz das Ergebnis in die Höhe, 7:1. Ein toller WM-Auftakt für die deutsche Mannschaft, das macht Lust auf mehr. Moritz Einzel, Sportredaktion.
1: In einer weiteren Partie trennten sich die Niederlande und Japan 2:2 unentschieden. Wochenlang wurde verhandelt, jetzt haben die USA und der Iran eine vorläufige Übereinkunft für einen Ausweg aus dem Iran-Krieg gefunden. Das bestätigten neben dem Vermittler Pakistan auch die Regierungen der USA und des Irans. Die für den weltweiten Öl- und Gashandel wichtige Straße von Hormuz soll laut US-Präsident Trump nach der Unterzeichnung des Abkommens am Freitag geöffnet werden. Trotzdem fielen die Ölpreise schon kurz nach Bekanntwerden der Einigung deutlich. Weitere Einzelheiten zu den Inhalten der Übereinkunft sind noch nicht bekannt. Ökostromtarife werden beim Wechsel des Stromanbieters immer beliebter. Im laufenden Jahr entfielen 81% aller abgeschlossenen Stromverträge auf Tarife mit 100% erneuerbaren Energien, der höchste bislang gemessene Wert. Das geht aus einer Auswertung des Vergleichsportals Verivox hervor.
3: Vor 5 Jahren lag der Anteil der Wechselkunden, die sich für Ökostrom entschieden, noch bei rund 68%. Seitdem ist die Nachfrage kontinuierlich gestiegen. Laut Verivox spielen dabei nicht nur Umwelt- und Klimaschutzaspekte eine Rolle. Häufig seien Ökostromtarife inzwischen auch die günstigste Option für Verbraucher. Ein 3-Personen-Haushalt mit einem Jahresverbrauch von 4000 Kilowattstunden kann durch den Wechsel in einen günstigen Ökostromtarif laut Verivox rund 400 Euro pro Jahr sparen. David Riemer, Redaktion.
1: Nach einem Flugzeugabsturz im US-Bundesstaat Missouri wird befürchtet, dass alle 12 Insassen gestorben sind. Laut Polizei ereignete sich der tödliche Absturz in der Nähe eines Flugplatzes im Raum der Kleinstadt Butler, südlich von Kansas City. Die Luftfahrtbehörde teilte mit, dass es sich wohl um ein Flugzeug handelte, das Fallschirmspringer transportiert. Die Absturzursache ist noch unklar.
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5: Die neue Woche startet mit 17 bis 26 Grad, aber die Sonne kommt nicht den ganzen Tag raus. Am Dienstag dichte Wolken, ab und zu leichter Regen, aber es wird wärmer mit bis 29 Grad. Am Mittwoch dann viel Sonne, Spitzenwerte um 30 Grad.
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0: Ich möchte diesen Podcast beginnen mit einer Anekdote aus meinem Urlaub und möchte dich fragen, lieber Jan Zipperer, ob du das auch schon mal erlebt hast, denn du bist ja von uns beiden der eigentliche Bahnprofi. Du fährst jeden Tag, kann man sagen, mit der Bahn.
1: Ja, auch wenn ich frei habe, fahre ich trotzdem.
0: Ja, und du interessierst dich ja auch für Züge, haben wir ja auch schon in diesem Podcast herausgearbeitet, dass du gerne, dass du Abonnementinhaber der Zeitung Lokführer bist.
1: Ja, natürlich.
0: Das habe ich mir gerade ausgedacht.
1: Nicht?
0: Ich bin, und ihr seid ja auch bestimmt auch schon mal Bahn gefahren, die ihr diesen Podcast hört. Mir ist Folgendes passiert. Ich war in Hamburg eine Freundin besuchen, die hatte Geburtstag. Auf dem Rückweg, also Hinfahrt natürlich eine Stunde zu spät, Rückfahrt 2 Stunden zu spät. Insofern alles wie immer.
1: Ja, hast du Geld zurückgekriegt? Siehst doch mal positiv.
0: Das stimmt.
1: Bei mir sind es immer 59 Minuten, die ich Verspätung habe. Kriegst du nichts?
0: Und wir hatten, das war schon, dass wir fahren aus Hamburg raus und es war schon das volle Programm, Oberleitungsschaden kurz vor Hannover, das heißt da mal warten, dann rein in den Bahnhof Frankfurt irgendwann mit der Ansage, dass der Zug in Frankfurt, der ja eh schon viel zu spät war, länger halten wird, weil wir noch auf Zugpersonal warten. Ja. Also aus einem anderen Zug mussten irgendwelche Leute in unseren Zug einsteigen. So, insofern da...
1: Ja, Personal muss da einsteigen,
0: Personal.
1: Nicht irgendwelche Leute. Ja, das ist auch wichtig.
0: Ja, natürlich. Ich wollte ja mein Bierchen haben da. Und dann stehen wir halt dort so und warten 20 Minuten, warten 25 Minuten und nach 25 Minuten kommt die Durchsage und jetzt, Achtung, kommt's. Kommt die Durchsage der Deutschen Bahn von unserem Zugbegleiter, der da immer noch im Zug war. Meine Damen und Herren, ich habe eine schlechte Nachricht für Sie. Die Weiterfahrt unseres Zuges verzögert sich auf ungewiss, denn der Grund, wir haben unseren Zugführer verloren. Sobald, Achtung, es geht noch weiter, sobald er sich wieder anfindet und wir ihn wieder haben, können dieser Zug weitergehen. Und ich, hast du das schon mal erlebt? Ein verloren gegangener Zugführer?
1: Nee, also ich hatte zwei ähnliche Geschichten. Einmal hieß es, wir können leider noch nicht losfahren, weil der Lokführer die nötige Lizenz für die jetzt kommende Strecke noch nicht heruntergeladen hat.
0: Das ist auch groß. Das ist auch skurril.
1: Und ich bin einmal nach Berlin gefahren und dann kam die Durchsage, unser Lokführer hat jetzt seine Lenkzeit überschritten und deswegen fahren wir heute nur nach Potsdam. Und dann wurdest du in Potsdam ausgespuckt, freitags nachts um 23:30 und musstest dann gucken, wie du irgendwie nach Berlin weiterkommst.
0: Also beide Gründe ja super sinnvoll, die Lizenz sich runterzuladen, bevor man die Strecke fährt. Perfekt, Lenkzeit überschritten. Irgendwann musst du mal auch ein Heierchen machen, das ist auch in Ordnung.
1: Das ist schon sehr kurios, was du hast.
0: Ja, und vor allen Dingen, also das ist ja ein Zug, das ist der ICE 75 gewesen, der Zug, der von Basel, zwischen Basel und Hamburg halt immer fährt. Ja. Da passen 1000 Leute rein. Und es ist so witzig, einen Schlüsselbund verlieren. Okay, ein Handy habe ich mal irgendwo liegen lassen, aber einen Zugführer verlieren, das fand ich schon sehr skurril. Und die zweite Sache, die mir auf einer anderen Ebene wirklich zu denken gibt, diese Ehrlichkeit.
1: Ja, das wollte ich gerade sagen. Warum muss man den Leuten das überhaupt sagen?
0: Genau.
1: Es reicht doch, unsere Weiterfahrt verzögert sich noch. Ich habe keine Informationen, sobald ich mehr weiß, sage ich Ihnen das. Ja. Ich verstehe, also der wird sich wahrscheinlich einen Döner holen gegangen sein.
0: Ja, oder wahrscheinlich wird er, oder auf Toilette oder so und es hat länger gedauert, keine Ahnung, ja.
1: Das verstehe ich eh nicht. Diese Angabe von Gründen, warum der Zug jetzt 5 Minuten zu später kommt, das nervt mich jeden Tag. Verspätung eines vorausfahrenden Zuges. Und dann stehst du da am Gleis, ja, wo ist denn der?
0: Ja.
1: Da kommt nie ein Zug vorher durchgefahren, der Verspätung. Ja. Also das ist mal ganz, ganz selten. Also die sind da viel zu ehrlich. Das interessiert die Kunden doch eigentlich auch gar nicht. Wir wollen lieber genau wissen, wann der Zug denn jetzt kommt und nicht immer, dass es sich 5 Minuten nach hinten verschiebt, nochmal 5 Minuten, nochmal 5 Minuten. Der Grund ist mir doch egal.
0: Aber wahrscheinlich wissen sie es gar nicht, wann der nächste Zug kommt und wie lange es insgesamt dauern wird. Ja. Safe ist, dass der Zugführer verloren gegangen ist und dann die Info kann ich halt rausgeben. Ne?
1: Also du warst in Hamburg und hattest dieses Erlebnis. Aber was mich interessiert, falls du drüber sprechen magst, falls es dir nicht zu privat ist, du warst doch auch in Frankreich.
0: Ich war im
1: Surfurlaub und du bist da auch mit dem Zug hingefahren.
0: Mit dem Bus bin ich hingefahren.
1: Mit dem Bus bist du hingefahren?
0: Ich bin richtig, richtig, 24 Stunden hat die Hinfahrt gedauert. Und 26 Stunden die Rückfahrt.
1: Was ist los, Herr Morningshow-Moderator? Wieso mit dem Bus?
0: Tatsächlich aus Preisgründen.
1: Und das war nicht dein eigener Bus, den du extra für dich alleine gemietet hast?
0: Ich bin mit Flixbus nach Nordfrankreich gefahren, an die französische Atlantikküste mit meinem Sohn. Tatsächlich aus Preisgründen. Folgendes ist ja, ich habe ja ADHS und das heißt, mein Sohn wollte ja mit mir surfen gehen und das Problem an ADHS ist oft, dass ich mich nicht für so Dinge aufraffen kann. Ich liebe meinen Sohn über alles und für den tue ich auch wirklich alles und trotzdem war es für mich lange Wochen schwierig, einen Rechner anzumachen und danach was rauszusuchen, so, weil das so ein, da jeder, der keine ADHS hat, versteht es jetzt nicht. Jeder, der ADHS hat, weiß genau, wovon ich rede. Es ist wie, als würde man, irgendwie von der Klippe springen, die einfach 30 Meter tief ist. Ich habe es einfach nicht geschafft. So, und, aber ich wollte natürlich in Urlaub. Gott sei Dank verdiene ich auch ein bisschen Geld hier, sodass ich mir wenigstens noch den Flixbus leisten konnte. Hat auch 600 Euro hin und zurück gekostet.
1: Ist nicht dein Ernst?
0: Natürlich.
1: So teuer?
0: Natürlich. Ja, weil ich ja so spät dran war. Aber wäre ich geflogen, hätte ich das Doppelte bezahlt. Mit dem Zug war nichts mehr frei. Es fährt von Karlsruhe nach Bordeaux, da waren wir in der Gegend, fährt direkt ein TGV in 6,5 Stunden durch. Also es wäre die beste Variante gewesen. Aber die TGVs müssen ja immer mit Sitzplatzreservierung gebucht werden und da war dann halt kein Platz mehr frei. Aber ich habe das meinem Sohn und mir selber so verkauft als Abenteuer. Und das war's auch. Mhm. Weil wir haben Leute kennengelernt, unfassbar. Wir haben Geschichten erlebt, unfassbar. Wir sind auf der Rücktour beim Champions League Finale Paris gegen Arsenal London, sind wir in Paris reingefahren. Mhm. Alle Pariser, die in diesem Bus, in diesem Flixbus saßen, hatten ihr Handy an und wir haben eine Public Viewing Party im Flixbus gefeiert. Wir haben mit Leuten gesprochen, die wir sonst nie kennengelernt haben. Ich habe mich beim Tor mit jemandem, den ich nicht kannte, umarmt oder so abgefaustet irgendwie und wir uns gefreut haben, dass der Ausgleich gekommen ist noch für Paris. Und während wir auf den nächsten Bus dann in Paris gewartet haben, ist der Champions League Sieg an Paris gegangen und wir haben das Feuerwerk miterlebt. Wir haben den Autokorso bei der Ausfahrt miterlebt. Motorräder, die auf einem Rad an uns vorbeigefahren sind, Wheelies gemacht haben. Es war, ja, sowas erlebst du halt nur, wenn du sowas machst.
1: Das stimmt, das kann ich absolut nachvollziehen. Es ist natürlich super anstrengend im Bus, weil du eben nicht so eine Bewegungsfreiheit hast, wie im Zug zum Beispiel.
0: Brutal. Ja. Brutal. Es gab unterschiedliche Busse, da war ein bisschen Beinfreiheit, aber es gab auch wirklich so Busse, wo du gesagt hast, okay, hier soll ich jetzt 12 Stunden drin sitzen, das schaffe ich nicht.
1: Wahnsinn, wie oft musstest du denn umsteigen?
0: Hintour einmal, hier Rücktour zweimal. Ja, Nantes und Paris auf der Rücktour und Hintour, weiß ich gar nicht mehr. Hab ich verdrängt. Aber an sich jetzt, um nochmal was Schönes zu erzählen.
1: Das war doch schon sehr schön.
0: Der Urlaub war toll mit meinem Sohn. Wir waren surfen. Wir haben eine richtig geile Zeit gehabt in diesem Surfcamp. Das war sehr schön.
1: Ihr wart richtig so Wellenreiten?
0: Ja, ja, ja. Wir haben auch wieder einen Kurs gemacht und wir haben tatsächlich dieses Mal sind wir grüne Welle geritten. Das heißt, anfangen zu surfen lernst du ja auf Weißwasserwellen, also Wellen, die schon gebrochen sind. Da lernst du erstmal das Aufstehen, das sich richtig positionieren, vielleicht auch das Kurvenfahren. Und dieses Mal haben wir es richtig regelmäßig geschafft, auch grüne Wellen, das heißt Wellen, die noch nicht gebrochen sind, zu catchen und die dann richtig so abzusurfen. Das war sehr gut.
1: Und das Surfcamp, das war auf Deutsch oder auf Französisch?
0: Ja, das war ein Typ, riesengroß, mega durchtrainiert, so ein Surfer-Dude, wie er im Buche steht. Der hat das geführt mit noch zwei anderen. Und das war ein deutsches Camp, ja. Die haben das vor 13 Jahren eröffnet. Der war früher selber Surflehrer, hat keinen Bock mehr auf dieses Reisen, hat gesagt, dann mache ich halt ein Camp auf. Und ist mit seiner ganzen Family jetzt auch nach Frankreich gezogen.
1: Okay, ja, mega. Klingt cool. Wie lange warst du? 10 Tage oder was?
0: Nee, wir waren sieben Tage. Eine Woche geht das immer. Ja, das war sehr gut. Aber jetzt Schluss mit meinem Urlaub. Du warst am Montag nicht da und ich will wissen, warum.
1: Ja, erzähle ich dir gerne. Da wir ja hier offenbar der Podcast der schonungslosen Ehrlichkeit sind und alles miteinander teilen, du hast ja schon von deinem ADHS erzählt, kann ich dir auch sagen, was ich am Montag gemacht habe, weil ich finde es auch wichtig, ich finde es gut, dass wir drüber sprechen. Ich habe es aber komischerweise selbst auch fast niemandem erzählt. Ich war bei der Darmkrebsvorsorge.
0: Au!
1: Schönes Thema, aber man muss drüber sprechen. Mir ist aufgefallen.
0: Total wichtiges Thema.
1: In meinem
0: Thema.
1: Freundeskreis, niemand spricht drüber. Niemand, das ist, wird absolut totgeschwiegen. Niemand erzählt, niemand sagt irgendwie, ich war da und so.
0: Ja.
1: Ich meine, im Vorfeld kann ich verstehen, warum man nicht drüber spricht, weil man natürlich Angst hat, dass wenn vielleicht irgendwas gefunden wird, dass man dann nicht weiß, wie man da reagieren soll. Aber ich merke auch, dass das eben immer noch ein Tabuthema ist, dass es immer noch Hemmungen gibt, dahin zu gehen. Weißt du, woran ich das merke? Weil ich sie selber hatte.
0: Ja.
1: Und aber im Nachhinein ist es natürlich das Normalste von der Welt Und deswegen.
0: Ja, und es ist wichtig.
1: Es ist super wichtig, wenn man. Ich glaube, es gibt drei Sachen, vor denen man Angst hat. Einmal eben, weil es ein Thema ist, über das man nicht gerne spricht. Man hat Angst vor dem Ergebnis und man hat Angst vor der Untersuchung, dass die irgendwie wehtun könnte und so.
0: Ja. Und wie darf ich dich ein bisschen dazu befragen? Ja. Oder möchtest du? Also du, wie ist denn das gewesen? Ist das? Ich war einmal bei so einer. Ich bin ja jetzt auch in einem Alter, wo ich die Krankenkasse das übernimmt.
1: Ja. Also, so. Ist es schon? Ja.
0: Ja. Ja, ja. Und ich war jetzt einmal da. Ist das noch die? Ist das mit Geräten oder ohne Geräte? Macht das der Arzt noch so?
1: Das ist mit Geräten, genau.
0: Ah ja, bei mir war das nur der Arzt mit seiner Hand,
1: ach so,
0: der
1: nee.
0: Kurz mal Hallo gesagt hat.
1: Ja, das ist, glaube ich, eine andere Untersuchung.
0: Das ach, das ist nicht. Prostata, ja, stimmt. So, das,
1: ne? die ist auch früher.
0: Ja, ja, die, genau. Die habe ich mir auch schon abgeholt.
1: Die Darmkrebsvorsorge, da gehen die richtig mit der Kamera in dich rein. Und
0: ach, großer Gott.
1: Ja, aber es ist total geil. Also ich bin dahin und ich wusste überhaupt nicht, was passiert. Und dann legst du dich da rein und dann kriegst du so einen Schlauch in die Nase und dann sagen die zu dir, ja, jetzt durch die Nase einatmen und durch die Nase ganz normal einatmen und ausatmen. Und dann sitzt du da so, nach 30 Sekunden passiert nichts. Und dann habe ich nochmal gefragt, mache ich das richtig?
0: Aber du sitzt da nackt, oder wie?
1: Ja, du liegst da nackt auf so einer Couch.
0: Ja.
1: Auf der Seite.
0: Ja.
1: Und der Arzt sitzt hinter dir.
0: Ja, ganz unangenehme Situation, nicht, oder? Weil da sitzt ja sonst so keiner. Und man möchte auch nicht, dass da jemand sitzt.
1: Wir sind ja hier, um Werbung für diese Aktion zu machen. Fand ich absolut überhaupt nicht unangenehm. Ganz normal. Du bist nicht nackt, du hast
0: jedem das seine.
1: Du hast eine Decke über du bringst ein Handtuch mit und dann legst du das Handtuch und über dich drüber gelegt und
0: ja.
1: Dann nach 30 Sekunden denke ich noch so, hier passiert ja überhaupt gar nichts. Und dann wollte ich noch so fragen, mache ich das richtig durch die Nase ein und auch wieder ausatmen? Ja, ja.
0: Ja.
1: Und dann kam so ein komischer Geruch und dann war ich sofort weg. Ich war sofort weg, habe geschlafen. Ich habe tief und fest geschlafen. Und ehe ich mich versehe, wache ich wieder auf. Also dann haben die dieses Gas da irgendwie abgestellt und sie sagen, ja, alles klar, fertig, wir sind durch. Und ich habe nur gesagt, oh krass, ich habe gerade von Robbie Williams geträumt.
0: Wirklich?
1: Ja, hat die aber überhaupt nicht interessiert. Hat niemand gelacht. Ich habe es dann nochmal gesagt, ach, Robbie Williams, du, keinen interessiert. Die sind da ein bisschen spaßbefreit. Aber die Untersuchung war wirklich total harmlos. Es war ein angenehmes Gefühl, muss ich sagen, da so wegzupennen.
0: Ja.
1: Und danach war dir alles egal.
0: Okay, krass. Und kriegst du die Ergebnisse dann immer sofort? Oder,
1: ja,
0: oder?
1: Also bei mir war jetzt Gott sei Dank, offenbar hat man nichts gefunden, alles super. Und das hat man mir sofort gesagt, wenn es anders wäre, weiß ich jetzt nicht. Aber ja, also ich kann es nur empfehlen, geht dahin, hab keine Hemmungen.
0: Und ja, die Krankenkasse hat das bezahlt bei dir, gell?
1: Soweit,
0: das,
1: ja, man muss sie sagen... Wir können eine normale Untersuchung mit Raumluft machen.
0: Was ist das?
1: Luft aus dem Raum. Oder wir können irgendwie so eine special vergoldete Superluft nehmen. Dann haben sie danach nicht so ein Blähgefühl.
0: Ach, Luft, die dich betäubt?
1: Nee.
0: Ich dachte jetzt Darmluft.
1: Die müssen den Darm ein bisschen aufpumpen, um da reinzukommen.
0: Aha.
1: Und das können sie wohl mit Raumluft machen, so nennen sie es. Oder eben mit CO2 oder irgendwas. Und
0: ja.
1: CO2 ist wohl ein bisschen schonender. Und,
0: ach, das ist auch spannend.
1: Und das kostet aber 20 Euro extra.
0: Ja, und was hast du gemacht?
1: Ich habe natürlich die vergoldete Superluft genommen für 20 Euro. Okay. Und kann auch sagen, also war absolut, hat sich gelohnt.
0: Ja.
1: Also das war nix. Also du gehst da raus und ich hatte nichts. Das einzig Unschöne ist, musst du so ein Abführmittel nehmen und du darfst nichts essen. Du
0: hast
1: musst
0: du?
1: Da mit nüchternem Magen hinkommen. Da hatte ich sehr großen Respekt davor, dass ich das überhaupt schaffe, weil ich ja oft viel Hunger habe. Aber auch das war gar kein Problem. Also war super.
0: Hast du da direkt beim Gastroenterologen einen Termin gemacht oder lief das über den Hausarzt? Wie war da der Ablauf?
1: Ich war bei so einer Enddarmpraxis. Also ich habe da direkt einen Termin gemacht. Die ist direkt am Bahnhof Mannheim. Und mein Zug hatte Verspätung. Dann habe ich gedacht,
0: an den Zugführer verloren.
1: Komm, jetzt gehe ich mal kurz darüber und erkundige mich mal, wie ich das mache. Und dann haben sie mir einen Termin gegeben. Kleiner Tipp, ich fand Montag sehr praktisch, weil man eben schon sonntags da irgendwie Abführmittel nehmen muss. Und ich glaube, es ist besser, wenn man da zu Hause ist und nicht in der Radio-Live-Sendung. Aber es wäre auch gegangen, es wäre auch problemlos gegangen. Und deswegen, das war dann montags ganz, ganz, ganz praktisch. Ja, Leute, geht da hin. Wir Männer, wir haben ja immer den Termin für die Autoinspektion. Das haben wir ja alles im Kopf und machen das immer pünktlich auf den Tag genau. Ja. Bei unserer eigenen Gesundheit sind wir manchmal ein bisschen hinten dran.
0: Das stimmt.
1: Mache ich hier Werbung für diese Aktion.
0: Ist es auch
1: macht
0: ein
1: Spaß.
0: Grund, das ist auch ein Grund, warum Männer so früh sterben oder statistisch gesehen früher sterben als Frauen, weil die einfach mit Verletzungen und Kranksein anders umgehen. Nicht so gut eigentlich.
1: Ja,
0: ja, geil, dass du das hier berichtet hast, Jan. Nee, wirklich, ich weiß ja, dass das Überwindung einen kostet. Ich finde es großartig, dass du dir hier diesen Moment mit uns geteilt hast.
1: Ja, was ich noch teilen wollte, ich bin jetzt bei einem neuen Zahnarzt. Und der hat sich meine Zähne angeguckt und hat gesagt, ach, super. Also, ja. Ihre Zwischenraum-Zahnhygiene ist ganz toll. Das ist gut. Immer noch, da bin ich immer noch sehr gut drin.
0: Sehr gut. Also, ja, wir sind gesund. Also, ich klopfe mal auf Holz, ja.
1: Haben wir noch Themen für unseren Podcast?
0: Ich habe einen, das dauert noch ein bisschen, ich kann mal anfangen, ne? Ja. Ich habe einen jungen Mann, auf den bin ich aufmerksam geworden, der möchte einen Weltrekord aufstellen. Und zwar handelt es sich um Lars Kegler. Lars Kegler kommt.
1: Möchte im Bowlen einen Weltrekord aufstellen?
0: Nee, er wird am 20. September beim Baden-Marathon mitlaufen. Und er möchte einen Weltrekord aufstellen, indem er die 21,2 Kilometer, also die Halbmarathonstrecke, in einer vollständigen Feuerwehrschutzausrüstung läuft. Also, das beinhaltet ein komplett angeschlossenes Atemschutzgerät, das beinhaltet Feuerwehrstiefel, die Feuerwehrhose, die ja feuerfest ist und damit natürlich auch jetzt, sage ich mal, ein bisschen schwerer. Das betrifft die Jacke, das betrifft den Helm. Und mit diesem Atemschutzgerät, Sauerstoffflasche, möchte er den Halbmarathon in unter 3:10 laufen. Also das hat er sich irgendwie vorgenommen. Und natürlich läuft er auch für einen guten Zweck. Laufen mit Herz sammelt er natürlich auch Spenden. Er ist sowieso so ein wahnsinnig verrückter Typ. Also er ist hauptberuflich Feuerwehrmann. Das kann man vielleicht auch an der Sache erkennen. Und er hat schon mehrere Weltrekorde aufgestellt. Und zwar ist er letztens gerade dieses Jahr, Anfang diesen Jahres, beim Bienenwaldmarathon nur mit Atemschutzmaske gelaufen und hat dort den Weltrekord aufgestellt in 1:35.
1: Also, der hatte eine Atemschutzmaske auf.
0: Der hatte diese Feuerwehr-Atemschutzmaske auf und hat dadurch atmen müssen. Und ich meine, jeder, der mal Ausdauersport gemacht hat, der weiß, dass der Schlüssel auch zu einer guten Leistung die Luft ist, die du reinballerst, weil darüber wird dann die Energie gewonnen. Das brauchen wir generell zum Leben auch einfach.
1: Photosynthese ist das, ne?
0: Ja. Das ungefähr, ja. Mhm. Naja, auf jeden Fall ist das ein crazy Dude. Ich dachte, ich habe nachher um 12.30 Uhr, wenn wir hier mit dem Podcast fertig sind, einen Telefontermin mit ihm.
1: Aha.
0: Da werde ich noch mal ein paar Infos aus ihm rausquetschen.
1: Ja.
0: Und vielleicht habe ich mir sogar gedacht,

0: kann mir auch gar nicht vorstellen, du läufst so durch den Wald und auf einmal wirst du von einem Feuerwehrmann überholt, der in voller Montur an dir vorbei joggt. Das kann ich mir gar nicht so vorstellen. Wahrscheinlich macht man das eher auf dem Laufband in einem geschlossenen Raum, oder?
1: Ja, also auf jeden Fall musst du Kraft trainieren. Ich glaube, du musst auch mal in diesen Stiefeln laufen, damit du dir keine Blasen läufst. Ja. Aber du hast natürlich vollkommen recht. Bei seinem Weltrekord mit der Atemschutzmaske, den er da beim Bienenwald-Marathon gemacht hat, ist er ja 1,35 gelaufen. Ich selber bin zu meinen Spitzenzeiten 1,29 gelaufen. Also ich war nicht viel schneller als der junge Mann. Und wenn du 1,35 über einen Halbmarathon läufst, dann bist du schon wirklich schon vorne, so ein bisschen schon vorne mit dabei, ja, und wirst viele überholt haben. Und ich kann mir vorstellen, dass das genau der Moment, wenn auf einmal da so ein Typ in einer Atemschutzmaske an dir vorbei ist. Du bist schon am Anschlag und der Typ läuft locker an dir vorbei. Geil. Geil.
0: Ja, schön, berichte mal, wie er so drauf ist. Bestimmt ein netter Kerl, aber auch ein bisschen crazy.
1: Ich bin sehr gespannt, ja. Vielleicht laden wir ihn auch nochmal im Podcast ein.
0: Ja,
1: irgendwie.
0: Mach das doch.
1: Wir müssen mal schauen. Aber wir bleiben auf jeden Fall an diesem Projekt dran. Ich liebe solche Sachen.
0: Ja. In Esslingen gibt es ein Burger-Restaurant, in dem du am ersten Dienstag im Monat vom Chef beleidigt wirst.
1: Vom Chef, ja, also des Burgerrestaurants, ja, oder von deinem eigenen. Das kann ich auch so haben.
0: Nein, vom Chef des Burgerrestaurants.
1: Das wäre so witzig. Kommt extra dein Chef.
0: Nein, also da gibt es eben so eine Aktion, das haben die sich abgeguckt. In Australien gab es das auch schon mal, dass du eben immer am ersten Dienstag im Monat, wenn du da reinkommst, dann herrscht ein sehr rauer Umgangston und alle, die reinkommen, werden beleidigt. Du musst aber allerdings vorher einen Zettel unterschreiben, auf dem draufsteht, dass du damit kein Problem hast und das akzeptierst, dass du beleidigt wirst.
1: Ja.
0: Und dann kriegst du eben vom Chef, also oder beziehungsweise vom Bedienpersonal, was aber eben in diesem Laden meistens dann auch der Chef ist, kriegst du dann eben beim Servieren oder beim Bestellen dann immer noch ein paar Beleidigungen mit serviert.
1: Ja.
0: Also für Berliner Verhältnisse völlig normal. Ja.
1: Genau.
0: Aber in Esslingen dann doch was Besonderes. Und die Frage an dich, wie findest du das? Würdest du da hingehen? Findest du das gut? Ich meine, es ist ja so ein bisschen auch so ein Comedy-Event, so ein Comedy-Aspekt. Vielleicht ja, hat der Chef ja auch richtig gute Beleidigungen drauf.
1: Ja.
0: Aber ich bin da so zwiegespalten. Ich denke irgendwie, die Welt, in der wir leben, ist die nicht schon schwierig genug? Ist es nicht sowieso schon schwierig, gutes Personal zu kriegen? Muss man das jetzt noch so machen? Keine Ahnung, ich weiß nicht.
1: Ja, ich überlege tatsächlich die ganze Zeit, wo ich dir zuhöre, überlege ich auch schon parallel, ob ich das gut finde oder, also generell gut finde ich erstmal, dass sich jemand hat was einfallen lassen, ja, und eine Idee hat und das auch umsetzt. Und am Ende gibt ihm dieser Einfall ja auch recht, weil wir im Podcast drüber reden und vielleicht wird der ein oder andere jetzt nach Esslingen fahren und das hat sich ja schon gelohnt. Aber ich sehe das dann auf der anderen Seite auch so wie du, dass ich mir sage, warum soll ich mich da beleidigen lassen? Also ich als Kunde habe ja gar nichts davon. Ich kann mir vorstellen, dass jetzt ganz viele Kellnerinnen und Kellner und Service-Mitarbeiter das hören und sagen, oh, das würde ich auch gerne. Ich würde einmal gerne meinen Kunden die Wahrheit sagen. Was? Nur 50 Cent Trinkgeld? Das kannst du zurückhaben oder so billig kommst du mir hier nicht davon oder ja, weißt du so. Stattdessen, wenn du im Service arbeitest, musst du ja immer nett und freundlich sein. Ja. Der Kunde ist König. Und selbst wenn er dich irgendwie wie blöd behandelt, musst du am Ende immer noch lächeln und sagen, ich gehe gerne mal in der Küche für sie nachfragen. So. Und da kann ich mir vorstellen, dass das so ein Tag ist, auf den sich viele freuen würden, die im Service arbeiten.
0: Von der Perspektive habe ich es tatsächlich noch gar nicht betrachtet. Ich habe es eher so als Kunde gesehen und denke so, ja, ich verstehe den Gag zwar, aber ob ich das haben will, ob ich beleidigt werden will. Also ich bin sowieso oft beleidigt, wenn ich im Restaurant bin, weil ich irgendwie schlecht bedient werde. Deswegen, keine Ahnung.
1: Ja, es hängt, glaube ich, ganz stark von den Beleidigungen ab. Du hast es anfangs ja auch schon gesagt, wenn das natürlich irgendwie noch halbwegs lustig ist oder mit so einem Augenzwinkern passiert, dann, aber wenn da jetzt nur kommt, du hässliche Schabracke oder du räudiger Hund oder so, dann denke ich mir, nee.
0: Ja, also der Chef selbst sagt wohl, er versucht oberhalb der Gürtellinie zu bleiben. Wo ich dann auch wieder nicht weiß.
1: Das ist bei jedem anders.
0: Es müssen schon kreative und gute Beleidigungen sein, die mich dann auch zum Lachen bringen und nicht irgendwie, es darf halt wahrscheinlich nicht. Darf er nicht sein, du fette Sau oder sowas.
1: Das ja, genau, nicht genau, sein, ne? Das meine ich damit. Das muss, und die Gürtellinie, die er da zitiert, ist ja auch bei jedem eine andere. Ja. Also es gibt ja Menschen, die können eine ganze Menge vertragen. Und dann gibt es Menschen, die sind ein bisschen sensibler. Schwierig, da das Maß zu finden. Aber ich habe mich gerade daran erinnert, ich komme ja aus Rostock und in Rostock gibt es den Stralsunder. Wenn ihr mal in Rostock in

0: der Krüppeliner Straße seid, dort Urlaub macht, ist ja eine schöne Urlaubsregion auch, dann fahrt mal bitte unbedingt in die Krüppeliner Straße und geht in die Kneipe, Bar, Restaurant, was auch immer, Stralsunder. Die haben ein super Eisbein, das habe ich mir tatsächlich aus Rostock schon mal schicken lassen nach Karlsruhe, weil es einfach zu lecker ist.
1: Wie haben das denn verschicken lassen?
0: Die haben das eingemacht für mich. Okay. Ich habe da angerufen, ich habe gesagt, ich kenne den Wirt und ich habe gesagt, Brudi, ich bin immer, wenn ich in Rostock bin, was nicht häufig ist, aber wenn, gehe ich da immer essen. Ich gehe da essen und im Neptun Hotel. Einmal Broiler, was nichts anderes als ein halbes Hähnchen mit Pommes und Lecho ist, aber das ist so eine Kindheitserinnerung. Das gab es damals schon zu DDR-Zeiten, wo ich dann auch groß geworden bin. Das fand ich immer, da bin ich hingegangen, das war für mich Welt. Und es ist heute noch genauso dort. Die Lecho-Soße schmeckt genauso wie damals.
1: Was ist denn Lecho-Soße?
0: Das ist so eine ungarische Puscha-Soße. Und ich gehe in Stralsunder, weil das ist so auch meine Kindheit, da waren meine Eltern immer mit uns, da gab es Eisbein und Kartoffelpüree und so, super lecker. Und das Eisbein ist auch Mutter Helms Art. Also geht da hin. Na, was ich aber sagen will ist, das Besondere an der Kneipe ist, dass der Wirt dort immer zu jedem Tisch geht und einen Witz erzählt.
1: Ja.
0: Das ist Standard. Das macht er. Und dazu gibt's immer Schnaps. Das heißt, er kommt einfach an den Tisch, egal wer du bist, egal ob du da 20 Mal warst oder zum ersten Mal hingehst, das macht er so. Das ist sein Entertainment- und Gastro-Konzept. Und es ist auch noch so ein Urwirt, wie man ihn sich vorstellt, riesengroß, bisschen breiter gebaut, so ein Wirt halt mit einer Schürze um und dann erzählt er Witze. Und er erzählt auch versaute Witze. Also der erzählt jetzt nicht irgendwie Fritzchenwitze oder treffen sich zwei, einer kommt nicht. Sondern der haut da richtig Dinger raus. So ein bisschen Markus Krebs-Style. Und das habe ich immer sehr gemocht.
1: Ja, klingt doch super. Ja. Das ist aber auch wieder, da geht man ja dann gerne hin und da gibt es ja nichts, also so erwarte ich es ja eigentlich. Also von einem guten Restaurant erwarte ich ja schon, dass dann auch eben der Kellner da eben irgendwie super ist und nicht nur 0815 und irgendwie sympathisch. Aber beleidigen ist natürlich eine andere Nummer. Fritzels Burger, der Name ist ja auch schon ein bisschen seltsam, in Esslingen.
0: Ja, wirklich.
1: Könnt ihr hier mal hingehen, wenn ihr in der Nähe seid.
0: Ja, dann berichtet mal. Doro, auf geht's, Doro. Schnapp sie dir. Nein, Doro, du musst das nicht machen. Wirklich nicht.
1: Hast du noch?
0: Was? Ja, ich hab noch so, heute, nicht heute, sondern... Wann kommt der Podcast nochmal raus?
1: Morgen.
0: Donnerstags, ne? Ja. Dann startet heute die Fußballweltmeisterschaft.
1: Ja.
0: Und ich habe nochmal nach Public Viewings geguckt.
1: Ja.
0: Das ist ja ein Flickenteppich hier in Baden-Württemberg.
1: Ist ja auch schwierig mit den Uhrzeiten.
0: Ja, aber es gibt ja die allgemeine Anweisung bis 22 Uhr und dann herrscht Nachtruhe.
1: Ja.
0: Und die deutsche Bundesregierung, also die Bundesregierung hat halt das jetzt ausgehebelt für genau den Zeitraum der WM.
1: Ja.
0: Hat also gesagt, ihr dürft jetzt irgendwie, für den Zeitraum der Fußballweltmeisterschaft gilt das nicht mehr, was ich schon sehr beeindruckend finde, weil es ist am Ende immer nur noch eine Fußballweltmeisterschaft, aber da konnte man das anscheinend schnell mal irgendwie so ändern, so dass es irgendwie für den Fußballfan passt. Und jetzt hat also das Land Baden-Württemberg hat gesagt, das darf also jede Gemeinde, Kommune für sich selber machen und deswegen gibt's einen totalen Flickenteppich.
1: Mhm.
0: In Stuttgart zum Beispiel ist es einfach so, dass Live-Übertragungen im Freien bis Mitternacht möglich sind. Ja, also auch Spiele, die dann irgendwie erst um 21 Uhr oder so angepfiffen werden, dürfen dann bis zum Ende gezeigt werden. Das gilt aber nur, also auch im Außenbereich, das gilt aber nur, wenn sich keiner beschwert. So,
1: ja.
0: In Karlsruhe muss jede Kneipe und jede Gastronomie selber beim Ordnungsamt anrufen und muss sozusagen eine eigene Lösung finden. Ja, weil einige Spiele fangen ja auch morgens um 4 an oder so. Also auch das ist irgendwie sehr, sehr komisch. Und in Mannheim, da werden die Sperrzeiten der WM verkürzt in der Außengastronomie, um das Fußballschauen bis 24 Uhr zu gestatten.
1: Ja,
0: also
1: aber
0: auch
1: die
0: da
1: Spiele fangen doch um 22 Uhr an, wenn da Elfmeterschießen ist.
0: Ja, das ist der Punkt. Also deswegen habe ich das Thema auch mit reingenommen. Ich bin ja jemand, der steht sehr früh auf. Das heißt, ich bin ein bisschen davon abhängig, dass meine Nachbarn jetzt nicht jeden Tag bis 23 Uhr Rambazamba machen.
1: Rambozambo heißt das.
0: Ja, und ich glaube, es ist auch hier wieder die goldene Mitte finden. Also wenn man jetzt irgendwie auf dem Balkon mit Freunden, so macht man das ja gerne, Fußball guckt und im Sommer ist das Wetter auch noch so, dass die Türen offen sind oder was auch immer, dann... Seid fair auch zu anderen.
1: Ich sag mal so, du hast großes Glück, dass Italien nicht dabei ist bei der WM. Aber hast du dir schon die
0: Türkei ist dafür
1: von der
0: dabei.
1: Türkei angeguckt?
0: Türkei, ich wollte gerade sagen, da geht's richtig ab.
1: Das könnte problematisch werden, wenn da das Spiel erst, wenn es um 3 Uhr anfängt, dann hast du Glück, dann sind sie genau da, wenn du aufstehst.
0: Dann kann ich im Prinzip mit dem Konvoi mitfahren hier in den Sender. Hänge mich einfach hinten dran.
1: Das finde ich ja, das ist ja auch krass, finde ich. Eigentlich habe ich ja, könnte man den Eindruck haben, dass ja nicht nur die Sperrzeiten irgendwie ausgesetzt werden während so einer WM, sondern auch die gute alte STVO, weil ich erinnere mich, wenn gewisse Mannschaften gewinnen, dann ist in der Mannheimer Innenstadt oder auch in der Karlsruher Innenstadt ja auch, also da darf man auf einmal bei überrote Ampeln fahren, ja. dann darf man irgendwie im Cabrio zu 8 sitzen und die Polizei macht nichts dagegen, ne? Und sonst wirst du morgens früh um 4:30 angehalten, weil du irgendwie mal nicht auf dem Radweg unterwegs bist.
0: Ja, genau.
1: Also das ist jetzt auch wieder die regelfreie Zeit.
0: Ja, aber ich glaube, es wird spannend werden, so schön die Fußballweltmeisterschaft auch ist. Ich freue mich mega drauf, ich freue mich auf die Spiele, die Mannschaften, ich freue mich auf den Vibe, auf die Geschichten, die da nebenbei entstehen werden. So schwierig ist es mit den Anstoßzeiten und liebe Nachbarn, liebe Nachbarinnen, passt auf euch auf, seid fair zueinander und habt trotzdem Spaß beim Fußballschauen.
1: Das war das Wort zum Sonntag in dieser Woche. Vielen Dank fürs Einschalten, der neue Welle Podcast 2959. Ja, dann guck mal, wer wird Weltmeister?
0: Deutschland.
1: Ich sag Frankreich. Ja. Ich habe überhaupt keine Ahnung.
0: Das sind meistens die besten Tipps.
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4: Die neue Woche startet mit 17 bis 26 Grad, aber die Sonne kommt nicht den ganzen Tag raus. Am Dienstag dichte Wolken, ab und zu leichter Regen, aber es wird wärmer mit bis 29 Grad. Am Mittwoch dann viel Sonne, Spitzenwerte um 30 Grad.
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1: Ich bin Thomas Braut. Wochenlang wurde verhandelt, nun haben die USA und der Iran nach Angaben des Vermittlers Pakistan und der US-Regierung eine vorläufige Übereinkunft für einen Ausweg aus dem Iran-Krieg gefunden. Nach intensiven Gesprächen sei ein Abkommen erzielt, schrieb Pakistans Ministerpräsident Sharif auf der Plattform X. Kurz darauf bestätigte auch US-Präsident Trump den Abschluss eines Abkommens.
2: Der Deal ist erst perfekt, wenn er unterschrieben ist. Und das soll Ende der Woche in der Schweiz passieren, angeblich persönlich und offiziell. Geburtstagsgeschenk für Trump, die Straße von Hormuz wird frei befahrbar. Beide Länder heben ihre Seeblockaden auf. Ob der Iran Gebühren erheben wird, ist unklar. Weitere Verhandlungen über alle technischen Details sind nun geplant. Das iranische Atomprogramm, die Uranvorräte und der Stopp einer Unterstützung von Terrormilizen wie Hisbollah oder Hamas. Aus den USA, Tina Eck.
1: Die deutsche Fußballnationalmannschaft ist mit einem deutlichen Sieg in die WM gestartet. Das Team von Bundestrainer Nagelsmann gewann in Houston gegen den WM-Neuling Curaçao mit 7:1. Am Samstag geht es nun im nächsten Gruppenspiel gegen die Elfenbeinküste. Die Afrikaner besiegten Ecuador mit 1:0. In einer weiteren Partie trennten sich die Niederlande und Japan 2:2 unentschieden. Die Schweizer haben einen Vorstoß von Rechtskonservativen zur Begrenzung der Migration klar abgelehnt. Bei einer Volksabstimmung sprachen sich rund 55% dagegen aus, einen Bevölkerungsdeckel einzuführen.
3: Am Ende ist das Ergebnis doch recht deutlich. Die Schweizer wollen die Migration nicht mit einem künstlichen Bevölkerungsdeckel begrenzen. Was aber klar ist, das Thema bleibt. Viele Menschen sind, wie in Deutschland und anderen Ländern, besorgt über die Zahl der Ausländer im Land. Der Wirtschaftsverband sagt, man müsse das Inlandspotenzial besser ausschöpfen, heißt durch Aus- und Weiterbildung, damit weniger Fachkräfte aus dem Ausland rekrutiert werden müssen. Aus Genf, Christiane Ulrich.
1: Ein zunächst friedlicher Protest gegen den bevorstehenden G7-Gipfel in Frankreich ist in Genf zunehmend eskaliert. Am Nachmittag und Abend schmissen Vermummte zahlreiche Scheiben ein. Die Polizei setzte mehrfach Tränengas ein. Das Treffen der G7-Staats- und Regierungschefs beginnt heute in Evian auf der französischen Uferseite des Genfer Sees. Genf liegt rund 50 Kilometer entfernt, aber Frankreich wollte keine Proteste dulden. Deshalb meldeten die Organisatoren die Demo in Genf an.
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5: Die neue Woche startet mit 17 bis 26 Grad, aber die Sonne kommt nicht den ganzen Tag raus. Am Dienstag dichte Wolken, ab und zu leichter Regen, aber es wird wärmer mit bis 29 Grad. Am Mittwoch dann viel Sonne, Spitzenwerte um 30 Grad.
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1: Die neue Woche startet mit 17 bis 26 Grad, aber die Sonne kommt nicht den ganzen Tag raus. Am Dienstag dichte Wolken, ab und zu leichter Regen, aber es wird wärmer mit bis 29 Grad. Am Mittwoch dann viel Sonne, Spitzenwerte um 30 Grad.
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1: Ich bin Thomas Brock. Wochenlang wurde verhandelt, nun haben die USA und der Iran nach Angaben des Vermittlers Pakistan und der US-Regierung eine vorläufige Übereinkunft für einen Ausweg aus dem Iran-Krieg gefunden. Nach intensiven Gesprächen sei ein Abkommen erzielt, schrieb Pakistans Ministerpräsident Sharif auf der Plattform X. Kurz darauf bestätigte auch US-Präsident Trump den Abschluss eines Abkommens.
2: Der Deal ist erst perfekt, wenn er unterschrieben ist. Und das soll Ende der Woche in der Schweiz passieren, angeblich persönlich und offiziell. Geburtstagsgeschenk für Trump, die Straße von Hormuz wird frei befahrbar. Beide Länder heben ihre Seeblockaden auf. Ob der Iran Gebühren erheben wird, ist unklar. Weitere Verhandlungen über alle technischen Details sind nun geplant. Das iranische Atomprogramm, die Uranvorräte und der Stopp einer Unterstützung von Terrormilizen wie Hisbollah oder Hamas. Aus den USA, Tina Eck.
1: Die deutsche Fußballnationalmannschaft ist mit einem deutlichen Sieg in die WM gestartet. Das Team von Bundestrainer Nagelsmann gewann in Houston gegen den WM-Neuling Curaçao mit 7:1. Am Samstag geht es nun im nächsten Gruppenspiel gegen die Elfenbeinküste. Die Afrikaner besiegten Ecuador mit 1:0. In einer weiteren Partie trennten sich die Niederlande und Japan 2:2 unentschieden. Die Schweizer haben einen Vorstoß von Rechtskonservativen zur Begrenzung der Migration klar abgelehnt. Bei einer Volksabstimmung sprachen sich rund 55% dagegen aus, einen Bevölkerungsdeckel einzuführen.
3: Am Ende ist das Ergebnis doch recht deutlich. Die Schweizer wollen die Migration nicht mit einem künstlichen Bevölkerungsdeckel begrenzen. Was aber klar ist, das Thema bleibt. Viele Menschen sind, wie in Deutschland und anderen Ländern, besorgt über die Zahl der Ausländer im Land. Der Wirtschaftsverband sagt, man müsse das Inlandspotenzial besser ausschöpfen, heißt durch Aus- und Weiterbildung, damit weniger Fachkräfte aus dem Ausland rekrutiert werden müssen. Aus Genf, Christiane Ulrich.
1: Ein zunächst friedlicher Protest gegen den bevorstehenden G7-Gipfel in Frankreich ist in Genf zunehmend eskaliert. Am Nachmittag und Abend schmissen Vermummte zahlreiche Scheiben ein. Die Polizei setzte mehrfach Tränengas ein. Das Treffen der G7-Staats- und Regierungschefs beginnt heute in Evian auf der französischen Uferseite des Genfer Sees. Genf liegt rund 50 Kilometer entfernt, aber Frankreich wollte keine Proteste dulden. Deshalb meldeten die Organisatoren die Demo in Genf an.
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5: Die neue Woche startet mit 17 bis 26 Grad, aber die Sonne kommt nicht den ganzen Tag raus. Am Dienstag dichte Wolken, ab und zu leichter Regen, aber es wird wärmer mit bis 29 Grad. Am Mittwoch dann viel Sonne, Spitzenwerte um 30 Grad.
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0: Na, war das Wochenende auch wieder zu kurz? Verdammte Axt, ne? Montagmorgen. Aber hey, komm, wir kriegen es irgendwie hin. Wir starten rein in die neue Woche. Hier ist die neue Welle.
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6: Ich bin Thomas Brock. Wochenlang wurde verhandelt, nun haben die USA und der Iran nach Angaben des Vermittlers Pakistan und der US-Regierung eine vorläufige Übereinkunft für einen Ausweg aus dem Iran-Krieg gefunden. Nach intensiven Gesprächen sei ein Abkommen erzielt, schrieb Pakistans Ministerpräsident Sharif auf der Plattform X. Kurz darauf bestätigte auch US-Präsident Trump den Abschluss eines Abkommens.
7: Der Deal ist erst perfekt, wenn er unterschrieben ist. Und das soll Ende der Woche in der Schweiz passieren, angeblich persönlich und offiziell. Geburtstagsgeschenk für Trump, die Straße von Hormuz wird frei befahrbar. Beide Länder heben ihre Seeblockaden auf. Ob der Iran Gebühren erheben wird, ist unklar. Weitere Verhandlungen über alle technischen Details sind nun geplant. Das iranische Atomprogramm, die Uranvorräte und der Stopp einer Unterstützung von Terrormilizen wie Hisbollah oder Hamas. Aus den USA, Tina Eck.
6: Die deutsche Fußballnationalmannschaft ist mit einem deutlichen Sieg in die WM gestartet. Das Team von Bundestrainer Nagelsmann gewann in Houston gegen den WM-Neuling Curaçao mit 7:1. Am Samstag geht es nun im nächsten Gruppenspiel gegen die Elfenbeinküste. Die Afrikaner besiegten Ecuador mit 1:0. In einer weiteren Partie trennten sich die Niederlande und Japan 2:2 unentschieden. Die Schweizer haben einen Vorstoß von Rechtskonservativen zur Begrenzung der Migration klar abgelehnt. Bei einer Volksabstimmung sprachen sich rund 55% dagegen aus, einen Bevölkerungsdeckel einzuführen.
8: Am Ende ist das Ergebnis doch recht deutlich. Die Schweizer wollen die Migration nicht mit einem künstlichen Bevölkerungsdeckel begrenzen. Was aber klar ist, das Thema bleibt. Viele Menschen sind, wie in Deutschland und anderen Ländern, besorgt über die Zahl der Ausländer im Land. Der Wirtschaftsverband sagt, man müsse das Inlandspotenzial besser ausschöpfen, heißt durch Aus- und Weiterbildung, damit weniger Fachkräfte aus dem Ausland rekrutiert werden müssen. Aus Genf, Christiane Ulrich.
6: Ein zunächst friedlicher Protest gegen den bevorstehenden G7-Gipfel in Frankreich ist in Genf zunehmend eskaliert. Am Nachmittag und Abend schmissen Vermummte zahlreiche Scheiben ein. Die Polizei setzte mehrfach Tränengas ein. Das Treffen der G7-Staats- und Regierungschefs beginnt heute in Evian auf der französischen Uferseite des Genfer Sees. Genf liegt rund 50 Kilometer entfernt, aber Frankreich wollte keine Proteste dulden. Deshalb meldeten die Organisatoren die Demo in Genf an.
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10: Falls ihr Lust habt, eine lange Hose anzuziehen, dann ist heute der einzige Tag dafür, weil die nächsten Tage wird es viel zu warm. Heute der Montag, mal sonnig, mal wolkig, trocken bei 23 Grad. Morgen wird es dann schon drückend schwül warm und es ist Regen dabei. Und ab Mittwoch ist dann Hochsommer in der Region. 30 Grad und mehr bei viel Sonne.
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11: Ja, mit guten Nachrichten um 5.33 Uhr, denn die A8 ist wieder freigegeben worden. Vor genau 10 Minuten war es soweit. Wir haben die Autobahnpolizei ist nochmal die Strecke abgefahren und nochmal geguckt, ob auch wirklich alles richtig okay ist. Und das Go ist sozusagen da. Das heißt, nach der Vollsperrung oder der Sperrung in Richtung Stuttgart am Wochenende ist die A8 jetzt am Montag wieder freigegeben. Wenn ihr was gesehen habt, vielleicht ein Blitzer oder so, sagt gerne mal Bescheid über die 0721 20 16 300. Dankeschön.
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10: Bühne frei heißt es hier gleich bei eurem Lieblingsspiel Stadtland Quatsch und zwar für Heike aus Engelsbrand.
12: Ja, bin ein bisschen nervös.
11: Ja, das bin ich auch.
10: Ihr seid wirklich süß.
11: Ja, Heike und ich, wir verstehen uns. Heike, du möchtest Stadtland Quatsch mit uns spielen, gell? Weil du natürlich auch zu Anastasia willst, ne?
12: Genau, absolut richtig. Unbedingt.
11: Ja, das ist unser Wochenpreis bei Stadtland Quatsch. Und wie viele Punkte Heike gleich mal vorlegt mit ihrer Runde. Und für euch natürlich auch zum Miträtseln alles in 10 Minuten.

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0: Ja, nach diesem knappen Sieg gestern, Deutschland gegen Curaçao.
1: Oh, das Ironie an.
0: Ja, jetzt sind wir alle wieder ein bisschen da hier am Montagmorgen. Da wird wieder geschafft. Ja, die neue Welle ist auch schon wach und wir versorgen euch natürlich gleich wieder mit guter Musik. Jetzt am Montagmorgen 5.44 Uhr wird erstmal gezockt.
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1: Es ist so schön, euch hier jeden Tag kennenzulernen und mit euch gemeinsam eine Runde zu quizzen. Ja, das ist euer Lieblingsspiel. 30 Sekunden auf der Uhr, ein Buchstabe, viele Kategorien. Am Ende eure Antworten. Wir zählen zusammen und dann geht's hier um den Wochensieg. Und wir freuen uns jetzt auf Heike aus Engelsbrand. Hallöchen.
4: Guten Morgen.
0: Heike möchte unbedingt diese 4 Tickets für die große Sommertour von Popstar Anastasia im Schloss Rastatt gewinnen. Am 1. Juli wird sie da Open Air auftreten. Geil. Und das ist der Wochenpreis in dieser Woche. Ja. Hast du ein Anastasia-Tattoo auf dem Körper irgendwo?
4: Nee, tatsächlich noch nicht, aber wer weiß, was noch kommt.
1: Ja, dann die Däumchen von uns sind gedrückt, hier kommt dein Buchstabe.
5: Der Buchstabe des Morgens ist D wie Dora.
0: Stadt.
4: Die Düsseldorf.
0: Ein Land.
4: Dänemark.
0: Ein Fußballbegriff.
4: Doppelpass.
0: Eine Pflanze mit D.
4: Weiter.
0: Das entspannt dich?
4: Dalmatiner.
0: Ja. Etwas Ekliges?
4: Deo.
0: Haustiername?
4: Doris.
0: Eine Automarke?
4: Dacia.
0: Macht sexy?
1: Scheiße.
0: Sag mal, was ist denn das hier für eine Runde? Ihr alle sagen hier das böse S-Wort. Das ist natürlich völlig verständlich, Heike. Wenn man in den 30 Sekunden drinsteckt, dann ist das so, dass einem sowas auch mal rausrutscht. Ist völlig okay.
1: Ey, aber dass du einen Fußballbegriff gewusst hast. Also mit
4: D. Ja, na klar.
1: Bist du so eine kleine Fußballmaus?
4: Ja, nicht mehr so. Früher war das mehr.
1: Ey, Heike, es hat super viel Spaß gemacht. Und Dalmatiner, entspannt dich. Liebe ich auch diese Antwort. Das hat
4: absolut
1: richtig schön. Und du kommst zum Start hier rein in diese neue Rätselwoche auf gute 7 Punkte.
4: Okay,
0: Gucken wir mal, ob das reicht. Bis dahin, Heike, hab das die allerschönste Zeit. Danke fürs Mitspielen.
4: Alles klar, danke.
1: Tschüss.
4: Ciao.
0: Und ihr macht auch mal mit über www.dieneuewelle.de kurz anmelden.
1: Und dann hören wir uns doch morgen früh zur nächsten Spielrunde, 5.45 Uhr, hier bei der neuen Welle.

0: von eurer Lieblingsmusik hier bei der Neuen Welle am Montag um 6.10 Uhr. Ja, und nach dem Wochenende ist vor dem Wochenende. Ja? Ey, vielleicht fällt euch das Aufstehen heute leichter, wenn ihr wisst, was für tolle Veranstaltungen in der Region am kommenden Wochenende auf euch warten.
1: Samstag zum Beispiel, da findet der Weingartner Lebenslauf statt. Organisiert vom Verein Blut e.V. Ihr schnürt die Laufschuhe, um Gutes zu tun.
2: Der Erlös geht an alle unsere Projekte, sprich Hauptteil wird in die Suche nach neuen Stammzellspendern fließen. Wir haben aber auch noch diverse andere Projekte. Ein Projekt zum Beispiel ist der Besuchshund Hannes, der am Städtischen Klinikum Patienten auf der Palliativstation besucht. Wir haben aber auch mit der Uniklinik Heidelberg eine Kooperation, wo wir die Stammzellforschung unterstützen.
0: In Pforzheim, da startet jetzt am kommenden Freitag das große Schlosspark Open. Ein Festival 3 Tage lang mit vielen Bühnen für gute Laune und natürlich mit viel Live-Musik.
3: Der Samstag, da haben wir tatsächlich nur Live-Acts und Live-Musik. Das ist uns sehr wichtig und zwar auf 2 Bühnen. Am Sonntag machen wir einen Familientag, wo wirklich sehr viel passiert für die ganze Familie. Für jeden was dabei. Und der große Abschluss wird dann tatsächlich der internationale Star Nathan Evans und seine Band mit dem Song Wellerman, den wir alle kennen. Und es wird sicher ein großartiges Finale von diesen 3 Tagen werden.
0: Tja, das sagt Paul Taube. Er ist der Geschäftsführer vom Kulturhaus Osterfeld in Pforzheim. Und das Coole ist, der Eintritt zum Schlosspark Open ist für euch völlig kostenfrei.
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0: Hallo wach, hallo Montag, hallo ihr. Die neue Welle ist hier um 6.16 Uhr.
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3: Kann man eigentlich besser in eine Fußball-Weltmeisterschaft starten, als wir das gestern gemacht haben?
4: Nee.
3: Die deutsche Fußballnationalmannschaft ist mit einem wirklich deutlichen Sieg jetzt Erster in der Gruppe E. Das Team gewann gegen WM-Neuling Curaçao mit 7:1. Die Tore erzielten Felix Nebschar. Wir haben Nico Schlotterbeck, Jamal Musiala, Nathaniel Brown, Dennis Undaf und zweimal Kai Havertz. Die Fans in Houston, die also im Stadion waren, die waren zu Recht zufrieden.
5: Also wir haben das 7:1 als Déjà-vu schon gesehen von Brasilien. Aber ich sag mal, hinten in der Abwehr hat es ein bisschen gehakt noch, ja.
6: So kann man ins Turnier starten, denke ich.
7: Meinen 7:1 war schon immer ein gutes Omen in der WM.
8: 7:1 ist super gelaufen, ja, von der Deutschen. Aber stark angefangen, aber das Ausgleichstor, das war nicht ganz so hübsch.
9: Wir werden Weltmeister, natürlich werden wir Weltmeister.
3: Ja, ein paar Spiele müssen wir noch spielen bis dahin. Bis jetzt ist das übrigens der höchste Sieg der laufenden WM. Nächstes Spiel der Nagelsmann-Truppe ist Samstag 22 Uhr gegen die Elfenbeinküste. Und abseits des grünen Rasens sorgen mal wieder die japanischen Fußballfans für Staunen bei den Amis. In Japan gibt es ein Sprichwort, das im übertragenen Sinne so heißt, verlasse den Ort so, wie du ihn vorgefunden hast. Und daran halten sich die japanischen Fans beim WM-Spiel gegen die Niederlande. 2:2 ist das übrigens ausgegangen in Dallas. Ja, da haben nach dem Schluss 5 die Anhänger der japanischen Mannschaft ihren Müll in Plastiktüten eingeräumt.
6: Geil.
3: Und selber weggeschafft. Haben sozusagen dem Reinigungspersonal da die Arbeit abgenommen. Das hat sogar einen NFL-Star inspiriert, mitzumachen.
6: Toll.
3: Weil er gesagt hat, finde ich irgendwie geil.
6: Ja.
3: Also, noch mehr spannende News rund um die WM hört ihr immer natürlich hier bei der neuen Welle. Jetzt einen schönen Montagmorgen.

0: Guten Morgen am Montag und danke an euch fürs Einschalten. Die neue Welle ist hier um kurz vor 7:30.
1: Guten Morgen.
0: So, jetzt stellt euch mal vor, ne? Ihr fliegt in euren wohlverdienten Sommerurlaub. Vielleicht nach Sizilien, Palermo, wollt euch die Stadt angucken und dann sind die öffentlichen Plätze wegen einer Promi-Hochzeit gesperrt. Genau so war es bei eurer Lieblingsmusikerin Dua Lipa. Die hat nämlich in Palermo geheiratet und hat sich jetzt bei den Anwohnern mit 5000 Euro entschuldigt.
1: Okay, ja gut, die Kohle sitzt locker bei ihr. Ja, sie verdient ja auch ein bisschen was mit ihrer Musik. Dua Lipa, Houdini hört ihr in den nächsten 10 Minuten hier bei der neuen Welle bei eurer Lieblingsmusik für einen richtig guten Start rein in die neue Woche.

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18: Mit Herrn Keimer, guten Morgen. Pünktlich zu Donald Trumps 80. Geburtstag verkündet der US-Präsident eine Einigung im Iran-Krieg oder zumindest ein Rahmenabkommen, das am Freitag in Genf unterzeichnet werden soll. Noch kein richtiger Friedensvertrag, aber immerhin sollen die Kämpfe aufhören und die Straße von Hormuz wieder freigegeben werden. An deutschen Krankenhäusern gehen die Proteste gegen Kürzungen im Gesundheitswesen weiter. Die Gewerkschaft Verdi hat bundesweit Servicebeschäftigte an Kliniken und Pflegeeinrichtungen aufgerufen. Vergangenen Freitag hatten bereits die Krankenhäuser in Karlsruhe und Langensteinbach protestiert.
19: Ja, die Hoffnung ist natürlich schon, dass der Protest auch Auswirkungen hat und dass wir zu anderen Regelungen kommen, dass die Krankenhäuser zumindest deutlich weniger als bis jetzt vorgesehen belastet werden oder zielgenauer. Das ist ja eigentlich unsere wesentliche Forderung.
18: So Richard Wendkes, Chef der Vidya-Kliniken. Soweit das Wichtigste. 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
13: Heute zum Montag ist der kälteste Tag der Woche. Das kann man schon mal so festhalten. Ja?
20: Und was heißt denn kalt?
13: Ja, ich wollte gerade sagen, 24 Grad maximal ist jetzt nicht so super kalt.
20: Okay.
13: Aber wenn wir uns die nächsten Tage angucken, dann sagt ihr doch schon, wir frieren uns heute rein. Also heute am Montag Sonne und Wolken im Wechsel bei 24 Grad. Morgen schwüldrückende 27 Grad mit Regen. Und ab Mittwoch knacken wir dann die 30 Grad. Und dann geht's den Rest der Woche hochsommerlich weiter.
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20: Ja, 6.32 Uhr. Tobi hat's gesehen. Neuer Blitzer steht in Rastatt-Niederbühl an der Murktalstraße in Fahrtrichtung Kuppenheim. Auch am Ortsausgang Schwarzach stehen sie Richtung Oberbruch und an der A5 Höhe Raststätte Baden-Baden in Fahrtrichtung Basel. Wenn ihr auch noch einen Blitzer entdeckt habt, dann warnt einfach alle in der Community. Nutzt dazu die 0721 2016 300.
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20: Gute Nachrichten für alle, die über die A8 in Richtung Stuttgart fahren. Die Sperrung ist aufgehoben in Fahrtrichtung Stuttgart. Ja, da wurde ja der Asphalt erneuert und deswegen gab es am Wochenende dort ein großes Umleitungschaos. Mittlerweile ist die A8 wieder befahrbar in Fahrtrichtung Stuttgart. Alle Nachrichten könnt ihr auch immer gerne nachlesen auf dieneuewelle.de.
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13: Voll schön, dass wir euch rein begleiten dürfen in diese neue Woche. Es ist Montag und gemeinsam mit euch suchen wir die schönsten Orte und Plätze in der gesamten Region.
20: Ja, die letzten zwei Wochen habt ihr uns eure Vorschläge reingeschickt, wo ihr am liebsten Pizza essen geht. Die beste Pizza der Region. Aus all euren Vorschlägen haben wir jetzt eine Top 10 gemacht. Mhm. Und ob eure Lieblingspizzeria da jetzt dabei ist, oh, das hört ihr in 10 Minuten.

0: Gleich geht's weiter mit fantastischer Musik von Madcon und Ray Dalton. Don't Worry heißt der Song, der euch gleich richtig wach machen wird. Hier ist die neue Welle. Wir haben es 6:40 Uhr.
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2: Ja, gemeinsam mit euch suchen wir die schönsten Orte der Region, wo es sich lohnt, wirklich einfach da auch mal zu verweilen. Und momentan suchen wir die beste Pizza. Die letzten 2 Wochen habt ihr uns eure Vorschläge reingeschickt, wo ihr am liebsten Pizza essen geht. Und wir haben aus euren Vorschlägen eine ganz offizielle Top 10 gemacht.
0: Ja, und die könnt ihr jetzt voten auf dieneuewelle.de. Mit dabei unter den 10 besten Pizzerien in der Region ist das Amici in Nussloch.
2: Das Sandro in Weingarten hat's reingeschafft.
0: Auch das Bonner Pizza in Brettendiedelsheim.
2: Ja, Casa Rustica in Karlsruhe-Dachslanden.
0: Der Gerze-Döner in Jockerim, da gibt's nämlich auch richtig geile Pizza.
2: Ja, und mit dabei in den Top 10 auch La Piazza in Gernsbach.
0: Das Mammalina in Baden-Baden.
2: Die Pizzeria Giorgia in Karlsruhe.
0: Die Pizzeria Napoli in Ettlingen.
2: Ja, und mit dabei auch in den Top 10 das Valbella in Erzgrube.
0: So sieht's mal aus. Das sind jetzt die 10 Finalisten und ihr dürft jetzt auf www.dieneuewelle.de bestimmen, welche Pizza die beste Pizza in der Region ist. Ihr habt noch 2 Wochen Zeit, euer Klick zu machen auf dieneuewelle.de.

0: Hier ist der gute Start rein in die neue Woche. Nach dem 7:1 gestern sind wir irgendwie alle ein bisschen besser drauf.
1: Ja.
0: Habe ich so das Gefühl.
1: Ja, ja.
0: Die neue Welle sagt Hallöchen um 7:45 Uhr.
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2: Donald Trump wurde gestern 80 Jahre alt und er hat sich selbst ein kleines Geschenk gemacht. Ein Rahmenabkommen mit dem Iran zur Beendigung des Krieges. Das klingt schon seltsam technisch und es ist auch gar nicht so klar, was in diesem Abkommen alles drinsteht, außer einer Verabredung zum Unterzeichnen am Freitag in der Schweiz und was zur Straße von Hormuz. Was genau? Das hört ihr in 15 Minuten in den Neue Welle News.
1: Diese Woche wird's endlich wieder sommerlich werden. Der Montag ist heute nochmal zum Durchschnaufen gedacht. Topwerte bis zu 24 Grad, dazu mal Sonne und mal Wolken.
0: Das neue Welle Verkehrsupdate mit einer neuen Blitzermeldung. Jean-Marie hat gesehen, in Iffezheim stehen sie an der Hauptstraße zwischen Ampel und Tabakshop. Und gute Nachrichten von der A8 Richtung Stuttgart war ja die am Wochenende gesperrt. Mittlerweile ist die Straße wieder frei. Das heißt, ihr könnt heute Morgen da easy wieder drüber fahren. So, hier kommt die Frau, die letztens geheiratet hat. In der Bild-Zeitung sieht man sie heute turtelnd mit ihrem frisch angetrauten Ehemann im Bikini, in der Sonne, auf einem Bötchen. Ja, egal. Ihr hört sie jetzt hier Dua Lipa bei der neuen Welle.

0: Voll schön, dass wir euch in diesen Montag hinein begleiten dürfen, so ganz entspannt. Die neue Welle ist hier um kurz vor 7.
1: Hallo, guten Morgen.
0: Ja, es kann sein, dass einige von euch heute Morgen so ein bisschen länger an Bus- und Bahnhaltestellen rund um Karlsruhe gewartet haben, denn es gab gestern einige Veränderungen im Fahrplan der Linien der KVV und AVG. Klickt euch da mal genauer rein auf www.dieneuewelle.de.
1: Ja, egal ob mit Bus, Bahn oder mit Fahrrad, vielleicht hört ihr uns ja jetzt gerade und genießt in den nächsten 10 Minuten dann diese Nummer. Kid Laroi und Justin Bieber. Ja, bei eurer Lieblingsmusik für den guten Start rein in den Montag hier bei der neuen Welle.
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12: Metam Keimer, guten Morgen. Wochenlang wurde verhandelt. Nun haben die USA und der Iran, nach Angaben von Vermittler Pakistan, ein Abkommen zur Beendigung des Krieges. Das bestätigte dann auch US-Präsident Trump.
13: Der Deal ist erst perfekt, wenn er unterschrieben ist. Und das soll Ende der Woche in der Schweiz passieren, angeblich persönlich und offiziell. Geburtstagsgeschenk für Trump. Die Straße von Hormuz wird frei befahrbar. Beide Länder heben ihre Seeblockaden auf. Ob der Iran Gebühren erheben wird, ist unklar. Weitere Verhandlungen über alle technischen Details sind nun geplant. Das iranische Atomprogramm, die Uranvorräte und der Stopp einer Unterstützung von Terrormilizen wie Hisbollah oder Hamas.
12: Danke, Neue Welle Reporterin Tina Eck. Diese Woche ist bundesweite Aktionswoche Alkohol. Was Sucht und Missbrauch anrichten können, wissen wohl am besten diejenigen, die selber mal süchtig waren und es überstanden haben, so wie Frank Milbig aus Walsbachtal.
14: Wo dann mal die Idee daraus entstanden ist, ich soll das da mal in einer Klasse erzählen, meine Lebensgeschichte. Ja. Dann habe ich das gemacht, dann ist das anscheinend gut angekommen. Also 2, 3 Mädels sind sogar geheult, ja, wo ich so erzählt habe. War einsteils schwierig für mich, anderteils habe ich gedacht, okay, dann hast du zumindest ein bisschen erreicht. Ja. Aber dann habe ich gedacht, Mensch, hey, das kannst du doch auch nicht zu deinem Beruf machen.
12: Und das macht er seit mittlerweile bald 20 Jahren, wie er über Alkoholismus aufklärt. Das hört ihr in einer Stunde um 8. Doch zuvor noch zum Sport. Fußball-WM. Die deutsche Nationalmannschaft ist mit dem erwarteten Sieg ins Turnier gestartet. Die DFB-Elf besiegte WM-Neuling Curaçao mit 7:1. Am Samstag geht's weiter gegen die Elfenbeinküste. Die Afrikaner gewannen übrigens ihr Spiel gegen Ecuador mit 1:0. Die Niederlande und Japan trennten sich 2:2 unentschieden. Und noch ein Kantersieg, so wie die Deutschen gegen Curaçao, feierten die Pforzheim Wild Dogs. In der American Football Bundesliga fegten sie die Saarland Hurricanes vom Platz mit 49:14. 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
0: Das ist mal ein schöner Start rein in diesen Montag. Die Sonne scheint, ein paar lockere Wolken sind da. Erfrischend kühl ist es aktuell noch. Tagsüber geht's rauf auf angenehme 24 Grad. Euer Dienstagmorgen dann schwül, drückend warm, teilweise mit Regen. Ab Mittwoch ist dann Hochsommer in der Region angesagt. Über 30 Grad und jede Menge Sonnenschein.
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1: 3:07, da stehen doch schon wieder fiese Montagsblitzer, zum Beispiel in Iffezheim auf der Hauptstraße zwischen Ampel und Tabakshop. In Rastatt-Niederbühl wurde ein Blitzer gesehen an der Murktalstraße Richtung Kuppenheim und genauso am Ortsausgang Schwarzach in Richtung Oberbruch. Habt ihr auch noch einen Blitzer? Dann lasst uns das mal wissen über die 0721 2016 300. Dankeschön.
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1: Vorsicht, eine Entenfamilie ist an der B36 gesehen worden. Und zwar zwischen A6 Mannheim-Schwetzingen und Mannheim-Rheinau-Süd. Hier in beide Richtungen eine Entenfamilie auf der Fahrbahn unterwegs. Fahrt vorsichtig und wenn ihr noch mehr auschecken wollt, könnt ihr das jederzeit über die neue Welle.de.
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0: Habt ihr manchmal auch das Gefühl, ihr wollt anderen gerne was Gutes tun? Mhm. Ja, ihr wollt ein bisschen mehr mithelfen, als das viele von euch ja eh schon tun. Aber ihr wisst nicht so richtig wie? Dann haben wir von der Neuen Welle was für euch in petto.
1: Kleiner Pieks, große Wirkung. Wir gehen mit euch zusammen Blut spenden und tun was Gutes. Ja. Wann und wie einfach es ist, für euch dabei zu sein, das hört ihr schon in 10 Minuten.

0: Na, war das Wochenende auch wieder zu kurz? Verdammte Axt, ne? Montagmorgen. Aber hey, komm, wir kriegen es irgendwie hin. Wir starten rein in die neue Woche. Hier ist die neue Welle.
1: Wart ihr schon mal Blutspenden? Ja, komische Frage um diese Uhrzeit, aber ja, manchmal ist es ja so, es gibt Dinge, da traut man sich nicht, die zu machen. Aber manchmal braucht es auch einfach nur jemanden, der euch in die richtige Richtung schubst. Und das übernehmen wir jetzt von der neuen Welle, denn wir wollen gemeinsam mit euch Blutspenden gehen. Und zwar in der Blutspendezentrale in Karlsruhe.
0: 80% von uns Deutschen sind mindestens einmal im Leben auf eine Blutkonserve angewiesen. Mhm. Und Blutkonserven sind knapp.
2: Blutspenden kann man nur in bestimmten Abständen. Wenn die Spenderbasis insgesamt zu klein wird, geraten unsere Vorräte schnell an ihre Grenzen.
0: Das ist übrigens Jana Höckner. Sie ist Doktor, Fachärztin für Transfusionsmedizin am Städtischen Klinikum in Karlsruhe. Wenn tatsächlich die Vorräte leer gehen, sitzt eine schwierige Zeit, auf die Versorgung der Patienten zukommen.
2: Gibt es zu wenige Blutkonserven, hat das im schlimmsten Fall Auswirkungen auf die medizinische Versorgung. Um stets die Notfallversorgung sicherstellen zu können, kann es dann passieren, dass planbare Operationen verschoben werden müssen. Am Klinikum Karlsruhe ist das zum Glück bislang noch nie der Fall gewesen. Um das weiterhin zu vermeiden, brauchen wir aber dringend mehr Spenderinnen und Spender.
0: So, und das haben wir natürlich gehört und haben uns gedacht, kommt Leute, da machen wir was.
1: Ja.
0: Ne? Also, damit die Versorgung auch weiterhin gewährleistet ist, gehen wir mit euch Blutspenden und zwar alle zusammen.
1: Ja, wir treffen uns in der Blutspendezentrale in Karlsruhe und spenden dann gemeinsam Blut. Ja, auch wir von der Neuen Welle sind dabei. 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

0: so low. Das ist der gute Start rein in die neue Woche. Es ist ein Montag. Hallöchen, sagen wir von der neuen Welle. Und das um 7.14 Uhr.
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2: Ja, was wohl? WM-Auftakt nach Maß für die deutsche Nationalmannschaft. Die DFB-Elf besiegte im ersten Gruppenspiel WM-Neuling Curaçao mit 7:1. Bundestrainer Nagelsmann war auch einigermaßen zufrieden.
3: 15 Minuten waren richtig gut. Dann haben die mit dem ersten Schuss, machen den Ausgleich. So 5-6 Minuten hat der Gegner sehr viel Selbstvertrauen gekriegt auf einmal. Wir waren ein bisschen zu statisch, haben uns aber dann super gefangen und haben insgesamt, finde ich, viele Tore gemacht. Und am Ende, ja, du musst auch erstmal 7 Tore schießen.
2: Ja, ich habe es auch schon mal versucht und bin immer gescheitert. Außerdem scheint der Iran-Krieg ein Ende zu finden. Mehr zur Vereinbarung zwischen den USA und den Mullahs in 15 Minuten in den Neue Welle News.
1: Ab dem Wochenende steht dann auch endlich der Sommer im Kalender drin. Ja, Sonntag ist kalendarischer Sommeranfang und Sommer ist dann ab Mittwoch auch in der Neue Welle Region zurück. Heute der Montag, mal sonnig, mal wolkig, angenehm warm bis zu 24 Grad.
0: 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Achtung, neuer Blitzer. Jean-Marie hat's gesehen. Effelsheim Hauptstraße zwischen Ampel und Tabakshop. Da werden teure Fotos gemacht, wenn ihr denn zu schnell fahrt. Wenn ihr auch noch einen Blitzer habt, lasst es uns wissen. 0721 20 16 300.
1: Und hier ist Lieblingsmusik von Alex Rowan bei der Neuen Welle.
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0: Das ist der entspannte Start rein in die neue Woche. Am Montagmorgen sagen wir herzlich willkommen. Hier ist die neue Welle. Und spätestens seit gestern, dem 7:1, sind wir alle so ein bisschen im WM-Fieber. Mhm. Zumindest ich kann das so ein bisschen spüren. Ja, so. Ich habe gestern laut gebrüllt bei den Toren. Ja, aber ich war Gott sei Dank nicht der Einzige.
1: Ja.
0: Und es gibt ja auch noch andere Spiele. Schweden-Tunesien zum Beispiel, die haben heute früh, also in der Nacht, gespielt und sind auch sehr gut ins WM-Turnier eingestiegen. 5:1 haben die Schweden gegen Tunesien gewonnen. Ja, und aber es war eben kein 7:1.
1: Ja, sagen wir mal alter Schwede, ne? Zu so einem Ergebnis. Und Power aus Schweden mit Loreen bekommt ihr hier in der nächsten Viertelstunde bei eurer Lieblingsmusik bei der neuen Welle.
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12: Mit Tom Keimer. Guten Morgen. Die USA und der Iran haben eine vorläufige Übereinkunft für ein Ende des Krieges gefunden. Das bestätigten neben Vermittler Pakistan auch Washington und Teheran. Die für den weltweiten Öl- und Gashandel so wichtige Straße von Hormuz soll laut Präsident Trump nach Unterzeichnung des Abkommens am Freitag geöffnet werden. Trotzdem fielen die Ölpreise schon jetzt, kurz nach Bekanntwerden der Einigung, deutlich an den Börsen. Details des Deals sind aber noch nicht bekannt. Ein Motorradfahrer ist bei Gernsbach tödlich verunglückt und gleichzeitig ist damit auch ein Vermisstenfall aufgeklärt. Bei dem Verunglückten handelt es sich um einen Mann aus Böblingen, der von seiner Familie seit einer Woche als vermisst gemeldet worden war. Warum er abhauen wollte, ist unklar. 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
1: Schön, schön, schön geht's rein in diesen Montag. Ja, mit Sonnenschein, ein paar lockeren Wolken, die Temperaturen 24 Grad heute in der Spitze. Und die nächsten Tage wird's von Mal zu Mal wärmer werden. Der Dienstag eher nochmal sehr durchwachsen, vereinzelt auch regnerisch. Genießt das, denn ab Mittwoch ist es trocken und hochsommerlich heiß.
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0: Ja, neue Woche, neue Blitzer, würde ich sagen. 7.31 Uhr haben wir es und sie stehen in Iffezheim an der Hauptstraße zwischen Ampel und Tabakshop. In Rastatt-Niederbühl ein Blitzer in der Murktalstraße und an der A5 wieder Richtung Basel, Höhe Raststätte Baden-Baden. Wenn ihr auch noch einen Blitzer entdeckt habt, dann warnt die Community am besten über die 0721 2016 300.
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0: Ungesicherte Unfallstelle auf der A5 Karlsruhe Richtung Heidelberg zwischen Karlsruhe Mitte und Durlach. Bitte Vorsicht hier auf den Verzögerungsstreifen. Dann Unfall Karlsruhe Pulverhausstraße zwischen Karlsruhe Bulach und Hardeckstraße. Unfall mit einem Verletzten. Die linke Spur ist nicht befahrbar. Und fahrt vorsichtig im Kreis Karlsruhe zwischen B35 und Neutath. Da sind mehrere Pferde auf oder an der Fahrbahn gesehen worden. 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
1: Wir hoffen, ihr hattet ein fußballvolles Wochenende und freuen uns, dass ihr an diesem Montag wieder mit dabei seid. Hier bei uns in der Neue Welle Morgenshow in 10 Minuten natürlich mit dem Gute-Laune-Morgen-Quiz.
0: Und da geht es natürlich auch um König Fußball, denn die Deutsche Sporthochschule Köln hat eine interessante Studie ins Feld geführt und herausgefunden, wie viele Tore durch Zufall entstehen.
1: Durch Zufall?
0: Durch König Zufall.
1: Okay, bei mir geht's heute ums Blutspenden, weil wir gehen ja heute auch Blutspenden.
0: Sehr gut.
1: Und ich habe drei Fakten, zwei Stimmen, eine nicht und das hören wir uns gemeinsam an in 10.

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0: Hier geht's gleich weiter für euren perfekten Start in den Montag mit Lieblingsmusik von Loreen. Euphoria. Die neue Welle ist hier um 7.40 Uhr.
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3: Das ist wie so ein morgendliches Überraschungsei. Man macht's auf und dann gibt's auf jeden Fall was Spannendes. Es gibt was zu lernen und wir haben einfach Spaß gemeinsam.
4: Ja, das ist schön, ne? Überraschungsei ist richtig, ne?
3: Ja.
4: Spiel, Spannung, Spaß.
3: Ja, genau.
4: Nur keine Schokolade.
3: Obwohl wir auch sehr süß sind, finde ich.
4: Ja. Wir machen das auch für einen guten Zweck, denn gemeinsam mit der Sparkasse Karlsruhe darf einer von uns beiden 500 Euro für eine gemeinnützige Sache rausgeben, je nachdem, wer die meisten Punkte macht. Aktuell führe ich noch mit 7-4.
3: Ich fange mal mit meiner Frage an und es geht ums Thema Blutspenden. Heute gehen wir mit auch ein paar fleißigen Neuwelle-Hörer und Hörerinnen Blutspenden um 10.30 Uhr. Und dazu habe ich 3 Fakten für dich dabei, Carsten. 2 sind richtig, 1 Fakt stimmt nicht.
4: Mhm.
3: A. Mit einem frischen Tattoo oder Piercing musst du bis zu 4 Monate warten, bis du wieder Blutspenden darfst. B. Vor einer Blutspende am besten sollte man nüchtern sein und so 3-4 Stunden nichts Großes essen. Oder C. Eine einzige Vollblutspende, also so 500 Milliliter, wird in bis zu 3 Präparate aufgeteilt und kann somit bis zu 3 Menschen retten.
4: Und du willst jetzt wissen, was nicht stimmt.
3: Was nicht stimmt von den dreien.
4: Also Tattoo stimmt auf jeden Fall, das glaube ich schon mal gehört zu haben. 3 Präparate, das ist so skurril, das habe ich noch nie gehört. Wahrscheinlich stimmt das. Deswegen nehme ich B. Ich nehme das mit dem Essen.
3: Das ist richtig.
4: Yes.
3: Gegenteil ist der Fall. Was ist denn heute mit mir los? Montag. Gegenteil ist der Fall. Viel trinken, ausreichend essen von der Blutspende.
4: Ja.
3: Das ist wichtig, damit der Kreislauf stabil bleibt.
4: Ich glaube, früher gab es auch immer Bockwurst. Da gab es immer danach, oder?
3: Ja, danach.
4: Also, mittlerweile nicht mehr. Aber egal. Pass auf. Wie viele Tore entstehen durch Zufall? Gerade auch jetzt bei der Fußball-Weltmeisterschaft. Achtet mal drauf. Und mit Zufall meine ich, wenn zum Beispiel jemand schießt und der Ball wird abgefälscht und landet dann im Tor.
3: Mhm.
4: Oder so eine Situation, wo im Strafraum alle rumstochern und der Ball
3: rutscht aus und
4: Billardkugel und
3: okay.
4: So. Das ist total spannend. Die Deutsche Sporthochschule hat 7000 Tore analysiert und ich möchte jetzt wissen, wie viel Prozent der Treffer entstehen durch Zufälle? 15%?
3: Boah.
4: 36%?
3: Krass.
4: Oder 42%?
3: Das ist krass. Also 42 ist ein bisschen hoch. Das ist, also da denkst du ja, die können ja gar nichts. Das ist wirklich nur König Zufall. Ich nehme die goldene Mitte.
4: 36?
3: Ja.
4: Ist leider falsch.
3: Oh.
4: Es sind tatsächlich 42% der Tore,
3: gestern ein bisschen so viel getrunken beim Deutschlandspiel, ha?
4: Na gut, mein Sohn heißt Ture. Ich habe noch eine Entschuldigung. Ich kann es darauf noch schieben. 42% sind.
3: Aber das ist schon krass.
4: Das ist echt viel. Ich werde, also nach dieser Umfrage, ich achte mal drauf.
3: Ja, witzig. Also, dann viel Spaß beim drauf achten und gucken und hoffentlich hören wir uns morgen früh wieder mit einem 8-4 beim Gute-Laune-Morgen-Quiz um 7.40 Uhr.
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0: volle Schweden-Power hier, gehört von Loreen bei der neuen Welle. Wir starten rein in den Montag und das um 7.46 Uhr.
1: Hier bekommt ihr die Themen im Überblick für euren Montag mit Tom aus dem Neue Welle Newsroom.
2: Heute wird's ernst für Marius. Gegen den Sohn der norwegischen Kronprinzessin Mette Marit wird das Urteil erwartet. Er ist ja unter anderem wegen Vergewaltigung, Drogen und häuslicher Gewalt angeklagt. Zur Urteilsverkündung kommt Marius aber nicht persönlich ins Gericht, sondern wird aus gesundheitlichen Gründen per Video aus dem Knast zugeschaltet. Außerdem scheint der Iran-Krieg ein Ende zu finden. Mehr zur Vereinbarung zwischen den USA und den Mullahs in 15 Minuten in den Neue Welle News.
1: Dieser Montag ist perfekt geeignet, um die Vorbereitung für den Hochsommer ab Mittwoch hier in der Region zu treffen. Ja, der Montag angenehm mild, 24 Grad und dazu Sonne und Wolken im Wechsel.
0: Das neue Welle-Verkehrsupdate mit einer neuen Blitzermeldung. Miklas hat's gesehen am Ortsausgang Schwarzach. Da werden Fotos, also teure, wenn ihr zu schnell fahrt, in Richtung Oberbruch gemacht. Und dann fahrt vorsichtig in Karlsruhe auf der Pulverhausstraße. Da gab's zwischen Bulach und Hardeckstraße einen Unfall. Offensichtlich mit einem Verletzten. Die linke Spur ist nicht befahrbar.
1: Und jetzt für euch Lieblingsmusik hier bei der neuen Welle.

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1: Hallo und danke an euch fürs Einschalten. Die neue Welle ist hier am Montag um kurz vor 8.
2: Hi, guten Morgen.
1: Euer Lieblingsmusiker Michael Schulte, der tingelt jetzt im Sommer von einem Festival zum nächsten. Und da darf eins Backstage nicht fehlen, nämlich Gummibärchen. Die geben ihm einen ganz schnellen Energiekick.
2: Ja, wie gut, ne, dass seine Musik euch die Energie geben wird, um richtig gut reinzukommen in diese neue Woche. Montagmorgen, die neue Welle, gleich mit Michael Schulte und eurer Lieblingsmusik. Bis gleich.
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12: Mit Tom Keimer, guten Morgen. Ein Ende des Iran-Kriegs scheint in Sicht. US-Präsident Trump verkündete ein Rahmenabkommen mit Teheran zur Beendigung des Konflikts und der Iran hat das bestätigt, Neue Welle-Reporterin Fiona Reinhardt.
13: Die Kurse an den Börsen in Asien haben heute Morgen deutlich zugelegt. Parallel ist der Preis für Öl knapp 4% gefallen. Hintergrund ist, dass das Rahmenabkommen eine vollständige Öffnung der Straße von Hormus vorsieht. Allerdings erst ab Freitag. Unterzeichnet ist der Deal nämlich noch nicht. Bundeskanzler Friedrich Merz ist trotzdem optimistisch, dass die Weltwirtschaft sich jetzt erholen könnte. Experten bremsen diesen Optimismus. Die Einigung sei nur ein erster Zwischenschritt.
12: Demokratie funktioniert wohl doch. In einer Volksabstimmung haben die Schweizer den Vorstoß von Rechtspopulisten zur Begrenzung der Migration abgelehnt. 55% sagten Nein zu einem Bevölkerungsdeckel, Neue Welle-Reporterin Christiane Öhrig.
14: Am Ende ist das Ergebnis doch recht deutlich. Die Schweizer wollen die Migration nicht mit einem künstlichen Deckel begrenzen. Was aber klar ist, das Thema bleibt. Viele Menschen sind, wie in Deutschland und anderen Ländern, besorgt über die Zahl der Ausländer im Land. Der Wirtschaftsverband sagt, man müsse das Inlandspotenzial besser ausschöpfen, heißt durch Aus- und Weiterbildung, damit weniger Fachkräfte aus dem Ausland rekrutiert werden müssen.
12: Heute beginnt die bundesweite Aktionswoche Alkohol gegen Missbrauch und Sucht. Frank Milbig aus Walsbachtal war selbst jahrelang Alkoholiker. Mittlerweile hat er seine Sucht besiegt und er geht in Schulen, um dort Aufklärung zu leisten.
10: Aber ich glaube, wenn irgendjemand mit reiner Theorie, Diagramme kommt und Statistiken, ob das so 15-jährige Schüler interessiert, das wage ich mal zu bezweifeln. Ja. Und ich glaube, egal bei was für einer Sucht jemand hat, wenn jemand dasselbe bewundert, das der Schüler erzählt, ist das immer viel greifbarer, viel, ja, wie soll ich sagen, bringt die Kinder mehr zum Nachdenken.
12: Und Frank Milbig fragt auch immer die Jugendlichen nach ihren Alkoholerfahrungen. Eine schockierende Geschichte erzählt er uns in einer Stunde um 9.
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1: Der Montag wird heute super angenehm mild werden. Bis zu 24 Grad sind drin. Dazu mal Sonne, mal Wolken. Auf jeden Fall ist es trocken. Morgen der Dienstag drückend schwül warm. Vereinzelt kann es bei euch dann auch noch regnen. Das war dann aber auch der letzte Regen für die Woche. Denn ab Mittwoch ist es dann hochsommerlich.
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2: 3:08 und wir sagen Danke an Davut. Er hat den ersten Blitzer gesehen an der A8 heute Morgen. In Richtung Karlsruhe stehen sie an der Abfahrt Karlsbad. Auch ein Blitzer in Karlsruhe gesehen von Ilka an der Blücherstraße gegenüber vom Haus des Jugendrechtes. Und in Iffezheim stehen sie Hauptstraße zwischen Ampel und Tabakshop. Das waren jetzt die drei neuesten Blitzer. Alle könnt ihr nachlesen im Netz. Und wenn ihr auch noch was gesehen habt, dann wählt die Nummer 0721 2016 300.
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2: Vorsicht im Kreis Karlsruhe zwischen B35 und Neutharth. Da sind mehrere Pferde auf der Fahrbahn gesehen worden. Und wir haben einen Unfall und zwar beziehungsweise stockenden Verkehr auf der Südtangente. Wenn ihr von der Pfalz in Richtung Durlach fahrt, dann steht ihr in Karlsruhe Höhe Mühlburg im Stau. Plant mal bitte 10 Minuten mehr Zeit ein heute Morgen. 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
1: Bühne frei heißt es hier gleich bei eurem Lieblingsspiel Stadtland Quatsch und zwar für Heike aus Engelsbrand.
15: Ja, bin ein bisschen nervös.
2: Ja, das bin ich auch.
1: Ihr seid so süß. Ihr seid wirklich süß.
2: Ja, Heike, ja. Heike und ich, wir verstehen uns. Heike, du möchtest Stadtland Quatsch mit uns spielen, gell? Weil du natürlich auch zu Anastasia willst, ne?
15: Genau, absolut richtig. Unbedingt.
2: Ja, das ist unser Wochenpreis bei Stadtland Quatsch. Und wie viele Punkte Heike gleich mal vorlegt mit ihrer Runde. Und für euch natürlich auch zum Miträtseln alles in 10 Minuten.

0: Montagmorgen, alle sind wir wieder da. Zumindest die Neue Welle Morgenshow ja. ist wieder für euch komplett angetreten. Und wir sagen Hallöchen um 8 Uhr und 10 Minuten.
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2: Es ist so schön, euch hier jeden Tag kennenzulernen und mit euch gemeinsam eine Runde zu quizzen. Ja, das ist euer Lieblingsspiel. 30 Sekunden auf der Uhr, ein Buchstabe, viele Kategorien. Am Ende eure Antworten, wir zählen zusammen. Und dann geht's hier um den Wochensieg. Und wir freuen uns jetzt auf Heike aus Engelsbrand. Hallöchen.
3: Guten Morgen.
0: Heike möchte unbedingt diese 4 Tickets für die große Sommertour von Popstar Anastasia im Schloss Rastatt gewinnen. Am 1. Juli wird sie da Open Air auftreten. Und das ist der Wochenpreis in dieser Woche. Ja. Hast du ein Anastasia-Tattoo auf dem Körper irgendwo?
3: Nee, tatsächlich noch nicht, aber wer weiß, was noch kommt.
2: Ja, dann die Däumchen von uns sind gedrückt. Hier kommt dein Buchstabe.
4: Der Buchstabe des Morgens ist D wie Dora.
0: Stadt.
3: Die Düsseldorf.
0: Ein Land.
3: Dänemark.
0: Ein Fußballbegriff.
3: Doppelpass.
0: Eine Pflanze mit D.
3: Weiter.
0: Das entspannt dich.
3: Dalmatiner.
0: Etwas Ekliges.
3: Deo.
0: Haustiername.
3: Doris.
0: Eine Automarke.
3: Dacia.
0: Macht sexy.
3: Scheiße.
0: Sag mal, was ist denn das hier für eine Runde? Hier alle sagen hier das böse S-Wort. Das ist natürlich völlig verständlich, Heike. Wenn man in den 30 Sekunden drinsteckt, dann ist das so, dass einem sowas auch mal rausrutscht, ist völlig okay.
2: Ey, aber dass du einen Fußballbegriff gewusst hast, also mit D.
3: Ja, na klar.
2: Bist du so eine kleine Fußballmaus?
3: Ja, nicht mehr so. Früher war das mehr.
2: Ey, Heike, es hat super viel Spaß gemacht und Dalmatina entspannt dich. Liebe ich auch diese Antwort. Das hat
3: absolut
2: richtig, richtig schön. Und du kommst zum Start hier rein in diese neue Rätselwoche auf gute 7 Punkte.
3: Okay,
0: Gucken wir mal, ob das reicht. Bis dahin, Heike, hab das die allerschönste gut. Zeit. Danke fürs Mitspielen.
3: Alles klar, danke.
2: Tschüss. Tschüss.
0: Und ihr macht auch mal mit über www.dieneuewelle.de kurz anmelden.
2: Und dann hören wir uns doch morgen schon zur nächsten Spielrunde. 8:10 Uhr hier bei der Neuen Welle.

0: diesen Schwung von diesem Song Walk the Moon nehmt ihr mit rein in diesen Montag und dann läuft das Ding, sagen wir euch. Die neue Welle ist hier um 8.15 Uhr.
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3: Kann man eigentlich besser in eine Fußball-Weltmeisterschaft starten, als wir das gestern gemacht haben?
0: Nee.
3: Die deutsche Fußballnationalmannschaft ist mit einem wirklich deutlichen Sieg jetzt Erster in der Gruppe E. Das Team gewann gegen WM-Neuling Curaçao mit 7:1. Die Tore erzielten Felix Nebscher. Wir haben Nico Schlotterbeck, Jamal Musiala, Nathaniel Brown, Dennis Undaf und zweimal Kai Havertz. Die Fans in Houston, die also im Stadion waren, die waren zu Recht zufrieden.
4: Also wir haben das 7:1 als Déjà-vu schon gesehen von Brasilien. Aber ich sag mal, hinten in der Abwehr hat es ein bisschen gehakt noch, ja.
5: So kann man ins Turnier starten, denke ich.
6: Meinem 7:1 war schon immer ein gutes Omen in der WM.
7: 7:1 ist super gelaufen, ja, von der Deutschen. Aber stark angefangen. Aber das Ausgleichstor, das war nicht ganz so hübsch.
8: Wir werden Weltmeister, natürlich werden wir Weltmeister.
3: Hallo. Ja, ja. Ja, ein paar Spiele müssen wir noch spielen bis dahin. Bis jetzt ist das übrigens der höchste Sieg der laufenden WM. Nächstes Spiel der Nagelsmann-Truppe ist Samstag 22 Uhr gegen die Elfenbeinküste. Und abseits des grünen Rasens sorgen mal wieder die japanischen Fußballfans für Staunen bei den Amis. In Japan gibt es ein Sprichwort, das im übertragenen Sinne so heißt, verlasse den Ort so, wie du ihn vorgefunden hast. Und daran halten sich die japanischen Fans beim WM-Spiel gegen die Niederlande. 2:2 ist das übrigens ausgegangen in Dallas. Ja, da haben nach dem Schlusspfiff die Anhänger der japanischen Mannschaft ihren Müll in Plastiktüten eingeräumt.
5: Geil.
3: Und selber weggeschafft. Haben sozusagen dem Reinigungspersonal da die Arbeit abgenommen. Das hat sogar einen NFL-Star inspiriert, mitzumachen.
5: Toll.
3: Weil er gesagt hat, finde ich irgendwie geil.
0: Ja.
3: Also, noch mehr spannende News rund um die WM hört ihr immer natürlich hier bei der neuen Welle. Jetzt einen schönen Montagmorgen.

0: Hallöchen, Montagmorgen. Mittlerweile solltet ihr ein bisschen wach sein.
1: Ja, so ein klein wenig schon.
0: Hier ist die neue Welle. Wir sagen schön, dass ihr wieder eingeschaltet habt. 8:25 haben es. Und habt ihr gestern beim 7:1 Deutschland gegen Curaçao mal auf die Füße geguckt? Alle deutschen Fußballer hatten pinke Schuhe an. Das ist so ein bisschen die scheinbar Trendfarbe bei Fußballschuhen aktuell. Und jetzt Achtung, eine richtig bescheidene Radioüberleitung.
1: Na komm.
0: Apropos pink. Oh, ja, da war doch noch was.
1: Ja, das ist eure Lieblingsmusikerin Pink. Und die bekommt ihr auf die Ohren in den nächsten 10 Minuten hier bei der neuen Welle.
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18: Mit Tom Keimer, guten Morgen. An deutschen Krankenhäusern gehen die Proteste gegen Kürzungen im Gesundheitswesen weiter. Die Gewerkschaft Verdi hat bundesweit Servicebeschäftigte an Kliniken aufgerufen. Vergangenen Freitag hatten bereits die Krankenhäuser in Karlsruhe und Langensteinbach protestiert.
19: Ja, die Hoffnung ist natürlich schon, dass der Protest auch Auswirkungen hat und dass wir zu anderen Regelungen kommen, dass die Krankenhäuser zumindest deutlich weniger als bis jetzt vorgesehen belastet werden oder zielgenauer. Das ist ja eigentlich unsere wesentliche Forderung.
18: So Richard Wendkes, Chef der Vidya-Kliniken. Zur Fußball-WM. Die deutsche Nationalmannschaft ist mit dem erwarteten Sieg ins Turnier gestartet. Die DFB-Elf besiegte Curaçao mit 7:1. Ebenfalls ein Kantersieg feierten die Pforzheim Wild Dogs. In der American Football Bundesliga fegten sie die Saarland Hurricanes vom Platz. Mit welchem Ergebnis? 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
1: Sonnenbrillenwetter ist das heute an diesem Montag. Nur ein paar lockere Wolken ziehen durch die Region durch. Das Thermometer schießt drauf auf 24 Grad. Das sind angenehme, warme Temperaturen. In den nächsten Tagen wird's richtig heiß werden. Morgen erstmal eher so schmuddelig mit Regen. Ab Mittwoch knacken wir dann die 30 Grad und dann ist ausschließlich Sonne dabei.
0: Schmuddelig habe ich auch schon lange nicht mehr gehört.
1: Sehr gerne.
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0: 8:31 Uhr, Carolin hat sich gerade per WhatsApp gemeldet. In Kürnbach hat sie einen Blitzer gesehen und zwar an der Sulzfelder Straße. Uli sagt, Vorsicht, Ortsausgang Neudorf in Richtung Graben an der Mannheimer Straße steht ein Blitzer und auch an der A8 heute Morgen Richtung Karlsruhe hinter der Abfahrt Karlsbad. Das waren die drei neuesten. Alle könnt ihr nachlesen auf dieneuewelle.de und checkt auch immer unsere Telefonnummer, wenn ihr einen Blitzer gesehen habt. 0721 2060 300.
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0: Es sind mal wieder so 5 bis 10 Minuten mehr Zeit an der A8 heute früh Richtung Stuttgart. Zwischen Pforzheim West und Ost 3 Kilometer stockender Verkehr durch Bauarbeiten. 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
1: Ihr freut euch hoffentlich genauso sehr wie wir uns auf den Sommer. Ja, und wir machen uns gemeinsam eine richtig schöne Zeit und treffen uns zu so vielen tollen Events in der kompletten Neue Welle Region.
0: Ja, und wir laden euch gleich ein zu einem Open-Air-Konzert und zwar von Anastasia. Sie wird im Schlosshof Rastatt euch begeistern. Und wie einfach ihr an eure Tickets kommt, ohne Money aus dem Portemonnaie holen zu müssen, ja, das hört ihr in 10 Minuten.

0: Ganz entspannt gehen wir gemeinsam durch diesen Montag. Die neue Welle ist hier um 8.36 Uhr.
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0: Das ist der gute Start rein in die neue Woche. Hier ist die neue Welle. Schön, dass ihr auch am Montag wieder bei uns seid. Wir haben es 8:41 Uhr.
1: Hallöchen.
0: Und ab Mittwoch ist der Sommer zurück in der Region. Und wir feiern diesen Sommer mit euch und eurer Lieblingsmusik.
1: Oh ja, das ist Powerfrau Anastasia. Und die ist ab 1. Juli im Schlosshof in Rastatt für euch zu Gast, denn ihr liebt Anastasia. Ja, und Anastasia liebt euch ganz genauso.
2: I absolutely love my German culture.
3: Ich liebe die deutsche Kultur. Ihr seid einfach meine Menschen. Die Deutschen sind immer sehr organisiert, immer auf den Punkt. Und das funktioniert super für mich. Und ich fühle das. Und ich denke, dass ihr einfach lachen und das Leben genießen wollt. Denn bei euch gibt's immer eine ordentliche Portion Humor und Spaß. Und ihr seid alle so groß. Das finde ich auch klasse.
0: Seit 25 Jahren ist Anastasia super erfolgreich mit ihren Popsongs und ihr dürft euch jetzt schon mal auf ein unvergessliches Konzert so ein bisschen vorfreuen.
2: Well, I definitely think it's 100% Anastasia, shall I say.
3: Ich würde sagen, es ist ein 100% Anastasia-Nostalgie. Ihr bekommt die Songs, auf die ihr euch freut, versprochen, und dann gehe ich noch durch verschiedene Alben durch. Bisher war die Tour sehr cool, es waren viele Menschen da, die zum ersten Mal auf einem Konzert von mir waren, und die waren dann doch ganz schön überrascht, dass unser Konzert genauso klingt wie auf CD.
2: Wow, she sounds like the record still.
1: Tja, ihr wollt Anastasia live erleben, an einem wirklich wunderbar schönen Sommerabend, 1. Juli im Schlosshof in Rastatt, dann laden wir die neue Welle euch dazu ein.
0: Einfach anrufen jetzt über die 0721 20 16 300 und eure Lieblingsmusik live feiern, jetzt mit der neuen Welle.

0: Anastasia hier bei der Neuen Welle. Ihr erlebt sie live im Schlosshof Rastatt am 1. Juli. Ihr könnt euch die Tickets auch kaufen auf dieneuewelle.de. Die Verlosungsrunde für jetzt ist gerade rum.
1: Ja,
0: da haben wir die Tickets weggehauen. Wer noch kostenlos Tickets möchte, der kann heute Nachmittag ab 15 Uhr beim Jan mal gerne reinschalten. Der hat auch noch coole Tickets für euch.
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3: Donald Trump wurde gestern 80 Jahre alt und er hat sich selbst ein kleines Geschenk gemacht. Ein Rahmenabkommen mit dem Iran zur Beendigung des Krieges. Das klingt schon seltsam technisch und es ist auch gar nicht so klar, was in diesem Abkommen alles drinsteht. Außer einer Verabredung zum Unterzeichnen am Freitag in der Schweiz und was zur Straße von Hormuz. Was genau? Das hört ihr in 15 Minuten in den Neue Welle News.
1: Der Montag ist so ein bisschen Pre-Summer, also ne, der Vorsommer. Wir bekommen heute 24 Grad, mehr Sonne als Wolken und ab Mittwoch, Freunde, ist dann Hochsommer in der Region.
0: 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Neuer Blitzer in Kürnbach stehen sie an der Sulzfelder Straße. Caroline hat das gerade per WhatsApp gemeldet. Und alle anderen Verkehrsinfos findet ihr auch immer zum Nachlesen auf dieneuewelle.de.
1: Und jetzt Lieblingsmusik für euren perfekten Start in den Montag bei der Neuen Welle.

0: Hallo, ihr habt hoffentlich schon die ersten E-Mails beantwortet. Naja, dann macht ihr gleich mal fleißig damit weiter. Die neue Welle ist hier am Montag um 8:45. Ja, und jeder, der von euch Kinder hat, weiß, dass man, wenn man ins Hotel fährt, dass man als Eltern auch gerne ein bisschen Zeit genießen möchte. Und umso schöner ist es, wenn es Hotels gibt, die ein Animationsprogramm anbieten.
1: Ja.
0: Ja, und euer Lieblingsmusiker Nico Santos, der hat früher als Animateur im Robinson Club auf Mallorca gearbeitet.
1: Ja, wahrscheinlich hat er da erste Bühnenerfahrung gesammelt, so abends, und hat sich gedacht, Mensch, das macht mir Spaß.
0: Ja.
1: Ja, zaubern ist aber nicht so mein Ding, ich mach mal mehr Musik.
0: Genau.
1: Es hat sich gelohnt. Nico Santos singt Ray of Light für euch in den nächsten 10 Minuten bei eurer Lieblingsmusik hier bei der neuen Welle. Bis gleich.
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16: Mit Tom Keimer. Guten Morgen. Knast statt Palast. Der Sohn von Norwegens Kronprinzessin Mette Marit, Marius Borg Høiby, ist zu 4 Jahren Haft verurteilt worden. Der 29-Jährige war unter anderem wegen 4 Vergewaltigungen angeklagt. In 2 dieser Fälle wurde er vom Gericht in Oslo aber freigesprochen. Daneben wurden ihm noch viele, viele weitere Delikte wie häusliche Gewalt und Drogen vorgeworfen. Die Staatsanwaltschaft hatte ursprünglich 7 Jahre Haft für Høiby gefordert. Wochenlang wurde verhandelt, nun haben die USA und der Iran, nach Angaben von Vermittler Pakistan, ein Abkommen zur Beendigung des Krieges geschlossen.
17: Der Deal ist erst perfekt, wenn er unterschrieben ist. Und das soll Ende der Woche in der Schweiz passieren, angeblich persönlich und offiziell. Geburtstagsgeschenk für Trump, die Straße von Hormuz wird frei befahrbar, beide Länder heben ihre Seeblockaden auf. Ob der Iran Gebühren erheben wird, ist unklar. Weitere Verhandlungen über alle technischen Details sind nun geplant. Das iranische Atomprogramm, die Uranvorräte und der Stopp einer Unterstützung von Terrormilizen wie Hisbollah oder Hamas.
16: Soweit Neue Welle-Reporterin Tina Eck. Diese Woche ist bundesweite Aktionswoche gegen Alkohol. Frank Milbich aus Walsbachtal war selber jahrelang alkoholabhängig in schwerster Form. Seitdem er aber den Entzug geschafft hat, geht er in Schulen und klärt auf. Er berichtet von seinen schlimmen Erlebnissen und fragt die Schüler auch nach ihren ersten Berührungspunkten mit Alkohol.
13: Manchmal schieße ich die Lehrer dann kurz raus, am Anfang noch zu Beginn von meiner Stunde. Da ist bei den Kindern schon ein bisschen Steinbrett, ja, schon ein bisschen positiv so, wenn die Lehrer rausschickt, ja, schon wirklich so, ist schon psychologisch alles wichtig. Und frage ich sie, was sie schon Alkohol getrunken haben, wer schon bis zum Erbrechen übertrieben hat. Gerade vor kurzem war ich in einem Gymnasium, meldet sich ein 13-Jähriger, der Wochen vorher zum Magerauspumpen mit Alkoholvergiftung in der Klinik war, mit 13.
18: Ne? 13.
13: 13, ja.
16: Eine schockierende Geschichte. Aber für Frank Milbig geht es um Hoffnung und dazu mehr in einer Stunde um 10.
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0: Ihr habt heute bei der Arbeit hoffentlich einen Sonnenplatz, ob im Büro oder draußen irgendwo auf der Baustelle. Das wird ein freundlicher Tag werden. Die Temperaturen heute 24 Grad warm, dazu Sonne und Wolken im Wechsel. Morgen am Dienstag nochmal wechselhaft, teilweise nass. Ab Mittwoch ist dann Hochsommer angesagt.
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1: 2:09, Wolfgang hat einen neuen Blitzer gesehen. In Iffelsheim stehen sie, Hauptstraße, 30er-Zone. Auch ein Blitzer heute an der A8 in Richtung Karlsruhe, hinter der Abfahrt Karlsbad. Und in Karlsruhe an der Blücherstraße, gegenüber vom Haus des Jugendrechts. Den hat Ilka gesehen. Vielen lieben Dank für diese fleißigen Meldungen. Wenn ihr auch noch was gesehen habt, dann 0721 2016 300 wählen.
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1: Vorsicht, ungesicherte Unfallstelle auf der A6 Heilbronn Richtung Mannheim. Zwischen Dreieck-Hockenheim und Schwetzingen-Hockenheim hier im Baustellenbereich ein Unfall. Und 3 Kilometer stockender Verkehr auf der A8 in Richtung Stuttgart zwischen Pforzheim West und Ost. 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
0: Hallöchen am Montag, schön, dass ihr da seid.
1: Ja, guten Morgen.
0: Wisst ihr, wie ihr viel entspannter durch den ersten Arbeitstag der Woche startet? Mhm. Wenn ihr euch heute schon mal überlegt, was ihr denn am kommenden Wochenende so alles unternehmen könnt.
1: Oh Gott, jetzt schon am Wochenende denken. Na gut, wir helfen euch dabei. Es ist eine Menge los in der Region. Ein Benefizlauf, ein Festival für die gesamte Familie und das kostenlos. Was da konkret gehen wird, das sagen wir euch in 10 Minuten hier bei der neuen Welle.

0: Ja, diese Woche wird großartig. Habe ich einfach so ein Gefühl. Ja, Deutschland gestern 7-1 gewonnen. Du hast mir heute Morgen erzählt, dass ab Mittwoch der Sommer endlich in der Region ist. Was kann denn da schon schiefgehen? Hier ist die neue Welle. Wir wünschen euch einen guten Montagmorgen um 9.13 Uhr.
1: Ja, und nach dem Wochenende ist vor dem Wochenende. Ja? Ey, vielleicht fällt euch das Aufstehen heute leichter, wenn ihr wisst, was für tolle Veranstaltungen in der Region am kommenden Wochenende auf euch warten.
0: Samstag zum Beispiel, da findet der Weingartner Lebenslauf statt. Organisiert vom Verein Blut e.V. Ihr schnürt die Laufschuhe, um Gutes zu tun.
2: Der Erlös geht an alle unsere Projekte, sprich Hauptteil wird in die Suche nach neuen Stammzellspendern fließen. Wir haben aber auch noch diverse andere Projekte. Ein Projekt zum Beispiel ist der Besuchshund Hannes, der am Städtischen Klinikum Patienten auf der Palliativstation besucht. Wir haben aber auch mit der Uniklinik Heidelberg eine Kooperation, wo wir die Stammzellforschung unterstützen.
1: In Pforzheim, da startet jetzt am kommenden Freitag das große Schlosspark Open. Ein Festival 3 Tage lang mit vielen Bühnen für gute Laune und natürlich mit viel Live-Musik.
3: Der Samstag, da haben wir tatsächlich nur Live-Acts und Live-Musik. Das ist uns sehr wichtig und zwar auf 2 Bühnen. Am Sonntag machen wir einen Familientag, wo wirklich sehr viel passiert für die ganze Familie. Für jeden was dabei. Und der große Abschluss wird dann

0: Tatsächlich der internationale Star Nathan Evans und seine Band mit dem Song Wellerman, den wir ja alle kennen. Und es wird sicher ein großartiges Finale von diesen drei Tagen werden.
1: Tja, das sagt Paul Tauber. Er ist der Geschäftsführer vom Kulturhaus Osterfeld in Pforzheim. Und das Coole ist, der Eintritt zum Schlosspark Open ist für euch völlig kostenfrei.
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12: Rein geht's in eine sommerliche Woche hier in der kompletten neue Welle-Region. Der Montag heute meist sonnig, ein paar lockere Wolken sind dabei. Die Temperaturen durchaus sehr angenehm, bis zu 24 Grad. Morgen ist es teilweise schwüldrückend mit Regen. Ab Mittwoch knacken wir dann die 30 Grad und dann gibt's den Rest der Woche Hochsommer.
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13: 9.32 Uhr haben wir es. Jana hat den neuesten Blitzer gesehen am Ortsausgang Hügelsheim in Fahrtrichtung Iffezheim. Auch in Kürnbach an der Sulzfelder Straße stehen sie und in Iffezheim an der Hügelsheimer Straße Richtung Ecke Hauptstraße. Das hat Uli nochmal gemeldet. Dankeschön für die fleißigen Meldungen. Wenn ihr auch noch was gesehen habt, sagt gerne Bescheid über die 0721 20 16 300.
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13: Leider mit Unfall an der A8, jetzt Richtung Stuttgart passiert, zwischen Dreieck Karlsruhe und Karlsbad. Ungesicherte Unfallstelle, wohl alles auf dem Standstreifen stehend. Aber ihr steht im Dreieck Karlsruhe auch schon im Stau. 5 bis 10 Minuten Zeitverlust hier durch Unfall an der A8 Richtung Stuttgart zwischen Dreieck Karlsruhe und Karlsbad. 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
12: Voll schön, dass wir euch rein begleiten dürfen in diese neue Woche. Es ist Montag und gemeinsam mit euch suchen wir die schönsten Orte und Plätze in der gesamten Region.
13: Ja, die letzten zwei Wochen habt ihr uns eure Vorschläge reingeschickt, wo ihr am liebsten Pizza essen geht. Die beste Pizza der Region. Aus all euren Vorschlägen haben wir jetzt eine Top 10 gemacht. Mhm. Und ob eure Lieblingspizzeria da jetzt dabei ist, oh, das hört ihr in 10 Minuten.

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0: klingeln die Glocken am Montagmorgen hier bei Bruno Mars und Marry You. Gleich geht's weiter mit einem tollen Song. Two Colors haben ihn rausgebracht. Cynical heißt die Nummer. Ist eine wirklich schöne Musiknummer. Ihr hört sie gleich bei der neuen Welle. Wir haben es 9.44 Uhr.
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2: Ja, gemeinsam mit euch suchen wir die schönsten Orte der Region, wo es sich lohnt, wirklich einfach da auch mal zu verweilen. Und momentan suchen wir die beste Pizza. Die letzten zwei Wochen habt ihr uns eure Vorschläge reingeschickt, wo ihr am liebsten Pizza essen geht. Und wir haben aus euren Vorschlägen eine ganz offizielle Top 10 gemacht.
0: Ja, und die könnt ihr jetzt voten auf dieneuewelle.de. Mit dabei unter den 10 besten Pizzerien in der Region ist das Amici in Nussloch.
2: Das Sandro in Weingarten hat's reingeschafft.
0: Auch das Bonner Pizza in Brettendiedelsheim.
2: Ja, Casa Rustica in Karlsruhe-Dachslanden.
0: Der Gerze-Döner in Jockrim, da gibt's nämlich auch richtig geile Pizza.
2: Ja, und mit dabei in den Top 10 auch La Piazza in Gernsbach.
0: Das Mammalina in Baden-Baden.
2: Die Pizzeria Giorgia in Karlsruhe.
0: Die Pizzeria Napoli in Ettlingen.
2: Ja, und mit dabei auch in den Top 10 das Valbella in Erzgrube.
0: So sieht's mal aus. Das sind jetzt die 10 Finalisten und ihr dürft jetzt auf www.dieneuewelle.de bestimmen, welche Pizza die beste Pizza in der Region ist. Ihr habt noch zwei Wochen Zeit, euer Klick zu machen auf dieneuewelle.de.

0: Über diese eine Szene gestern beim Spiel Deutschland gegen Curaçao wird heute heftigst gesprochen. Gar nicht diskutiert, sondern einfach ist das zur Kenntnis genommen worden. Habt ihr das mitbekommen? Direkt nach dem Spiel wurde auf dem Spielfeld ein Gebetskreis gegründet und gemacht. Da hat man nach dem Spiel einfach nochmal gebetet.
1: Ja.
0: Und das waren dann in dem Kreis teilweise deutsche Spieler und auch die von Curaçao.
1: Cool.
0: Wo man gesagt hat, okay, ne, die 90 Minuten waren wir jetzt irgendwie Kontrahenten, aber nach dem Spiel sind wir wieder gemeinsam in der Religion irgendwie vereint. Übrigens, nach diesem Sieg haben die Spieler heute mal 2 Tage frei.
1: Ja.
0: Na, ihr vielleicht nicht, wahrscheinlich nicht, aber wir haben gute Musik für euch.
2: Wir begleiten euch durch den Arbeitstag, durch diesen Montag, gleich in den nächsten 10 Minuten mit Teddy Swims. Natürlich, wenn ihr dran bleibt, hier bei uns bei der Neuen Welle.
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14: Mit Tom Keimer. Guten Tag.
1: Der Sohn von Norwegens Kronprinzessin Mette Marit, Marius Borg Høiby, ist zu 4 Jahren Haft verurteilt worden. Das berichten mehrere norwegische Medien. Der 29-Jährige war wegen rund 40 Straftaten angeklagt, darunter Vergewaltigungen, häusliche Gewalt und Drogendelikte. Die Staatsanwaltschaft hatte ursprünglich 7 Jahre für Høiby gefordert. Die USA und der Iran haben eine vorläufige Übereinkunft zur Beendigung ihres Krieges gefunden. Das bestätigten neben Vermittlerland Pakistan auch die Regierungen in Washington und Teheran. Neue Welle-Reporterin Tina Eck.
14: Wichtige Punkte waren in letzter Minute gelöst worden, darunter die sofortige Aufhebung der US-Seeblockade und ein Ende aller Kriegshandlungen auch im Libanon. Unterzeichnet werden soll das Abkommen Ende der Woche in der Schweiz und dann erst wird die Straße von Hormuz geöffnet. In weiteren Gesprächen sollen weitere technische Details geklärt werden. Umsetzung und Kontrolle der Einhaltung werden dann kompliziert, denn die USA und der Iran verhandeln nach wie vor nicht direkt.
1: Der Ukraine-Krieg, der tobt hingegen weiter. Nach einem russischen Raketenangriff auf Kiew ist die Hauptkirche des Höhlenklosters in Brand geraten, einem Weltkulturerbe. In sozialen Netzwerken kursierende Bilder zeigten Flammen im Dachbereich der Kathedrale mit ihren vergoldeten Kuppeln. Ob das Höhlenkloster direkt getroffen oder von Trümmerteilen in Brand gesteckt wurde, ist noch unklar. Heute beginnt die bundesweite Aktionswoche Alkohol gegen Missbrauch und Sucht. Frank Milbig aus Walsbachtal war selber jahrelang Alkoholiker. Schon seit über 20 Jahren ist er trocken, glücklicherweise, und geht in Schulen, um den Kindern und Jugendlichen von seinem Leben zu berichten und vor Alkohol zu warnen.
15: Ich sag mir immer, wenn bloß einer oder zwei sich mehr Gedanken machen, der nächste Party einen Schluck weniger trinke, sich mal an mich erinnern und in 10, 15 Jahren nicht abrutsche wie ich, dann war mein Job schon gut.
1: Mehr zur bundesweiten Aktionswoche Alkohol findet ihr auf dieneuewelle.de und in der Neue Welle App.
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16: Und das wird eine sonnige Woche. Heute geht schon los mit Sonne und 25 Grad maximal. Zum Nachmittag und Abend kommen einzelne harmlose Wolken dazu. Morgen am Dienstag sind noch einzelne Schauer angesagt. Dann aber ab Mittwoch geht stetig aufwärts. Es wird sonnig und heiß bei Werten von über 30 Grad. Am kommenden Wochenende gibt's dann absolutes Schwimmbadwetter bis 34 Grad sind angesagt.
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16: Da ist es exakt 10:03. Hallo zu euch auf die Straßen. Am Ortsausgang Hügelsheim Richtung Iffezahn wird geblitzt. Danke für den neuesten Blitzer an Jana. In Kürbach, in der Sulzfelder Straße in Kürnbach war das, und zwar von Caroline gemeldet. Und in Iffezahn an der Hügelsheimer Straße Richtung Hauptstraße. Dankeschön an Uli. Und alle Staus und Blitzer natürlich zum Nachlesen auf dieneuewelle.de. Warnt alle unterwegs unter 0721 20 16 300.
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16: Mit einer Gefahrenmeldung: Vorsicht, eine Wasserflasche auf dem mittleren Fahrstreifen. Auf der A5 Karlsruhe-Heidelberg zwischen Gronau und Kreuzwaldorf liegt die Wasserflasche rum. Unbedingt aufpassen, das ist gefährlich. Wir gehen rüber auf die Autobahn 8 Karlsruhe-Stuttgart. Zwischen Pforzheim Nord und Ost 2 Kilometer stockt es. In der Gegenrichtung zwischen Pforzheim Süd und Nord 2 Kilometer stockender Verkehr. Alle Verkehrsupdates jederzeit in der App und auf dieneuewelle.de und euch eine gute Fahrt.
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16: Tja, und damit willkommen in der neuen Arbeitswoche. Hier ist der Mehrmusik-Arbeitstag und ich muss sagen, das fühlt sich heute richtig gut an, oder? So nach dem 7:1 gegen Curaçao. Die Sonne scheint, wir haben super Freibadwetter vor uns und die Eika Bikes Tour, die gibt's am Samstag auch. Alle Infos findet ihr auf dieneuewelle.de. Und jetzt bei uns Musik mit dem Mann, der nachts hier Albträume und auch Schlaflosigkeit hat. Daraus hat er einen wunderbaren Song aber gemacht. Die Rede ist von Teddy Swims und der geht richtig ins Ohr. Hier ist Bad Dreams. Hi zusammen, hier ist Björn Weber.

Ihr hört die neue Welle am Montag mit dem Mehrmusik-Arbeitstag. Und was heute wichtig ist, die drei Themen des Tages, die ihr hören müsst, um Bescheid zu wissen, die habe ich jetzt für euch. Ich bin Tom Keimer aus dem Neue Welle Newsroom. Und ja, es war nur Curaçao, aber 7 Tore musst du erstmal schießen, sagt Bundestrainer Julian Nagelsmann. Trotz allem also ein Traumstart in die Fußball-WM für Deutschland. Die Fans haben es gefeiert. 7 Tore, 6 Schützen. Letztlich war auch Nagelsmann ganz imponiert von der Offensivkraft seiner Jungs. Wir haben Tore aus Standards gemacht, Tore aus Ballbesitz, aus Umschaltaktionen, nach Ballgewinn, schwärmte der Bundestrainer. Nagelsmann mochte den Auftaktsieg gegen den schwächsten Gruppengegner nicht größer reden, aber auch nicht kleiner, als er ist. Am Samstag, da wird sicherlich eine Nummer schwerer gegen Vize-Afrikameister Elfenbeinküste. Gladiatorenspiele zum Festtag für Donald Caesar Trump. Ja, zum 80. Geburtstag des US-Präsidenten gab's im Park vor dem Weißen Haus ein Mixed Martial Arts Turnier, kurz MMA. Eine Mischung aus allen Kampfsportarten, viel Show und alles in einer Käfigarena. Da gibt's auch mal blutige Nasen. Ironischerweise durfte Trump kurz zuvor den Frieden verkünden oder, naja, zumindest ein Rahmenabkommen mit dem Iran zu einer möglichen Beendigung des Krieges. Noch kein richtiger Friedensvertrag, eher so eine Art Fahrplan, was im Detail noch genau ausgehandelt werden soll. Gerade im Hinblick aufs iranische Atomprogramm. Aber immerhin sollen die Kämpfe eingestellt werden und nach Unterzeichnung des Abkommens am Freitag dann

auch die Straße von Hormuz wieder freigegeben werden. Allein diese Aussicht hat schon die Ölpreise an den Börsen wieder runterpurzeln lassen. Knapp 3 Monate nach dem Mammutprozess ist jetzt das Urteil gegen den Sohn der norwegischen Kronprinzessin Mette Marit, Marius Borg Høiby, gefallen. Der 29-Jährige muss für 4 Jahre hinter Gitter. Er war in dutzenden Punkten angeklagt. Es ging um Drogen, Gewalt, Waffenbesitz und 4 Vergewaltigungen. Für 2 dieser Fälle wurde er nun verurteilt, in den 2 anderen freigesprochen. 4 Frauen muss Høiby zudem Schmerzensgeld zahlen. Der Prozess gegen den Sohn Mette Marit aus einer früheren Beziehung war der größte Prozess Norwegens in der jüngeren Geschichte und hat auch bei uns die Schlagzeilen gefüllt.

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Die neue Welle bringt euch entspannter durch den Arbeitstag mit eurer Lieblingsmusik. Und dazu gehört auf jeden Fall Sängerin Pink. Die ist ja in den 90ern erstmal gescheitert mit einer Girlband. Also die hat einen Plattenvertrag, aber dann hat die Plattenfirma ganz schnell gesagt, mit euch machen wir doch nichts. Und Pink hat gesagt, hey, ich schaff's auch ohne euch. Und das hat sie. Jetzt über 200 Millionen verkaufte Tonträger und mit dabei bei der neuen Welle. Und dazu haben wir für euch immer wieder die coolsten Gute-Laune-Beats von heute. Also, bleibt schön dran, hier bei uns bei der neuen Welle und bei eurer Lieblingsmusik.

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8: Da steht uns eine sonnige Woche bevor. Heute geht schon los mit Sonne und 25 Grad. Zum Nachmittag und Abend hin einzelne harmlose Wolken möglich. Morgen am Dienstag einzelne Schauer dazu. Und dann ab Mittwoch geht stetig aufwärts. Es wird sonnig, heiß. Die Temperaturen schaffen es über 30 Grad. Und am kommenden Wochenende absolute Schwimmbadwetter. Woanders hältst du es dann nicht mehr aus. Bis 34 Grad sind angesagt.
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8: Exakt 10.30 Uhr ist es. Hallo zu euch auf die Straßen. Wir haben den aktuellsten Blitzer und zwar auf der Autobahn 8 Stuttgart-Karlsruhe. Kurz nach der Ausfahrt Karlsbad oder vor der Ausfahrt Karlsbad. In jedem Fall dort vorsichtig fahren, da sind 120 erlaubt, hat uns die Stefanie gemeldet. Und am Ortsausgang Neudorf Richtung Graben auf der Mannheimer Straße. Dankeschön an Uli. Alle Staus, alle Blitzer natürlich nachzulesen in der Neue Welle App und auf dieneuewelle.de und warnt alle unter 0721 20 16 und die 300, wenn ihr noch was gesehen habt.
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8: Autobahn 8 Karlsruhe-Stuttgart zwischen Pforzheim Nord und Ost 2 Kilometer stockend. Die Gegenrichtung zwischen Pforzheim Süd und Nord ebenfalls 2 Kilometer stockend. Das war's, eine gute Fahrt.
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8: Ja, und wir bei der Neuen Welle suchen aktuell wieder die Besten. Und diesmal die beste Pizza. Und ich glaube, jeder weiß, wo es so die beste Pizza bei sich um der Ecke gibt, oder? Mehr zur besten Pizza gleich bei uns in der Show. Aber vorher mehr Lieblingsmusik. DJ Antoine gibt's gleich mit Ma Cherie. Und es ist so richtige gute Musik, die zum Wetter passt. Und hier kommt der Kumpel von unserem Max aus Busenbach. Hier ist Michael Schulte. Beautiful Reason. schönen Montag euch.

0: Neue Welle hier um 20 vor 11.
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0: Und wir suchen zusammen mit euch die beste Pizza der Region. Jeder weiß diesen einen Geheimtipp. Hier bei uns im Ort, da gibt's bei uns die beste Pizza. Und genau das möchten wir wissen. Marlies aus Bruchsal zum Beispiel hat die Pizzeria Da Sandro in Weingarten vorgeschlagen. Warum denn, Marlies?
2: Die hat einen wunderbaren Teig, eine super frische Beilage und ich habe nie so eine Pizza irgendwo gesehen. Die Pizza heißt Gondola, ist belegt mit Käse, Salat, obendrauf schönen Schinken, total lecker.
0: Ja, das klingt super, Marlies. Vielen Dank für diesen Vorschlag und ihr habt uns überschüttet mit den besten Pizza-Locations. 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Und hier ist gute Musik von Lil Nas X und Starwalkin aus League of Legends.

0: Mit den besten Ohrwürmern unserer Zeit geht's durch euren Arbeitstag. Hier ist für euch die neue Welle. Und der Song Don't Speak von der Band No Doubt zum Beispiel, der war ursprünglich eigentlich ein Liebeslied, bis Sängerin Gwen Stefani sich während des Prozesses von ihrem Bandkollegen getrennt hat und plötzlich wurde aus einem Love-Song, ja, einer der emotionalsten Break-Up-Hits unserer Zeit. Dazu packen wir euch auch immer wieder coole, aktuelle Powernummern. Also egal ob Herzschmerz oder Power pur, hier bei der neuen Welle kriegt jeder Geschmack, was serviert. Wir spielen euch für den Arbeitstag eure Lieblingsmusik.
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2: Mit Tom Keimer. Guten Tag. Ein Ende des Iran-Kriegs scheint in Sicht. US-Präsident Donald Trump verkündete ein Rahmenabkommen mit Teheran zur Beendigung des Konflikts. Der Iran hat das bestätigt. Neue Welle-Reporterin Fiona Reinhardt.
3: Die Kurse an den Börsen in Asien haben heute Morgen deutlich zugelegt. Parallel ist der Preis für Öl knapp 4% gefallen. Hintergrund ist, dass das Rahmenabkommen eine vollständige Öffnung der Straße von Hormus vorsieht. Allerdings erst ab Freitag. Unterzeichnet ist der Deal nämlich noch nicht. Bundeskanzler Friedrich Merz ist trotzdem optimistisch, dass die Weltwirtschaft sich jetzt erholen könnte. Experten bremsen diesen Optimismus. Die Einigung sei nur ein erster Zwischenschritt.
2: Am Wochenende hat es leider eine Reihe schwerer Unfälle in der Region gegeben. Einer endete sogar tödlich. Bei Illingen im Enzkreis kam ein 18-Jähriger vermutlich wegen überhöhter Geschwindigkeit mit seinem Auto in einer Kurve von der Straße ab, raste einen Abhang hinunter und krachte gegen einen Baum. Der Fahrer erlag noch an der Unfallstelle seinen Verletzungen. Sein ebenfalls erst 18 Jahre alter Beifahrer überlebte schwer verletzt. Es ist leider, wie die Polizei immer sagt, überhöhte Geschwindigkeit ist Unfallursache Nummer 1 auf deutschen Straßen. Bitte fahrt vorsichtig. Zum Sport. Auftakt nach Maß für die deutsche Fußballnationalmannschaft. Die DFB-Elf besiegte im ersten Gruppenspiel WM-Neuling Curaçao mit 7:1. Bundestrainer Julian Nagelsmann war einigermaßen zufrieden.
4: 15 Minuten waren richtig gut. Dann haben die mit dem ersten Schuss machen den Ausgleich. So 5-6 Minuten hat der Gegner sehr viel Selbstvertrauen gekriegt auf einmal. Wir waren ein bisschen zu statisch, haben uns aber dann super gefangen und haben insgesamt, finde ich, viele Tore gemacht. Und am Ende, ja, du musst auch erstmal 7 Tore schießen.
2: Ja, ausgelassen feierten Fans auch in vielen Städten der Region den deutschen Auftaktsieg mit Fahnen und lautem Gehupe. Bilder vom Autokorso in Bruchsal. Seht ihr auf dieneuewelle.de und in der Neue Welle App.
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5: Das ist schön. Punkt. Reicht eigentlich, ja? Kann man genau so beschreiben. 25 Grad, Sonnenschein zum Nachmittag hin, einzelne harmlose Wolken, die tun gar nichts. Morgen ein wenig Schauer. Am Mittwoch geht's dann stetig aufwärts. Die Sonne scheint, heiße Temperaturen, 30 Grad überschreiten wir. Und kommendes Wochenende, da haltet ihr es nur noch im Schwimmbad aus. Über 34 Grad sind da möglich.
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5: Dankeschön, sagen wir immer wieder fürs Melden, denn ohne euch wäre diese Community ziemlich leer. Ja, deswegen Dankeschön fürs Mitmachen. Wir freuen uns, dass ihr die aktuellsten Blitzer reinmeldet, wie Stefanie, Autobahn 8, Stuttgart-Karlsruhe, kurz vor der Ausfahrt Karlsbad steht einer im 120er-Bereich. Dann am Ortsausgang Hügelsheim Richtung Iffezheim und wir haben einen in Kürnbach in der Sulzfelder Straße. Habt ihr noch welche entdeckt? Warnt alle unter 0721 20 16 und die 300 und wir gucken auf die Straße.
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5: Tja, und damit 2 Kilometer Stau auf der Autobahn 8 Karlsruhe-Stuttgart zwischen Pforzheim Nord und Ost und in der Gegenrichtung zwischen Pforzheim Süd und Nord nochmal 2 Kilometer Stau in Fahrtrichtung Karlsruhe ist das. Alle weiteren Staus und Blitzer seht ihr natürlich online bei uns auf dieneuewelle.de und in der Neue Welle App. Alles dort zum Nachlesen. Gute Fahrt.
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5: In unserer Chartzeitreise. Da schauen wir immer, was am heutigen Tag vor x Jahren so los war. Und natürlich gibt es dazu den Nummer 1 Hit des Tages. Wir gehen gleich zurück, back into time, und zwar ins Jahr 2004. Damals gab's den Sommerhit, den damals jeder mitgesungen hat. Ja, und der kam von Ozone, eine Band aus Moldau, die dann umgezogen ist für die Karriere, und zwar nach Bukarest. Mehr gleich bei uns in etwa 10 Minuten. Vorher aber Lieblingsmusik von One Republic, All the Right Moves. Und ich spiele diese wunderbare Nummer von The Real und Stumbling In jetzt bei uns in der Show. Björn Wieber hier. Einen schönen Arbeitstag euch.

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1: Heute, der 15. Juni 2004.
2: Musikalisch geht die Welt ein kleines Stück in Richtung Zukunft. Apple startet den iTunes Music Store auch in Deutschland. Plötzlich kann man Songs ganz legal einzeln kaufen für 99 Cent und die CD bekommt zum ersten Mal so richtig digitale Konkurrenz. Am Abend sitzt halb Deutschland vor dem Fernseher, denn bei der EM in Portugal heißt es Deutschland gegen die Niederlande. Thorsten Frings bringt uns in Führung.
3: Freistoß Frings! Und drin! 1-0 Deutschland! Ich weiß gar nicht, ob da noch jemand dran ist.
2: Rot Van Nistelrooy gleicht dann aber aus. Am Ende steht es 1-1. Im Tor stand damals der Karlsruher Olli Kahn. Und apropos Karlsruhe, ihr kennt sie alle, die riesigen Schilder an der Südtangente. Am 15. Juni 2004 wurden sie enthüllt. Darauf der neue Spruch der Stadt. Karlsruhe, viel vor, viel dahinter. Bis heute ein prägender Spruch für die Fächerstadt.
1: Der Nummer 1-Hit an diesem Tag kommt von drei Jungs aus Moldau. Ozone. Dragostea Dintei ist 2004 nicht einfach nur ein Song, das ist ein komplettes Sommerphänomen. Dieser Eurodance-Sound, der klingt nach Sommer, nach Urlaub, aber irgendwie auch ein bisschen nach Handyklingelton. Und dann natürlich dieser Refrain. Wahrscheinlich einer der meist mitgesungenen Refrains der 2000er. Ganz egal, ob man die Sprache beherrscht oder nicht, hier wird mitgesungen. In Deutschland steht Dragostea Dintei insgesamt 14 Wochen auf Platz 1 und wird am Ende sogar die erfolgreichste Single des Jahres 2004.
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1: Ein Song, der zeigt, wie international Pop damals schon sein konnte. Produziert in Moldau, gesungen auf Rumänisch, gefeiert in ganz Europa, auch bei uns. Rauf und runter im Radio. Und bis heute ist es eine melodische Vorlage für viele Songs in den heutigen Charts. Hier ist der Sommer 2004. Hier sind Ozone mit Dragostea Dintei, die Nummer 1.

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22: Sonnenbrille raus, Badetasche schon mal in Gedanken packen. Diese Woche dreht so richtig auf, und zwar was Sommer angeht. Ja, das wird eine richtig warme und heiße Woche. Temperaturen heute schon bis 25 Grad. Zum Nachmittag und Abend hin einzelne Wolken. Morgen noch mal kurze Schauer. Dann aber ab Mittwoch stetig geht's aufwärts mit Sonnenschein und Werten von über 30 Grad. Kommendes Wochenende haltet ihr es nur noch im Wasser aus, bei euch im Garten oder im Freibad. 34 Grad sind angesagt.
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22: 11.30 Uhr, hallo zu euch auf die Straße. Der aktuellste Blitzer meldet Wolfgang in Iffelsheim. Auf der Hauptstraße 30 sind erlaubt. Wir haben am Ortsausgang von Hügelsheim einen Richtung Iffelsheim. Danke an Jana. Und auf der Autobahn 8 Stuttgart-Karlsruhe, kurz vor der Ausfahrt Karlsbad. Hier steht einer, danke an Stefanie und David, haben beide den Blitzer gemeldet. Und wir gucken auf die Straßenbahn. Übrigens alle unter 0721 2016 und die 300, wenn ihr noch was gesehen habt.
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22: Ja, einmal Vorsicht auf der A61 Hockenheim-Speyer. Zwischen Dreinkockenheim und Hockenheim, da steht ein defektes Auto auf der Standspur. Rüber auf die Autobahn 8 Karlsruhe-Stuttgart. Zwischen Pforzheim Nord und Ost, 1 Kilometer stockt es noch. In der Gegenrichtung zwischen Pforzheim Süd und Nord, 2 Kilometer stockend in Fahrtrichtung Karlsruhe. Tja, und wenn da was fehlt, gerne anrufen und Bescheid sagen und alles zum Nachlesen. Findet ihr auf dieneuewelle.de oder in der Neue Welle App. Gute Fahrt!
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22: Und damit einen schönen Montag. 99 Gründe, deine Region zu lieben, gleich bei uns wieder in der Show. Und da schauen wir in meine Heimat, ja, nach Waldbronn-Busenbach. Das machen wir gleich in etwa 10 Minuten. Vorher aber Musik von Marlon Rodette, When the Beat Drops Out. Und ich spiele Taylor Swift mit Opalite. Und mit diesem Song ist sie europaweit sehr weit oben in den Charts. Gibt's jetzt bei mir in der Show. Björn Weber hier und ich wünsche einen schönen Montag.

0: Schönen Montag zusammen. Hier ist die neue Welle mit dem Mehrmusik-Arbeitstag. Gleich die neue von Oliver Heldens. Und die heißt Lady, Hear Me Tonight. Die Coverversion von Mojo gibt's gleich bei uns.
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3: Heute wird's bei uns so richtig schmackhaft. Wir schauen nach Waldbronn-Busenbach oder, wie man so schön sagt, zu den Grebewäscht. Denn so werden die Busenbacher genannt. Und das ist wirklich eine echte Liebeserklärung an die Griebenwurst. Früher bei den großen Hausschlachtungen, da war diese Blutwurst mit den knusprigen Speckwürfeln, also den Grieben in Busenbach, so legendär, dass der Spitzname einfach hängen blieb. Und statt beleidigt zu sein, feiern die Busenbacher ihren Spitznamen heute noch so richtig. Einmal im Jahr lädt der Musikverein zum Griebewurstfest ein. Und da geht's dann sprichwörtlich um die Wurst.
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Ihr habt euch entschieden und wir spielen 24/7 eure Lieblingsmusik bei der neuen Welle. Auch bei der Arbeit sind wir für euch da und sorgen für den perfekten Stresskiller Musik. Und da haben wir zum Beispiel Ohrwürmer wie diesen hier. Der macht eh alles leichter, Dr. Alban. Und auch die ganz, ganz starken Stimmen von heute sind mit dabei. Wir hoffen, ihr habt einen nicht allzu stressigen Arbeitstag und freuen uns total, dass ihr weiterhin mit dabei seid bei uns, der neuen Welle.

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3: Mit Tom Keimer. Guten Tag. Gestern noch feierte US-Präsident Donald Trump seinen 80. Geburtstag und er verkündete nebenbei ein Abkommen zur Beendigung des Irankriegs. Heute reist er nach Frankreich. Im malerischen Evian beginnt ein G7-Gipfel. Neue Welle-Reporter Michael Evers.
4: Was bedeutet das Abkommen mit dem Iran aber konkret? Und kommt die Schifffahrt in der Straße von Hormus jetzt wieder in Gang, werden hier die großen Fragen sein. Außerdem geht es um den Ukraine-Krieg und Ungleichgewichte im Welthandel. Donald Trump teilt gerne gegen die Europäer aus. Was den Nahen Osten und den Iran angeht, kann er aber die Hilfe der Europäer gerade jetzt gut gebrauchen. Gut möglich, dass der US-Präsident konstruktive Töne anschlägt und sich mit den Europäern für die Planung der nächsten Schritte an einen Tisch setzt.
3: Knast statt Palast. Der Sohn von Norwegens Kronprinzessin Mette Marit, Marius Borg Høiby, ist zu 4 Jahren Haft verurteilt worden. Der 29-Jährige war unter anderem wegen 4 Vergewaltigungen angeklagt. In 2 dieser Fälle wurde er vom Gericht in Oslo allerdings freigesprochen. Daneben wurden ihm noch viele weitere Delikte wie häusliche Gewalt und Drogen vorgeworfen. Die Staatsanwaltschaft hatte ursprünglich 7 Jahre Haft für Høiby gefordert. Und zur Fußball-WM. Die deutsche Nationalmannschaft ist mit dem erwarteten Sieg ins Turnier gestartet. Die DFB-Elf besiegte WM-Neuling Curaçao mit 7:1. Am Samstag geht's dann weiter gegen die Elfenbeinküste. Die Afrikaner gewannen übrigens ihr Spiel gegen Ecuador mit 1:0. Weitere Ergebnisse. Die Niederlande spielten gegen Japan 2:2 unentschieden und Schweden gewinnt 5:1 gegen Tunesien. Ebenfalls so einen Kantersieg wie Schweden, Tunesien oder Deutschland gegen Curaçao feierten die Pforzheim Wild Dogs. In der American Football Bundesliga fegten sie die Saarland Hurricanes vom Platz mit 49:14. 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
2: Danke, Tom. 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
5: Heute sonnige 25 Grad. Morgen am Dienstag kann es hier und da nochmal einzelne Schauer geben. Eher so ein kleiner Zwischenstopp, bevor der Sommer so richtig Gas gibt. Dann am Mittwoch nämlich geht stetig aufwärts. Sonnenschein bei heißen Temperaturen von über 30 Grad. Kommendes Wochenende gibt's dann Schwimmbadwetter und da üben wir wieder. Ja, da üben wir die Arschbombe. Bis über 34 Grad sind angesagt.
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5: Und damit hallo zu euch auf die Straßen. Neuster Blitzer in Neureuth und zwar Rembrandtstraße beim Edeka. Gesehen von Beate, vielen Dank fürs Melden. Und da sind nur 30 erlaubt. Autobahn 8, Stuttgart-Karlsruhe. Kurz vor der Ausfahrt Karlsbad wird geblitzt. Teure Fotos gibt's dort. Hat Stefanie und David gesehen. Und in Iffelsheim auf der Hügelsheimer Straße. Und zwar in Richtung der Hauptstraße. Danke an Uli. Habt ihr noch was gesehen? Gerne melden. Warnt die anderen 0721 20 16 300.
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5: Autobahn 8, Karlsruhe-Stuttgart zwischen Pforzheim Nord und Ost 1 Kilometer stockend. Gegenrichtung zwischen Pforzheim Süd und Nord 2 Kilometer stockender Verkehr und das in Fahrtrichtung Karlsruhe. Wir haben die B463, Kalf Richtung Horb, zwischen dem Abzweig nach Thalheim und der B28. Da gab es einen schweren Unfall. Beide Fahrtrichtungen sind derzeit gesperrt. Das war's. 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
5: Und das ist so ein Montag, der sich dann doch etwas besser anfühlt. Mit dem 7:1 bei der Fußball-WM gehen wir schon so ein bisschen relaxter in die neue Woche, oder? Wir schalten gleich nochmal zum Kollegen Thomas Bremser, und zwar nach Houston. Er berichtet ja für uns von der Fußball-WM 2026. Und hier gibt's Musik von Quarps, Walk, sowie Country-Pop von Mr. Shaboozy und dem Bar-Song Tipsy. Ja, und mit diesem Song hat er die Country-Pop-Musik zu uns nach Deutschland in die Charts gebracht, ja. Es wird immer erfolgreicher und populärer, diese Musikrichtung. Shaboozy, Bar-Song, Tipsy, freuen wir uns jetzt drauf. Hier ist Björn Weber, schönen Montag.

0: schöne Nummer hier bei der neuen Welle Quarps und Walk. Schützenfest zum WM-Auftakt für die deutsche Fußballnationalmannschaft. Die DFB-Auswahl hat in Houston ihr erstes Gruppenspiel gegen die WM-Neulinge Curaçao mit 7:1 gewonnen. Thomas Bremser für die neue Welle in Houston. Thomas, sag mal, es ist ein deutliches Ergebnis gewesen gestern Abend. Wie deutlich waren denn die 90 Minuten wirklich?
1: Ja, ich würde sagen, zum großen Teil hat das deutsche Team überzeugt. Es gab so eine kleine Delle. Nach 20 Minuten hat der krasse Außenseiter nämlich das 1:1 erzielt. Der erste Schuss auf Manuel Neuer gleich drin, auch weil er abgefälscht war. Direkt danach noch eine Chance für Curaçao. Aber das deutsche Team hat sich schnell wieder gefangen. Danach wurde die Torhymne Major Tom zum Dauerhit. Bundestrainer Nagelsmann.
2: Viele Tore gemacht. Und am Ende, ja, du musst auch erstmal 7 Tore schießen.
1: Am Ende der zweithöchste WM-Sieg für das deutsche Team. Genauso hoch wie gegen Brasilien 2014. Und wir wissen, wie das endet.
0: Ja, da sind wir zum letzten Mal Weltmeister geworden. Sag mal, Thomas, wer hat dir am besten gefallen gestern Abend im deutschen Team?
1: Also Jamal Musiala hat nach langer Verletzungspause einen starken Auftritt hier hingelegt. Ohnehin die Offensive oft mit viel Spielwitz. Auch der Frankfurter Nathaniel Brown auf der linken Seite. Beide haben sich belohnt mit schönen Toren. Besonders im Fokus Manuel Neuer. Er wurde kaum geprüft bei seinem Comeback. Für ihn ist es nach seinem eigentlichen Rücktritt eine ganz besondere WM, hat er bei Magenta TV gesagt.
3: Ich freue mich, wie es jetzt die erste sein würde für mich. So gehe ich das an und ich bin guter Dinge für die nächsten Spiele.
1: Neuer ist jetzt der älteste deutsche WM-Spieler mit seinen 40 Jahren.
0: Wie viel Aussagekraft hat dieser Kantersieg für das Turnier insgesamt?
1: Schwer zu sagen. Mit dem klaren Sieg sind wir zumindest schon mal mit einem Bein im 16. Finale. Das liegt am neuen XXL-Modus bei dieser WM. Die beiden letzten WM-Turniere begannen ja mit einer Pleite und da war dann ja auch nach der Vorrunde schon Schluss. Also für das Selbstvertrauen war das schon sehr wichtig, sagt Julian Nagelsmann.
2: Es ist wichtig, dass die Überzeugung nach innen wächst und dann am Ende auch nach außen Menschen mitzunehmen. Ja, und ich glaube, die Überzeugung ist schon auf jeden Fall mehr als vor dem Spiel.
1: Aber auch klar, die Elfenbeinküste und Ecuador sind ein anderes Kaliber.
0: Wie hast du denn die Stimmung im Stadion erlebt bei den Fans?
1: Ja, das überdachte Stadion hat dafür gesorgt, dass die Fans nicht nass geworden sind. Durch den Regen und durch den eigenen Schweiß, weil es draußen sehr schwül war. Und die Stimmung in der Halle war fantastisch, sagen die Fans.
4: Die Stimmung war ganz toll. Also das war eine super, ganz super Erfahrung hier.
5: Es war super, war klimatisiert.

0: Und Houston, wir haben kein Problem.
1: Besonders laut wurde es nach dem 1:1. Die Curaçao-Fans in Blau und Gelb in voller Ekstase. Und lange nach dem Spiel zur Mittagszeit haben die deutschen Fans den Sieg noch gefeiert. Übrigens bei knackigen Bierpreisen von rund 15 Euro direkt am Stadion.
2: Oh, das ist ganz schön happig. Jedenfalls kann es mit den Ergebnissen so weitergehen. Am Samstag zum Beispiel gegen die Elfenbeinküste. Dann um 22 Uhr unserer Zeit. Und eine Liste aller Public Viewings bei uns in der Gegend findet ihr übrigens auf dieneuewelle.de, haben wir für euch dort zusammengestellt. Hier ist Musik von Huntrix und Golden.

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0: Einen entspannten Arbeitstag wünschen wir euch. Hier ist die neue Welle. Und wenn bei euch auf der Arbeit auf einmal Taylor Swift und dann noch Dr. Alban auftauchen, dann läuft zu 1000% die neue Welle und eure Lieblingsmusik.
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15: Und da dreht der Sommer diese Woche so richtig auf. Heute sonnige 25 Grad. Morgen am Dienstag noch einzelne Schauer möglich. Dann aber ab Mittwoch geht stetig aufwärts. Es wird sonnig und heiß. Die Temperaturen schaffen es über 30 Grad. Und kommendes Wochenende wird euer Nachwuchs garantiert das hier nicht sagen.
16: Ich will da nicht raus. Ist viel zu kalt.
15: Ja, 34 Grad schaffen wir nämlich. Bestes Freibadwetter. Kommendes Wochenende.
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15: Und damit hallo zu euch auf die Straßen. Der aktuellste Blitzer gemeldet von Tanja auf der Autobahn 8, Stuttgart-Karlsruhe, kurz vor dem Parkplatz Birkenwäldle, kurz vor Karlsbad ist das. Danke auch an Stefanie und David. In Neureuth steht einer in der Rembrandtstraße beim Edeka 30 erlaubt. Danke an Beate. Wenn was fehlt, gerne Bescheid sagen, warnt alle unter 0721 20 16 und die 300.
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15: Vorsicht auf der A6 Mannheim-Heilbronn zwischen dem Dreieck Hockenheim und der Raststätte Hockenheimring West. Gefahren durch ein defektes Auto auf der linken Fahrspur. Autobahn 8 Karlsruhe-Stuttgart zwischen Karlsbad und Pforzheim West. Rechter Fahrstreifen ist gesperrt. Da wird eine Ölspur beseitigt. Autobahn 8 Richtung Stuttgart zwischen Pforzheim West und Ost 3 Kilometer stockend. In der Gegenrichtung zwischen Pforzheim Süd und Nord 4 Kilometer. Stockt es hier. 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
15: Das ist verrückt und verschoben. So heißt es. Unser aktuelles Spiel spielen wir jeden Mittag mit euch bei uns im Musik-Arbeitstag. Gleich ist es soweit in 10 Minuten. Vorher aber zunächst zweimal Lost. So heißen jedenfalls die kommenden Songs bei eurer Lieblingsmusik hier bei der neuen Welle. LP Lost on You spiele ich und Linkin Park gibt's jetzt bei mir und Lost. Björn Bieber wünscht einen schönen Arbeitstag.

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1: Nach der Mittagspause ist es oft schwer, wieder zurück in eine ordentliche Arbeitshaltung zu finden. Praktischerweise bieten wir von der Neuen Welle euch da eine mentale Physiotherapie an. Das Ganze nennt sich Verrückt und Verschoben und da können wir jetzt mal alle gemeinsam mitraten.
2: Oh yes, ihr bekommt 30 Sekunden Zeit und müsst euch die Antwort der vorherigen Frage merken. Die Antwort auf die erste Frage ist immer die Neue Welle und dann beantwortet ihr die zweite Frage mit der eigentlichen ersten Antwort und dann geht's immer so weiter. Heute traut sich Stefanie aus Walsbachtal. Hi!
3: Hallo!
2: Na, wie ist die Energy heute nach deiner Mittagspause?
3: Ja, da es so warm ist, ist die Energie noch ein bisschen niedrig.
2: Ja, ich kenn's so gut. Die Hitze schlägt auf jeden Fall aufs Gemüt. Aber vielleicht macht dieses Spiel neue gute Laune. Deswegen würde ich sagen, starten wir mit einer Runde. Bist du bereit?
3: Ich hoffe es.
2: Dann drücken wir dir ganz fest die Daumen. Deine Spielrunde startet jetzt.
0: Auf die Plätze, los! Und fertig.
1: Was bestellst du beim Bäcker?
3: Die Neue Welle.
1: Welches Tier hat Krallen?
3: Brezeln.
1: Was ist in deinem Jutebeutel?
3: Eine Katze.
1: In welcher Stadt steht das Brandenburger Tor?
3: Eine Trinkflasche.
1: Was ziehst du beim Tauchen an?
3: Berlin.
1: Welche Farbe hat dein Handy?
3: Taucherflossen.
1: Was kaufst du im Getränkemarkt?
3: Blau.
1: Womit öffnest du eine Schatztruhe?
3: Wasser.
1: In welchem Land liegt Istanbul?
3: Mit einem Code.
1: Mit einem Code? Ja, wunderbar. Mensch, das ist doch ganz gut gelaufen. Ich hatte das Gefühl, du bist doch relativ im Flow gewesen.
3: Ja, es war gut. War eigentlich gar nicht so. Also für mich war es jetzt nicht so schwierig. Ich fand's witzig.
2: Okay, sehr gut. Also hat Spaß gemacht. 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

0: Welle ist für euch da, auch an diesem heutigen Arbeitstag. Und wenn bei euch in der Mittagspause auf einmal Bruce Springsteen diesen Ohrwurm trällert und da noch alle Farben um die Ecke kommen, dann seid ihr genau richtig, und zwar bei eurer Lieblingsmusik. Hier ist die neue Welle.
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1: Mit Svenja Sommer, schönen guten Tag. Der tiefe Fall des Royalsohns Marius Borg-Høiby, der Sohn von Norwegens Kronprinzessin Mette-Marit, ist für eine Reihe von Straftaten, darunter Vergewaltigung, zu 4 Jahren Gefängnis verurteilt worden. Neue Welle-Reporterin Julia Weschenbach.
2: Ausufernde Partys, Drogen, Gewalt und andere schockierende Vorwürfe. Der Fall Høiby hatte Norwegen monatelang in Atem gehalten. Mit dem Urteil ist nun ein vorläufiger Schlusspunkt gesetzt. Doch der Schaden für die Königsfamilie bleibt. Und die Belastungen für die Royals werden in Zukunft wohl nicht weniger. Neben dem Skandal um Marius Borg-Høiby steht vor allem dessen schwerkranke Mutter im Fokus. Mette-Marits Gesundheitszustand hatte sich zuletzt deutlich verschlechtert.
1: Es gibt Hoffnung. Ein Ende des Iran-Kriegs scheint in Sicht. US-Präsident Donald Trump verkündete ein Rahmenabkommen mit Teheran zur Beendigung des Konflikts. Der Iran hat das bestätigt. Das Ganze dürfte auch beherrschendes Thema auf dem G7-Gipfel sein, der heute in Frankreich startet. Neue Welle-Reporterin Anna Ringle.
3: Eigentlich sollte es beim Gipfel um Lieferketten, künstliche Intelligenz und Migration gehen. Doch das Rahmenabkommen zwischen den USA und dem Iran wird alles überstrahlen. Vieles noch nicht bekannt, was genau in der Verabredung steht. Auf jeden Fall wird Trump den Moment am Genfersee nutzen, um andere G7-Länder in die nächsten Schritte einzubinden. Es geht um die Öffnung der Straße von Hormuz und vor allem danach. Die Sicherheit, dass Öltanker wieder problemlos die Meerenge passieren können.
1: Heute beginnt die bundesweite Aktionswoche Alkohol gegen den Missbrauch und gegen die Sucht. Wir hatten Frank Milbig aus Walzbachtal zu Gast. Er war viele Jahre lang selbst Alkoholiker und macht jetzt Präventionsarbeit in Schulen. Unter anderem berichtet er dort von seinem Entzug.
4: Man kann sich nicht vorstellen, wenn dein Körper so lange Alkohol gewohnt war und dann plötzlich von heute auf morgen gar nichts mehr. Dein Körper, dein Kopf, deine Psyche, du drehst durch, du bist kurz vor dem Wahnsinnigwerden. Ich habe Zitteranfälle gehabt, Schwindelanfälle, Schweißausbrüche, 24 Stunden am Tag. Ich habe zwischendurch Lähmungen gehabt, habe mal plötzlich meine Beine nicht mehr gespürt. Da kriegst du dann mal richtig die Panik. Dann habe ich sogenannte Halluzinationen gehabt, wo man sich Sachen einbildet, die natürlich reell nicht da sind. Aber wenn ich den Jugendlichen das erzähle, sage ich immer, das, was ich da mitgemacht habe, das könnt ihr euch nicht vorstellen. Das kann sich auch ein Erwachsener, der nicht schon so etwas Ähnliches erlebt hat, kann sich nicht vorstellen, was so ein Entzug bedeutet. Es ist wirklich die Hölle.
1: Aber letztlich hat er es geschafft. 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
6: Das wird eine sonnige Woche. Heute geht's schon los mit viel Sonnenschein. Die Temperaturen schaffen's bis auf 25 Grad. Zum Nachmittag hin ein paar harmlose Wolken. Morgen am Dienstag einzelne Schauer möglich. Am Mittwoch geht's dann stetig aufwärts. Die Sonne kommt raus bei sehr heißen Werten, über 30 Grad. Und kommendes Wochenende gibt's absolute Schwimmbadwetter. Über 34 Grad sind angesagt.
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6: Tja, und die aktuellsten Blitzer meldet ihr uns, wie zum Beispiel Martin hat einen gesehen in Pforzheim, in der Daimlinger Straße, und zwar beim Parkhotel das Ganze. In Neureuth auf der Rembrandtstraße, beim Edeka 30 erlaubt, danke an Beate, und auf der Autobahn 8 Stuttgart Richtung Karlsruhe, kurz vor dem Parkplatz Birkenwäldle, kurz vor Karlsbad ist das. Tanja, Stefanie, David, vielen Dank fürs Melden, und wenn da was fehlt, einfach Bescheid geben. Warnt alle unter 0721 20 16 300.
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6: 1:04 und damit der Blick auf die Straße. Autobahn 8 Karlsruhe-Stuttgart zwischen Karlsbad und Pforzheim West, rechter Fahrstreifen gesperrt. Da wird eine Ölspur weggewischt. Autobahn 8 Karlsruhe-Stuttgart zwischen Pforzheim West und Ost, 3 Kilometer stockend. In der Gegenrichtung, und zwar Richtung Karlsruhe, zwischen Pforzheim Süd und Nord, 4 Kilometer stockender Verkehr. 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Gute Fahrt.
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6: Nicht mehr lange, dann radeln wir gemeinsam in die schöne Südpfalz und wieder zurück. Die iCarl Bikes Tour steht an, kommenden Samstag. Und wenn ich mein Fahrrad aufgepumpt bekomme und keinen Platten habe, dann sehen wir uns auch dabei, ja? Mehr zur Tour gleich bei uns in etwa 10 Minuten. Vorher Musik von Pink und Try. Und ich spiele Glockenbach zusammen mit Clocklock und Brooklyn. Schönen Montag zusammen. Am Mikrofon Björn Wieber. Hi.

0: Die neue Welle hier, coole Musik von Pink und Dry und gleich bei uns coole Musik von Katy Perry, Hot and Cold. Tja, und einmal im Jahr, da radeln wir zusammen, ihr, die neue Welle-Hörer und das neue Welle-Team sowie Eika Bikes aus Karlsruhe. Wir alle treffen uns kommenden Samstag und wir haben eine wunderbare Tour in die Pfalz vor uns und alles zur Strecke weiß der, der ganz vorne mitfährt und die Strecke auch weiß, nämlich Carsten Penz aus der Neue Welle Morgen. Show. Carsten, wo geht's lang?
1: Ja, wir fahren ganz entspannte 42 Kilometer. Wir machen auch immer wieder Pausen zwischendurch. Es gibt ja auch eine große Mittagspause, wo sich jeder Teilnehmer was Leckeres zu essen und zu trinken bestellt. Wir machen eine Eispause und los geht das Ganze um 10 bei Eika Bikes in der Neureuther Straße. Ja, dann gibt's einen kostenlosen Bike-Check und dann geht's rüber in die Pfalz, ja, ins wunderschöne Anglerheim Neupotz und wieder zurück über die Fähre Leimersheim Richtung Karlsruhe. Start ist um 10, habe ich schon gesagt. Ende, ja, ich würde mal sagen 15:30, 16 Uhr spätestens.
0: Ja, das klingt wunderbar. 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Alle Infos jetzt auf dieneuewelle.de und hier ist Katy Perry.

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15: Die Sonnenbrille raus, Badetasche schon mal in Gedanken packen. Denn diese Woche dreht sich alles um den Sommer, der dreht ordentlich auf. Heute sonnige 25 Grad. Morgen am Dienstag nochmal ein paar einzelne Schauer, aber dann ab Mittwoch geht stetig aufwärts. Sonnig heißt, die Temperaturen schaffen es über 30 Grad. Kommendes Wochenende sogar absolute Schwimmbad- und Badeseewetter bei über 34 Grad. Wird's richtig heiß. Viel Wasser trinken.
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15: Eine Minute nach 1:30 ist es. Die aktuellsten Blitzer von euch gemeldet. Von Martin in Pforzheim, Daimlinger Straße beim Parkhotel. In Neureuth auf der Rembrandtstraße beim Edeka 30 erlaubt. Danke an Beate. Und auf der Autobahn 8 Stuttgart-Karlsruhe, kurz vor dem Parkplatz Birkenwäldle. Kurz vor Karlsbad ist das. Danke an Tanja, Stefanie und David. Habt ihr noch was entdeckt? Warnt alle, die unterwegs sind, unter 0721 2016 300.
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15: Mit der Autobahn 8 Karlsruhe-Stuttgart zwischen Pforzheim West und Ost 3 Kilometer stockt der Verkehr. Autobahn 8 Stuttgart-Karlsruhe zwischen Pforzheim Süd und Nord. 4 Kilometer stockt es hier. Und die B463 Kalf Richtung Horb. Die ist zwischen Thalheim und der B28 nach einem schweren Unfall beidseitig gesperrt. 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Gute Fahrt.
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15: Aktuell läuft die Aktionswoche Alkohol 2026. Eine Woche, die bundesweit mit Präventionskampagnen darauf aufmerksam macht, sich mit Alkoholkonsum kritisch auseinanderzusetzen. Ja, und das machen wir auch in etwa 10 Minuten hier bei der Neuen Welle. Vorher aber Musik von Olly Murs, Heart Skips a Beat und guter Laune-Hit von Kamrat obendrauf. Hier ist I Believe. Björn Wieber hier. Hi.

0: Tipps a Beat. Die neue Welle ist hier mit dem Mehrmusik-Arbeitstag. Wir haben 20 vor 2 und gleich bei uns Musik von den Two Colors und Heavy Metal Love.
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0: Die

war die heutige Ausgabe des Mehrmusik-Arbeitstages mit Björn Wieber. Hier geht's weiter mit dem Kollegen Jan Zipperer und dem Mehrmusik-Nachmittag. Und coole Musik hat er dabei. Sunrise Avenue mit Lifesaver. Und wir spielen Topic zusammen mit A7S und diese coole Nummer hier, Breaking Me. Gleich in voller Länge nach den Nachrichten. Schönen Montag.

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14: Mit Svenja Sommer, schönen guten Tag. Ein Ende des Iran-Kriegs scheint in Sicht. US-Präsident Donald Trump verkündete ein Rahmenabkommen mit Teheran zur Beendigung des Konflikts. Und das Abkommen zwischen den USA und dem Iran könnte jetzt die Trendwende einleiten und macht Hoffnung, dass neben den Ölpreisen auch die Spritpreise sinken. Das dürfte aber noch ein Weilchen dauern, selbst wenn die Straße von Hormuz wieder für den Schiffsverkehr freigegeben ist. Neue Welle-Reporterin Fiona Reinhardt.
15: Eine schnelle Entspannung bei der Inflation und auf den Ölmärkten ist nicht in Sicht, sagt Bundesbankpräsident Joachim Nagel. Zustimmung bekommt er aus der Mineralölbranche. Bis sich die Spritpreise wieder normalisieren, könne es Monate dauern. Zwar soll die Straße von Hormuz laut der Einigung zwischen USA und Iran bald wieder freigegeben werden, dann müsse sie aber erstmal auf Minen untersucht werden. Außerdem sei die Infrastruktur in der Region stark beschädigt worden. Und besonders entscheidend, das Abkommen muss ja erstmal noch unterzeichnet werden. Das soll am Freitag passieren.
14: Demokratie funktioniert also doch. In einer Volksabstimmung haben die Schweizer den Vorstoß von Rechtspopulisten zur Begrenzung der Migration abgelehnt. 55% sagen Nein zu einem Bevölkerungsdeckel. Neue Welle-Reporterin Christiane Ulrich.
16: Am Ende ist das Ergebnis doch recht deutlich. Die Schweizer wollen die Migration nicht mit einem künstlichen Deckel begrenzen. Was aber klar ist, das Thema bleibt. Viele Menschen sind, wie in Deutschland und anderen Ländern, besorgt über die Zahl der Ausländer im Land. Der Wirtschaftsverband sagt, man müsse das Inlandspotenzial besser ausschöpfen, heißt durch Aus- und Weiterbildung, damit weniger Fachkräfte aus dem Ausland rekrutiert werden müssen.
14: Diese Woche ist bundesweite Aktionswoche Alkohol. Was Sucht und Missbrauch anrichten können, das wissen am besten diejenigen, die selbst mal süchtig waren und es überstanden haben, so wie Frank Milbig aus Walzbachtal.
17: Und dann mal die Idee daraus entstanden ist, ich soll das da mal in einer Klasse erzählen, meine Lebensgeschichte. Ja. Dann habe ich das gemacht, dann ist das anscheinend gut angekommen. Also 2, 3 Mädels sind sogar geheult, ja, wo ich so erzählt habe. Mhm. War einsteils schwierig für mich, anderteils habe ich gedacht, okay, dann hast du zumindest ein bisschen erreicht. Ja. Aber dann habe ich gedacht, Mensch, hey, das kennst du doch auch nicht, deinen Beruf mache.
14: Ja, und das macht er seit mittlerweile bald 20 Jahren. Wie genau er über Alkoholismus aufklärt, das erzählt er euch in den nächsten News um 15 Uhr.
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18: Also, ab morgen sollen die Temperaturen dann wieder ganz nah dran an die 30 Grad Marke gehen und ab Mittwoch dann auch über 30 Grad, teilweise bis auf 37 Grad im Laufe der nächsten Tage.
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18: So, die zuverlässigste Blitzer-Community meldet einen Blitzer in Pforzheim in der Daimlingstraße. Und in Neureuth auf der Rembrandtstraße, da wird auch geblitzt. Und gerade reingekommen, der Blitzeranhänger steht auch in Spöck am Hochhaus, meldet der Joachim. Ich hoffe, es gibt nur ein Hochhaus in Spöck und ihr wisst Bescheid, wo das genau gemeint ist. Falls ihr auch noch was gesehen habt, dann meldet euch gerne hier bei uns unter 0721 20 16 300.
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18: So, dann schauen wir mal, wie sieht's denn auf den Straßen aus? Aktuell stockt's ein bisschen auf der Autobahn 5 Heidelberg in Richtung Karlsruhe zwischen Kronau und Bruchsal. Circa 10 Minuten mehr im weiteren Verlauf zwischen Bruchsal und Karlsruhe Nord. Dann nochmal 5 Minuten mehr. Das ist die Autobahn 5 in Richtung Süden. In Richtung Norden haben wir gerade stockenden Verkehr zwischen dem Dreieck Karlsruhe und Karlsruhe-Durlach. Hier sind wir bei circa 5 Minuten mehr. Auf der Autobahn 8 Stuttgart in Richtung Karlsruhe zwischen Heimsheim und Pforzheim Nord. Stockender Verkehr aktuell 5 Minuten mehr. Und im Großen und Ganzen müsste es das gewesen sein. 0721 20 16 300, falls ihr auch noch was habt.
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18: In 10 Minuten gibt's hier wieder unseren Streaming-Tipp. Da kümmern wir uns ja jetzt schon mal um euren Feierabend, damit ihr heute Abend noch beste Fernsehunterhaltung genießen könnt. Und da tauchen wir ein in das Jack Ryan-Universum. Da gibt es nämlich jetzt einen neuen Film. Aber ich wusste gar nicht, was da alles mit reingehört, wie viele Filme mit Jack Ryan es schon gibt und wer diesen Jack Ryan alles schon gespielt hat. Carlotta hat da jede Menge Infos für euch. Und das Ganze wie immer um 14.15 Uhr.
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0: Habt ihr schon mal was vom Ryanverse gehört, dem Jack Ryan Universe, dem Jack Ryan Universum? Jack Ryan ist ein Geheimagent, der schon von zahlreichen sehr bekannten Schauspielern gespielt wurde. Es gibt mehrere Filme und es gibt eine Serie und jetzt sogar nochmal einen neuen Film, obwohl alle dachten, das hat jetzt aufgehört. Carlotta, bring uns mal bitte auf den neuesten Stand.
1: Die von Tom Clancy entworfene Figur Jack Ryan hat es schon in viele abendfüllende Filme geschafft. In Jagd auf Roter Oktober zum Beispiel wurde Jack Ryan von Alec Baldwin gespielt und auf ein U-Boot gebracht. In Die Stunde der Patrioten und Das Kartell wurde Jack Ryan von Harrison Ford gespielt. Und in Der Anschlag aus dem Jahr 2002 war es Ben Affleck, der in die Rolle des Geheimdienstmitarbeiters geschlüpft ist. Seit 2018 gab es nun die Serie mit John Krasinski in der Hauptrolle, die in 4 Staffeln weitere Abenteuer des Agenten erzählt hat. Im Nahen Osten, in Venezuela, in Russland und in der 4. und letzten Staffel dann im CIA-Hauptquartier. Jetzt gibt es mit dem Film Ghost War wieder eine neue Geschichte aus dem Jack Ryan-Universum. Es ist ein Film, der an die Serie anknüpft und Jack Ryan aus dem Ruhestand holt, um an der Seite seiner früheren Verbündeten eine außer Kontrolle geratene Spezialeinheit zu stoppen.
0: Also, das Ganze heißt Tom Clancy's Jack Ryan Ghost War und das findet ihr ab sofort bei Amazon Prime Video.

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0: Lost Frequencies und Callum Scott, Where Are You Now? Hier ist die neue Welle. Am Montag, in der nächsten halben Stunde bei uns, Musik aus Island von Ausdi. Kriegt ihr gleich als ersten Song nach den Regionalnachrichten. Ja, und in den Regionalnachrichten, da wird's sportlich mit Svenja Sommer. Es geht natürlich nochmal um dieses tolle Fußballspiel. Gestern Abend 7:1 hat die deutsche Nationalmannschaft gegen Curaçao gewonnen. Das wurde natürlich im ganzen Sendegebiet lange bis spät in die Nacht gefeiert. Wie das da ablief, das erfahrt ihr all gleich in den Regionalnachrichten. Und es geht auch um American Football. Die Pforzheimer Wild Dogs haben nämlich wieder gespielt am Wochenende. Wie das ausgegangen ist, auch das erfahrt ihr gleich in den Regionalnachrichten.
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13: Mit Svenja Sommer. Schönen guten Tag. Unsere Region ist in Fußball-WM-Stimmung. Spätestens seit dem 7:1 Auftaktsieg der deutschen Nationalmannschaft gestern Abend gegen Curaçao. In Bruchsal, da gab es einen riesen Autokorso durch die Innenstadt. Laut hupend und mit Fahnen am Auto haben die Fans gefeiert. Alles ganz friedlich. Die Bruchsaler Polizei war zwar vor Ort und hat das Ganze beobachtet. Manche Auto- und Motorradfahrer, die ihren Motor zu laut aufheulen ließen, wurden durch die Beamten auf ihr Verhalten hingewiesen. Größere Zwischenfälle gab es zum Glück aber nicht. Jubel gab's auch bei den Pforzheim Wild Dogs. Die American Footballer haben ihr Auswärtsspiel bei den Saarland Hurricanes sensationell mit 49:14 gewonnen. Am kommenden Samstag gibt's dann wieder ein Heimspiel. Die Wild Dogs empfangen das Team der Allgäu Comets in der heimischen Pforzheimer Kramski Arena.
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0: Also ab morgen kommen wir dann wieder an die 30-Grad-Marke mit den Temperaturen ran. Und ab übermorgen liegen wir dann deutlich über der 30-Grad-Marke. Und das geht dann weiter bis auf 36, vielleicht sogar 37 Grad.
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0: Genau das. In Stutensee in der Heinrich-Heine-Straße wird geblitzt, in Pforzheim in der Daimling-Straße und in Neureuth auf der Rembrandt-Straße. Das sagt die Blitzer-Community. Möchtet ihr auch hier dazu gehören, dann ruft mich an und schickt mir euren neuesten Blitzer per WhatsApp. Das geht auch mit der Nummer 0721 20 16 300.
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0: Da haben wir einen kleinen Stau auf der Autobahn 5 und zwar Heidelberg in Richtung Karlsruhe. Höhe Bruchsal seid ihr 5 Minuten länger unterwegs und es stockt dann auch nochmal im weiteren Verlauf. Kurz vor Karlsruhe Nord müsst ihr auch nochmal so circa 5 Minuten mehr einplanen. Aber das war's dann auch schon.
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0: Der Sommer kommt mit Temperaturen weit über 30 Grad. Und wenn ihr sagt, das ist das perfekte Fahrradfahrwetter für mich und ihr mal wieder Lust hättet auf so eine kleine Fahrradtour mit netten Menschen, aber niemand aus eurem Familien- oder Freundeskreis da irgendwie mitfahren will, dann fahrt doch bei uns mit, denn wir machen auch eine tolle Fahrradtour am nächsten Samstag. Und wo es hingeht, wie ihr dabei sein könnt, das besprechen wir ausführlich in 10 Minuten.
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0: Ihr seid hier bei der neuen Welle am Montagnachmittag. Und jetzt am kommenden Wochenende gibt es wieder die große neue Welle Fahrradtour. Das ist ja schon seit vielen Jahren ein fester Programmpunkt im Frühsommer hier bei uns bei der neuen Welle. Und wie immer wurde die Route und der ganze Tag ausgecheckt und ausgeheckt vom Kollege Carsten Penz. Erzähl mal ein bisschen über die Fahrradtour.
1: Ja, zusammen mit Eigerbikes sind wir dieses Jahr am 20.06. unterwegs. Da müsstet ihr freihalten und dann geht es rüber in die wunderschöne Pfalz. Wir fahren 42 Kilometer. Das Motto ist wie immer Spaß haben. Das heißt, kein Rennradgedöns oder irgendwie hier Abgepese, sondern wirklich ganz suche, ganz entspannt. Wir machen einen Halt im Anglerheim Neupotz. Da wird schön gegessen. Ihr lasst das Portemonnaie daheim, weil die neue Welle zahlt den ganzen Bums nämlich. Das ist überhaupt das Beste. Auf der Rücktour geht's über die Fähre und da gibt's auch noch ein schönes Eis.
0: Jetzt eine Frage. Du sagtest 42 Kilometer hin und zurück?
1: Nein.
0: Hin und zurück.
1: All in, mein Freund. Das ist wirklich die komplette Tour. Und wie gesagt, wir fahren das so entspannt, wir machen Pausen zwischendurch, dass wirklich jeder die Tour schafft.
0: Wie melde ich mich an, wenn ich dabei sein möchte?
1: Das ist ganz einfach. Ihr schreibt uns und das geht am besten über www.dieneuewelle.de. Kurzname und Telefonnummer dalassen, dann losen wir aus, rufen euch zurück, wenn ihr dabei seid und dann seid ihr dabei.
0: Und gab es nicht noch die Möglichkeit von Eikerbikes hier Fahrräder zu testen?
1: Ah, du bist ein schlauer Fuchs, Jan. Natürlich. Also wer kein Fahrrad hat und vielleicht auch mal ein E-Bike testen möchte, der kann sich eins leihen bei Eikerbikes.
0: Eine Fahrradtour, bei der man auch ohne Fahrrad mitmachen kann. Das ist wirklich ganz toll. Danke, Carsten, für die Infos. Auch die Wetterbedingungen scheinen ja perfekt zu werden am kommenden Samstag. Wer dabei sein will, www.dieneuewelle.de.

0: Montagnachmittag, gleich 15 Uhr. Hier ist die neue Welle und um 15 Uhr geht's natürlich bei uns wie immer die Nachrichten mit Svenja Sommer. Und bei dir geht's um den Sohn von Norwegens Kronprinzessin Mette Marit.
1: Ja, Knast statt Palast, kann man sagen. Gegen Marius Borg Højby wurde heute das Urteil gesprochen. Er war ja wegen insgesamt 40 Straftaten angeklagt. Die Staatsanwaltschaft hatte ursprünglich 7 Jahre Haft für Højby gefordert. Und wie lange der Sohn von Mette Marit jetzt letztlich ins Gefängnis muss, das hört ihr in den News um 15 Uhr.
0: Und danach hört ihr diesen tollen Song. Sommermusik am Montagnachmittag von Sabrina Carpenter.
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4: Mit Svenja Sommer, schönen guten Tag. Knast statt Palast. Der Sohn von Norwegens Kronprinzessin Mette Marit, Marius Borg Høiby, ist zu 4 Jahren Gefängnis verurteilt worden. Der 29-Jährige war unter anderem wegen 4 Vergewaltigungen angeklagt. In 2 dieser Fälle wurde er vom Gericht in Oslo aber freigesprochen. Daneben wurden ihm noch viele weitere Delikte wie häusliche Gewalt und Drogenmissbrauch vorgeworfen. Die Staatsanwaltschaft hatte ursprünglich 7 Jahre Haft für Høiby gefordert. Gestern noch feierte US-Präsident Donald Trump seinen 80. Geburtstag und verkündete ein Abkommen zur Beendigung des Irankriegs. Heute reist er nach Frankreich. Im malerischen Evian beginnt nämlich ein G7-Gipfel. Neue Welle-Reporter Michael Evers.
5: Was bedeutet das Abkommen mit dem Iran aber konkret? Und kommt die Schifffahrt in der Straße von Hormus jetzt wieder in Gang? Werden hier die großen Fragen sein. Außerdem geht es um den Ukraine-Krieg und Ungleichgewichte im Welthandel. Donald Trump teilt gerne gegen die Europäer aus, was den Nahen Osten und den Iran angeht, kann er aber die Hilfe der Europäer gerade jetzt gut gebrauchen. Gut möglich, dass der US-Präsident konstruktive Töne anschlägt und sich mit den Europäern für die Planung der nächsten Schritte an einen Tisch setzt.
4: Heute beginnt die bundesweite Aktionswoche Alkohol gegen Missbrauch und Sucht. Frank Milbich aus Walsbachtal war selbst jahrelang Alkoholiker. Mittlerweile hat er seine Sucht besiegt und geht in Schulen, um dort Aufklärungsarbeit zu leisten.
6: Aber ich glaube, wenn irgendjemand mit reiner Theorie, Diagramme kommt und Statistiken, ob das so 15-jährige Schüler interessiert, das wage ich mal zu bezweifeln. Ja. Und ich glaube, egal bei was für einer Sucht jemand hat, wenn jemand dasselbe bewundert, das der Schüler erzählt, ist das immer viel greifbarer, bringt die Kinder mehr zum Nachdenken.
4: Und Frank Milbich fragt natürlich auch immer die Jugendlichen nach ihren Alkoholerfahrungen, was sie ihm da so alles erzählen. Das hört ihr in den News um 16 Uhr.
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7: Die Temperaturen im Laufe dieser Woche wieder über 30 Grad. Spätestens am Mittwoch knacken wir die 30-Grad-Marke. Und dann Donnerstag, Freitag geht's rauf auf bis zu 35 Grad, vielleicht sogar 37. Da ist einiges möglich.
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7: In Stutensee wird geblitzt, und zwar in der Heinrich-Heine-Straße, direkt am Mortseingang, und in Pforzheim in der Daimling-Straße. Habt ihr auch noch einen Blitzer entdeckt, dann meldet euch gerne unter 0721 20 16 300.
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7: So, wie sieht's denn aktuell aus? Da haben wir ein bisschen Stau auf der Autobahn 5 Heidelberg in Richtung Karlsruhe zwischen Bruchsal und Karlsruhe Nord. Aktuell 15 Minuten mehr. Dann im weiteren Verlauf in Richtung Basel zwischen Karlsruhe Süd und Rastatt Nord auch nochmal circa 10 Minuten mehr. Autobahn 8 Stuttgart Richtung Karlsruhe zwischen Heimsheim und Pforzheim Nord im Baustellenbereich 5 Minuten mehr.
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7: Ihr habt es eben im Wetter gehört, die Temperaturen in dieser Woche ab Mittwoch wieder über 30 Grad, Donnerstag 33, Freitag 35 bis 37 Grad. Aber wie ist das eigentlich, wenn ich in einem Büro sitze und dort keine Klimaanlage ist? Gibt es bei solchen Temperaturen dann vielleicht hitzefrei, wie früher in der Schule? Das wollen wir klären in 10 Minuten.
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0: Kündigung. Aber ab 26 Grad Raumtemperatur sollte der Arbeitgeber handeln, heißt durchlüften, Jalousien schließen oder Getränke bereitstellen. Ab 30 Grad Raumtemperatur muss der Arbeitgeber aktiv werden und zum Beispiel mobile Klimaanlagen oder Ventilatoren aufstellen.
1: Hitzefrei an der Schule, so wie wir das noch von früher kennen, dass man irgendwie nach der vierten Stunde nach Hause gehen kann, wenn das Thermometer bis 11 Uhr 25 oder 26 Grad erreicht hat, ist tatsächlich auch nicht gesetzlich verankert. Es liegt immer im Ermessen der Schulleitung.

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1: Am Montag. Hier, diese Stimme kennt ihr alle.
0: Das ist Anastasia. Und sie kommt ja am 1. Juli nach Rastatt, spielt da im Schloss oder vorm Schloss. Und bei mir könnt ihr gleich Tickets für das Konzert am 1. Juli von Anastasia gewinnen. Und zwar gegen 3:45. Und wie ihr an die Tickets rankommt, wie ihr die gewinnen könnt, das sage ich euch dann gleich um 15.45 Uhr.
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15: Mit Svenja Sommer, schönen guten Tag. Pünktlich zur Monatsmitte hat es gestern einen kleinen Fahrplanwechsel im KVV-Gebiet gegeben. Sprich, einige Bahnen und Busse fahren ab dieser Woche anders. Betroffen sind unter anderem die Linien S31-32, Ubstadt-Menzingen-Odenheim und auch die S1-S11 rund um Ittersbach. Also schaut vor eurer nächsten Fahrt nochmal genau nach, ob sich was geändert hat. Gerne auch auf dieneuewelle.de. Wir haben da alle Fahrplanänderungen für euch zusammengefasst. Traurige Nachricht zum Wochenstart. Ein Motorradfahrer ist bei Gernsbach tödlich verunglückt. Gleichzeitig ist damit auch ein Vermisstenfall aufgeklärt. Bei dem Verunglückten handelt es sich um einen Mann aus Böblingen, der von seiner Familie vor einer Woche als vermisst gemeldet worden war.
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15: Was ein Start in die Fußball-Weltmeisterschaft für die deutsche Nationalelf. Doch nicht nur die 7 Tore gegen Curaçao ließen die Fans staunen. Auch der mehrfache Outfitwechsel von Bundestrainer Nagelsmann sorgte für Schlagzeilen. In der ersten Hälfte verfolgte Nagelsmann das WM-Auftaktspiel noch in einem dunklen Polohemd mit hellen Längsstreifen auf der Vorderseite. In der zweiten Hälfte dann stand Nagelsmann in einem schwarzen T-Shirt an der Seitenlinie. In der Halbzeit war es sehr, sehr warm, sagte Julian Nagelsmann nach dem Spiel. Deshalb habe er das Poloshirt durch ein dünneres Teil getauscht. Und das neue Shirt hatte laut Nagelsmann auch eine ganz besondere Bedeutung. Denn auf dem Rücken standen die Namen von Fans. Da sind auch die Fans hinten drauf und die Fans haben gute Stimmung gemacht, sagte er augenzwinkernd. Da wollte ich sie auch mit dem ein oder anderen Namen auf meinem Rücken nochmal belohnen.
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0: Am Mittwoch knacken wir wieder die 30-Grad-Marke. Dann kommt der Sommer zurück. Dann geht's aber auch gleich ganz weit nach oben auf diesem Thermometer. Nämlich bis zu 37 Grad im Laufe der nächsten Tage.
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0: Also, wir haben hier einen Blitzer, der kam gerade rein per WhatsApp auf der B462 Richtung Rastatt bei der Einfahrt nach Langenbrand. Außerdem auf der Autobahn 8 Stuttgart Richtung Karlsruhe, Höhe Karlsbad, in Stutensee in der Heinrich-Heinrich-Straße und in Pforzheim in der Daimling-Straße. Das sind die Blitzer, die ich aktuell habe. Habt ihr auch noch einen? Möchtet ihr noch einen hinzufügen? Dann bitte einmal kurz anrufen oder eine WhatsApp schicken 0721 20 16 300.
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0: So, aktuell habe ich keine Meldungen über Staus oder stockenden Verkehr. Es läuft im Großen und Ganzen, auch im Baustellenbereich auf der Autobahn 8. Aber ich habe hier noch was. Und zwar aus Karlsruhe, Kleinsteinbacher Straße, zwischen Kleinsteinbach und Stupferich. Da gab es einen Unfall auf allen Fahrstreifen. Ortskundige Autofahrer werden gebeten, das Gebiet weiträumig zu umfahren. Und falls ihr da unterwegs seid, dann fahrt bitte vorsichtig. Außerdem B36, Mannheim Richtung Karlsruhe, zwischen Karlsruhe, Neureuth, Südklärwerk und Sudetenstraße. Ein defekter PKW auf dem mittleren Fahrerstreifen. Bitte fahrt auch hier äußerst vorsichtig.
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0: So, hier im Mehrmusik-Nachmittag passiert jetzt Folgendes. Ihr könnt bei mir Tickets gewinnen für Anastasia. Und die kommt ja am 1. Juli nach Rastatt, spielt da vor dem Schloss. Und ich habe mir überlegt, wie könnte ich diese Tickets hier am besten loswerden. Und ich bin auf folgende Idee gekommen. Ich habe hier ein Signal, das ich euch durchs Radio schicken werde. Und wenn dieses Signal kommt, dann dürft ihr mich gerne anrufen, wenn ihr die Tickets für Anastasia haben wollt. So könnte man das doch machen, oder? Ich zeige euch mal dieses Signal, was ich mir überlegt habe. Wir machen mal einen Test, damit ihr das alle schon mal gehört habt. Es ist ein Signal, das man, glaube ich, nicht überhören kann. Es ist nämlich eine LKW-Hupe. Also, wenn ihr das hier gleich nochmal irgendwann hört, zwischen den nächsten Songs oder in einem der nächsten Songs, dann ruft mich an. Dann könnt ihr nämlich Tickets gewinnen für Anastasia. 0721 2016 300. Wenn diese LKW-Hupe hier kommt, die ihr gerade gehört habt. Mal gucken, ob das funktioniert.
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0: Alan Walker mit Faded.
1: Was ist das denn hier? Das ist ja eine LKW-Hupe. 0721 2016 300. Das war nämlich das ausgemachte Zeichen. Wenn ihr Tickets für Anastasia gewinnen wollt, die am 1.7. in Rastatt vorm Schloss spielt, dann ruft mich jetzt an. Das war das Signal.

0: Ihr habt euch für die neue Welle entschieden und ich sage euch, wie es hier musikalisch weitergeht. Nach den 16 Uhr Nachrichten hört ihr Kamera. Ihr hört aber auch Bruno Mars und DJ Bobo und ihr hört Svenja Sommer mit ihren Nachrichten um 4 und da geht's um die bundesweite Aktionswoche gegen Alkohol.
1: Ja, über die sprechen wir mit euch heute den ganzen Tag und auch in den nächsten Tagen wird sie immer wieder Thema sein. Wir haben unter anderem mit einem trockenen Alkoholiker aus Walzbachtal gesprochen, der mittlerweile Vorträge an Schulen hält, um die Kids über die Gefahr Alkohol aufzuklären. Und natürlich fragt er dann auch immer die Schüler nach ihren Erfahrungen mit Alkohol und da gibt's wirklich eine schockierende Geschichte eines 13-Jährigen. Die erzählt er euch in den News um 16 Uhr.
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1: Mit Svenja Sommer, schönen guten Tag. Der tiefe Fall des Royals-Sohns Marius Borg-Høiby, der Sohn von Norwegens Kronprinzessin Mette-Marit, ist für eine Reihe von Straftaten, darunter Vergewaltigung, zu 4 Jahren Gefängnis verurteilt worden. Neue Welle-Reporterin Julia Weschenbach.
13: Ausufernde Partys, Drogen, Gewalt und andere schockierende Vorwürfe. Der Fall Høiby hatte Norwegen monatelang in Atem gehalten. Mit dem Urteil ist nun ein vorläufiger Schlusspunkt gesetzt. Doch der Schaden für die Königsfamilie bleibt. Und die Belastungen für die Royals werden in Zukunft wohl nicht weniger. Neben dem Skandal um Marius Borg-Høiby steht vor allem dessen schwerkranke Mutter im Fokus. Mette Marits Gesundheitszustand hatte sich zuletzt deutlich verschlechtert.
1: Die Hoffnung ist wieder da. Ein Ende des Iran-Kriegs scheint in Sicht. US-Präsident Donald Trump verkündete ein Rahmenabkommen mit Teheran zur Beendigung des Konflikts. Und der Iran hat das bestätigt. Neue Welle-Reporterin Fiona Reinhardt.
14: Die Kurse an den Börsen in Asien haben heute Morgen deutlich zugelegt. Parallel ist der Preis für Öl knapp 4% gefallen. Hintergrund ist, dass das Rahmenabkommen eine vollständige Öffnung der Straße von Hormus vorsieht. Allerdings erst ab Freitag unterzeichnet ist der Deal nämlich noch nicht. Bundeskanzler Friedrich Merz ist trotzdem optimistisch, dass die Weltwirtschaft sich jetzt erholen könnte. Experten bremsen diesen Optimismus. Die Einigung sei nur ein erster Zwischenschritt.
1: Diese Woche ist bundesweite Aktionswoche gegen Alkohol. Frank Milbich aus Walzbachtal war selbst jahrelang schwer alkoholabhängig. Seitdem er aber den Entzug geschafft hat, geht er in Schulen und klärt dort auf, berichtet von seinen schlimmen Erlebnissen und fragt auch die Schüler nach ihren ersten Berührungspunkten mit Alkohol.
15: Manchmal schrie ich die Lehrer dann kurz raus am Anfang noch zu Beginn von meiner Stunde. Da ist schon bei den Kindern schon ein bisschen Steinbrett, ja, schon ein bisschen positiv so, wenn die Lehrer rausschickt. Ja, schon wirklich so, ist schon psychologisch alles wichtig. Und frage ich sie, was ich schon Alkohol getrunken habe, wer schon bis zum Erbrecher übertrieben hat. Gerade vor kurzem war ich in einem Gymnasium, meldet sich ein 13-Jähriger, der Wochen vorher zum Magerauspumpen mit Alkoholvergiftung in der Klinik war, mit 13.
16: Ne? 13?
15: 13, ja.
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0: Die Temperaturen ab Mittwoch wieder über 30 Grad und dann geht's richtig weit nach oben. Bis zu 37 Grad sind in den nächsten Tagen möglich.
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0: Wir haben einen Blitzer in Spöck auf der Heinrich-Heine-Straße in Stutensee, beim Hochhaus ist das. Außerdem auf der Autobahn 8 Stuttgart Richtung Karlsruhe, Höhe Karlsbad. Und ein Blitzer auf der B462 Richtung Rastatt bei der Einfahrt nach Langenbrand. Habt ihr auch noch einen entdeckt, dann warnt alle unterwegs über die 0721 20 16 300.
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0: Stau aktuell auf der Autobahn 5 und zwar ist das Heidelberg in Richtung Karlsruhe zwischen Kronau und Bruchsal. Stockt der Verkehr aktuell eine Viertelstunde mehr. Ansonsten ist gerade überall viel los, auch im Baustellenbereich bei Pforzheim, aber hier noch kein richtiger Stau. Fahrt vorsichtig.
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0: Und bei uns geht's jetzt weiter mit Musik von Kamrad. Hier ist einer seiner vielen großen Radiohits, Friends.

Hier ist die neue Welle am Montagnachmittag und wir sind mittendrin in der Aktionswoche Alkohol. Das ist eine Präventionskampagne, beschäftigt sich mit dem Thema Alkoholsucht und soll eben vor den Gefahren des Alkohols warnen. Und auch wir sind da mit dabei und haben uns einen ganzen Podcast zum Thema einfallen lassen.

0: gemerkt. Ich war nur den ganzen Tag damit beschäftigt, mit dem Gedanken, hast du noch genug Alkohol im Haus? Wie überstehst du die Nacht? Ich musste wieder einen Glascontainer, um das Altglas zu entfernen. Und das war einfach auch mit eine Tagesaufgabe. Es war natürlich eine teure Zeit und das ist auf der einen Seite mit ein bisschen Lächeln zu akzeptieren. Ich habe in meinem Rausch natürlich die Verstecke nie mehr gefunden. Das heißt, das war irgendwo in einem Baumstamm abgelagert von mir. Und somit habe ich es doppelte und dreifache natürlich immer für den Alkohol gebraucht.
1: Erich spricht ganz offen von seinem Leben in der Sucht, weil er zeigen möchte, egal wie lange man krank ist oder wie oft man rückfällig geworden ist, es ist nie zu spät, sich Hilfe zu holen. Und die komplette Geschichte von Erich, die hört ihr jetzt auf dieneuewelle.de und bei Spotify.
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0: Kurz vor 5 am Montagnachmittag. Hier ist die neue Welle. In unseren Regionalnachrichten, in den Region-News um 5 geht's gleich um das Thema Weihnachten. Ja, wir steuern hier gerade stark auf 37 Grad zu. Und da möchte Svenja gerne über Weihnachten sprechen. Warum sie das macht, sagt sie euch dann gleich. Und danach, wenn ich mich wieder um die Musik kümmern darf, gibt's Never Give Up von Sia. Also, beides solltet ihr nicht verpassen. Erst die Weihnachtsstimmung in den Region News und dann Musik von Sia.
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3: Mit Svenja Sommer. Ab Mitte der Woche wird's richtig heiß. Wir haben den Sommer wieder, müssen aber tatsächlich auch schon mal über Weihnachten sprechen. Denn damit ihr auf dem Rastatter Weihnachtsmarkt auch in diesem Jahr wieder Live-Musik zu hören bekommt, sucht die Stadt junge Künstler für das Bühnenprogramm an den Adventssonntagen. Egal, ob ihr eine Band habt, ein Duo seid oder alleine Musik macht, wenn ihr Lust habt, musikalisch beim Rastatter Weihnachtsmarkt dabei zu sein, dann meldet euch bis Ende Juli bei der Stadt Rastatt. Eine ziemlich heftige Karambolage hat es gestern in der Karlsruher Weststadt gegeben. Zum Glück ohne Schwerverletzte. Drei Autos sind an der Kreuzung vor dem städtischen Klinikum zusammengeprallt. Durch die Wucht des Zusammenstoßes wurden die Autos ineinander verkeilt. Ziemlich nah an den Straßenbahngleisen. Und daher stand auch der Bahnverkehr rund um die Karlsruher Moltkestraße gestern Nachmittag kurzzeitig still, bis die Autos alle abgeschleppt waren.
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0: Also ab Mittwoch sind wir wieder über 30 Grad und dann Donnerstag und Freitag sind ganz schnell auf 35 oder 36 Grad möglich.
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0: Blitzer haben wir aktuell auf der Autobahn 8 Stuttgart Richtung Karlsruhe, Höhe Karlsbad. Dann in Stutensee an der Heinrich-Heine-Straße direkt am Ortseingang. Und auf der B462 Richtung Rastatt bei der Einfahrt nach Langenbrand. Habt ihr auch noch einen entdeckt, dann warnt alle anderen unterwegs über die 0721 2016 300.
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0: Stau auf der Autobahn 5 Heidelberg in Richtung Karlsruhe zwischen Kronau. Ja, geht sogar schon kurz vor Kronau los. Stockt der Verkehr zwischen Kronau und Bruchsal. 15 Minuten mehr. Dann auf der Autobahn 8 im Baustellenbereich bei Pforzheim in Richtung Karlsruhe. 10 Minuten mehr. Stau auf der B462, gar genau in Richtung Gernsbach. 20 Minuten mehr. Und auf der B36 Karlsruhe in Richtung Mannheim, Höhe Eggenstein, circa 5 Minuten mehr.
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0: Ja, und auch mit dem Rückwärtsquiz. Heute klingt das so.

0: Ich bin mir ziemlich sicher, dass ihr im Kopf gerade schon genau den richtigen Text mitgesungen habt. 0721 2016 300. Was haben wir hier im Rückwärts-Remix gehört? Kommt ihr drauf? 0721 2016 300.
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Runaway Train von Soul Asylum hier bei der neuen Welle um gleich 20 vor 5 hier am Montagnachmittag. Und das ist die Zeit für das Rückwärtsquiz hier im Radio. Schon seit vielen, vielen Jahren machen wir das. Und heute klingt das so.

0: Birgit aus Finstal-Söllingen ist am Telefon. Birgit, wie hast du gestern das sensationelle Fußballergebnis gefeiert?
1: Ja, vor dem Fernseher eigentlich nur.
0: Bisschen
1: nicht großartig gefeiert.
0: Geguckt. Danach nicht noch rausgegangen, ja. Autokorso oder irgendwie sowas gemacht?
1: Nein, überhaupt nicht, nein.
0: Also, und dann,
1: ich habe Hunde zu Hause.
0: Du hast Hunde zu Hause? Ah, du bist froh, wenn da kein Autokorso an deinem Haus vorbeifährt, damit die Hunde sich nicht aufregen.
1: Genau so ist es.
0: Und haben die Hunde auch Fußball geguckt? Interessiert die das?
1: Fußball geguckt, ja. Nee, interessiert sie nicht.
0: Okay, aber bei so einem Ball, Hunde und Bälle sind ja immer ein großes Thema. Deswegen hätte ich gedacht, dass die da vielleicht den Ball hinterher jagen.
1: Nee, das sind unsere faulen Tiere.
0: Okay. Birgit, wir sind hier in unserem Musikquiz und ich hätte gerne die Antwort auf die Frage, welcher Song lief da rückwärts?
1: Ich hoffe, dass es richtig ist mit The Great Commandment und Camouflage.
0: Birgit, deine Antwort ist die beste Antwort, die man auf diese Frage geben kann. Natürlich!
1: Wahnsinn! Okay.
0: Du hast einen Baumwollbeutel gewonnen, den man nirgendwo kaufen kann, den man nur hier an dieser Stelle gewinnen kann. Es ist was ganz Besonderes. Du bist jetzt Teil eines ganz exklusiven Clubs. Herzlichen Glückwunsch.
1: Das freut mich unheimlich gut.
0: Genau, so ist es.

0: Das hier ist Musik von Leonie. Der Song heißt Don't Worry und ihr hört ihn in voller Länge. So gegen 20 nach 5, also gleich hier in der nächsten halben Stunde. Vorher die Nachrichten mit Svenja und es geht da um die Öl- und die Spritpreise.
1: Ein Ende des Iran-Kriegs scheint in Sicht. US-Präsident Donald Trump verkündete ein Rahmenabkommen mit Teheran zur Beendigung des Konflikts. Und das Abkommen könnte jetzt natürlich die Trendwende einleiten und macht Hoffnung, dass neben den Ölpreisen auch die Spritpreise sinken. Wie lange das aber noch dauern könnte, was Experten da sagen, das erfahrt ihr in den News um 17 Uhr.
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1: Mit Svenja Sommer, schönen guten Tag. Es gibt Hoffnung. Ein Ende des Iran-Kriegs scheint in Sicht. US-Präsident Donald Trump verkündete ein Rahmenabkommen mit Teheran zur Beendigung des Konflikts. Der Iran hat das bestätigt. Das Ganze dürfte auch beherrschendes Thema auf dem G7-Gipfel sein, der heute in Frankreich startet. Neue Welle-Reporterin Anna Ringle.
10: Eigentlich sollte es beim Gipfel um Lieferketten, künstliche Intelligenz und Migration gehen. Doch das Rahmenabkommen zwischen den USA und dem Iran wird alles überstrahlen. Viel ist noch nicht bekannt, was genau in der Verabredung steht. Auf jeden Fall wird Trump den Moment am Genfer See nutzen, um andere G7-Länder in die nächsten Schritte einzubinden. Es geht um die Öffnung der Straße von Hormuz und vor allem danach. Die Sicherheit, dass Öltanker wieder problemlos die Meerenge passieren können.
1: Und das Abkommen zwischen den USA und dem Iran könnte jetzt natürlich auch die Trendwende einleiten und macht Hoffnung, dass neben den Ölpreisen auch die Spritpreise sinken. Das dürfte aber noch ein Weilchen dauern, selbst wenn die Straße von Hormuz wieder für den Schiffsverkehr freigegeben ist, sagt Neue Welle-Reporterin Fiona Reinhardt.
11: Eine schnelle Entspannung bei der Inflation und auf den Ölmärkten ist nicht in Sicht, sagt Bundesbankpräsident Joachim Nagel. Zustimmung bekommt er aus der Mineralölbranche. Bis sich die Spritpreise wieder normalisieren, könne es Monate dauern. Zwar soll die Straße von Hormuz laut der Einigung zwischen USA und Iran bald wieder freigegeben werden, dann müsse sie aber erstmal auf Minen untersucht werden. Außerdem sei die Infrastruktur in der Region stark beschädigt worden. Und besonders entscheidend, das Abkommen muss ja erstmal noch unterzeichnet werden. Das soll am Freitag passieren.
1: Heute beginnt die bundesweite Aktionswoche Alkohol gegen Missbrauch und gegen Sucht. Frank Milbig aus Walsbachtal war selbst jahrelang Alkoholiker und seit über 20 Jahren ist er glücklicherweise trocken und geht in Schulen, um den Kindern und Jugendlichen dort von seinem Leben zu berichten und vor Alkohol zu warnen.
12: Ich sag mir immer, wenn bloß ein oder zwei sich mehr Gedanken machen, der nächste Party einen Schluck weniger trinke, sich mal an mich erinnern und in 10, 15 Jahren nicht abrutsche wie ich, dann war mein Job schon gut.
1: Ja, und wie er selbst den Weg raus aus der Alkoholsucht geschafft hat, das erzählt er euch in den News um 18 Uhr.
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0: Am Mittwoch erreichen die Temperaturen 30 Grad und ab Donnerstag und Freitag geht's dann noch weiter bis auf 35, 36, vielleicht sogar 37 Grad im Laufe der nächsten Tage.
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0: Die Blitzer-Community meldet aktuell einen Blitzer auf der Autobahn 8 Stuttgart Richtung Karlsruhe, Höhe Karlsbad. In Stutensee in der Heinrich-Heine-Straße direkt am Ortseingang. Und dann auf der B462 Richtung Rastatt bei der Einfahrt nach Langenbrand. Habt ihr auch noch einen entdeckt? Dann warnt alle unterwegs über die 0721 2016 300.
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0: Momentan ist zwar viel los, auch auf den Autobahnen, aber ich habe keine Meldung über größere Staus. Nur die üblichen Baustellen aktuell auf der B36 Karlsruhe Richtung Mannheim, Höhe Eggenstein, da sind wir bei 5 Minuten. Dann an der B462, Gaggenau in Richtung Gernsbach, geht schon vor Gaggenau los, aktuell circa 20 Minuten mehr. Und an der B10 am Grötzinger Tunnel in Richtung Söllingen, da haben wir aktuell circa 10 Minuten mehr. Dann noch eine Meldung von der B462 Gaggenau Richtung Rastatt, kurz vor Kuppenheim-Oberndorf, ein defektes Fahrzeug.
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0: Und auch mit Svenja Sommer.
1: Jawohl, ja.
0: Und Svenja, es geht jetzt hier wieder um eine ganz wertvolle Aufgabe, die du hast. Du hast noch ein Thema vorbereitet, das gibst du uns jetzt vor. Und alle, die gerade zuhören, dürfen dann einen Song vorschlagen, den wir spielen sollen, der zu diesem Thema passt. Und der Song, der am meisten, am häufigsten mehrfach vorgeschlagen wird, der gewinnt dann.
1: Ja.
0: Um was geht's heute?
1: Es geht um den Weltblutspendetag, der war gestern. Und heute waren wir als Neue Welle-Team mit euch zusammen Blutspenden im städtischen Klinikum in Karlsruhe. Da konntet ihr euch anmelden und es sind wirklich viele, viele gekommen. Also wirklich schön und vielen Dank, dass ihr da wart. Wie sich unser Team da geschlagen hat, das könnt ihr natürlich auch auf unserem Neue Welle-Instagram-Account anschauen. Und nicht nur am Weltblutspendetag oder am Tag danach ist das ein wichtiges Thema, sondern immer eine Blutspende, die kann Leben retten. Das ist so wichtig. Also falls ihr es noch nie gemacht habt, es gibt etliche Blutspendeaktionen in der gesamten Region wöchentlich. Schaut einfach mal auf blutspende.de vorbei. Da sind alle Termine von Rastatt über Ettlingen, Rastatt, Pforzheim, Karlsruhe, alles für euch aufgelistet und da ist bestimmt auch mal einer dabei, an dem ihr Zeit habt.
0: Und jetzt ist die große Frage, welchen Song spielen wir zum Thema? Was schwebt euch vor? Was fällt euch ein? Teilt uns das gerne mit, entweder per Telefon 0721 2016 300 oder ihr schickt einfach eine WhatsApp an die gleiche Nummer.
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1: Dieser Song des Tages soll sich heute ums Thema Blutspenden drehen, denn gestern war Weltblutspendetag und das ist eben ein sehr, sehr wichtiges Thema. Ja. Svenja, wer darf denn überhaupt alles Blut spenden?
2: Grundsätzlich dürft ihr Blut spenden, wenn ihr 18 Jahre alt und gesund seid und mindestens 50 Kilo wiegt. Eine Altersgrenze nach oben gab's mal, gibt's aber seit einigen Jahren nicht mehr. Entscheidend ist der individuelle Gesundheitszustand, der in einem ärztlichen Gespräch vor jeder Blutspende beurteilt wird. Also auch ältere Menschen dürfen spenden, wenn sie fit genug sind.
1: Und über 50 Kilo wiegen.
2: Ja.
1: Also, jetzt haben wir euch gefragt, was möchtet ihr denn hören? Der Chris ist auch immer dabei. Vielen Dank dafür. Wünscht sich Dr. Dr. Doro, How to Save a Life von The Fray aus der Serie Grey's Anatomy.
2: Schön.
1: Da wurde bestimmt auch schon mal Blut abgenommen.
2: Oh ja.
1: Dann die Rammstein-Fraktion. Wiener Blut von Stefan und Tobi gewünscht. Nikolai wünscht sich eigentlich Slayer mit Raining Blood, hat dann aber selber gemerkt, dass vielleicht ein bisschen zu hart ist für die neue Welle und hat dann gesagt, dann nehmen wir halt die Bloodhound Gang.

war der Wunsch von Alex und gewonnen hat ein Popsong, der schon viel und häufig bei uns im Radio gespielt wurde. Kathi, Henning, Svea, Frank, Thomas und Tobi wünschen sich Shawn Mendes in My Blood.

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0: Es ist kurz vor 5:30. Ihr seid bei der Neuen Welle am Montagnachmittag und hört gleich Musik von David Guetta. Aber dieser eine Song, der so ganz anders klingt, der klingt gar nicht nach David Guetta. Liegt vielleicht daran, dass David Guetta sich noch tolle Gäste ins Studio geholt hat. Teddy Swims ist dabei und die australische Sängerin Tones and I. Und zusammen singen sie euch gleich Gone, Gone, Gone. Vorher gibt's noch die Regionalnachrichten und die werden gleich ziemlich sportlich. Es geht nochmal um den sensationellen ersten Sieg in der WM der Deutschen gestern Abend gegen Curaçao und die ganzen Partys, die danach gestiegen sind. Und es geht auch um American Football, denn die Pforzheimer Wild Dogs, die haben auch am Wochenende gespielt. Und wie das ausging, all das weiß Svenja gleich in den Region News um 5:30.
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13: Mit Svenja Sommer, schönen guten Tag. Unsere Region ist in Fußball-WM-Stimmung. Spätestens seit dem 7:1 Auftaktsieg der deutschen Nationalmannschaft gestern Abend gegen Curaçao. In Bruchsal, da gab es einen riesen Autokorso durch die Innenstadt. Laut hupend und mit Fahnen am Auto haben die Fans gefeiert. Alles ganz friedlich. Die Bruchsaler Polizei war zwar vor Ort und hat das Ganze beobachtet. Manche Auto- und Motorradfahrer, die ihren Motor zu laut aufheulen ließen, wurden durch die Beamten auf ihr Verhalten hingewiesen. Größere Zwischenfälle gab es zum Glück aber nicht. Jubel gab's auch bei den Pforzheim Wild Dogs. Die American Footballer haben ihr Auswärtsspiel bei den Saarland Hurricanes sensationell mit 49-14 gewonnen. Am kommenden Samstag gibt's dann wieder ein Heimspiel. Die Wild Dogs empfangen das Team der Allgäu Comets in der heimischen Pforzheimer Kramsky Arena.
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0: Also jetzt hier die Temperaturen. Ab Mittwoch wieder über 30 Grad, Donnerstag und Freitag dann sogar bis zu 35 und mehr.
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0: Hab noch einen Blitzer, der steht auf der Autobahn 8 Stuttgart in Richtung Karlsruhe, Höhe Karlsbad. Und falls ihr auch einen gesehen habt, dann warnt gerne alle anderen unterwegs über die 0721 20 16 300.
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0: Aktuell haben wir Stau auf der B10, Grötzinger Tunnel Richtung Söllingen. Aktuell 10 Minuten mehr. Und dann habe ich noch hier eine Meldung aus Karlsruhe, Kleinsteinbacher Straße zwischen Kleinsteinbach und Stupferich. Da gab es einen Unfall auf mehreren Fahrstreifen. Ortskundige Autofahrer werden gebeten, das Gebiet weiträumig zu umfahren. Die Strecke ist teilweise auch gesperrt. Und dann noch was, Jüllingen in Richtung Weingarten, Höhe Hasenhalle, ein Unfall.
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0: So, wir brauchen eure Hilfe in unserer Suche nach der besten Pizza. Wir suchen ja die beste Pizza im Neue Welle Sendegebiet und da sind wir seit heute in Phase 2 angekommen. Wie Phase 2 aussieht und was nochmal Phase 1 war, das besprechen wir gleich nochmal ausführlich und zwar nach 3 Songs.
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0: Jänner am Montagnachmittag und Leute, wir brauchen eure Hilfe, denn
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0: Genau, und da sind wir seit heute ja in Phase 2 angekommen, in der Suche nach der besten Pizza im ganzen Neue Welle-Land. Also Phase 1, das waren die letzten zwei Wochen. Da hatten wir euch gebeten, schickt uns bitte einfach mal euren liebsten Pizzaladen. Egal was, egal wo. Wir wollen einfach nur wissen, wo gibt's eurer Meinung nach die beste Pizza. Und ihr habt uns ganz viele Vorschläge geschickt. Die haben wir alle gesammelt, die haben wir alle sortiert, die haben wir alle ausgewertet in einer großen Excel-Tabelle. Und die 10 meistgenannten, ne? Es gab natürlich einige Läden, die wurden nur ein- oder zweimal genannt. Es gab aber auch welche, die wurden 3, 4, 5, 6, 7, 8, 9, 10 mal genannt. Und das haben wir eben sortiert jetzt. Und die 10 meistgenannten, die haben wir jetzt nochmal in eine Top 10 gepackt. Und da könnt ihr jetzt abstimmen auf unserer Website, wo eurer Meinung nach wirklich die beste Pizza gemacht wird. Schaut euch das mal an auf dieneuewelle.de. Und wenn da ein Laden dabei ist, wo ihr auch schon mal wart und ihr sagt, die Pizza da, die ist wirklich richtig gut, dann stimmt ihr für diesen Laden ab. Und am Ende, in zwei Wochen, wissen wir dann, wo es wirklich die beste Pizza im ganzen Neue Welle Land gibt.

0: Herzlich willkommen im Feierabendprogramm hier bei der Neuen Welle. Nach den 18 Uhr Nachrichten hört ihr Miley Cyrus. Und in den 18 Uhr Nachrichten hört ihr Svenja Sommer. Und ja, da gibt's Neuigkeiten von Donald Trump.
1: Ja, gestern noch feierte der US-Präsident seinen 80. Geburtstag und verkündete ein Abkommen zur Beendigung des Irankriegs. Heute ist er nach Frankreich gereist. Im malerischen Evian beginnt ein G7-Gipfel und welche Themen dort auf den Tisch kommen, darüber sprechen wir in den News um 18 Uhr.
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1: Mit Svenja Sommer, schönen guten Tag. Gestern noch feierte US-Präsident Donald Trump seinen 80. Geburtstag und verkündete ein Abkommen zur Beendigung des Irankriegs. Heute ist er nach Frankreich gereist. Im malerischen Evian beginnt ein G7-Gipfel. Neue Welle-Reporter Michael Evers.
16: Was bedeutet das Abkommen mit dem Iran aber konkret? Und kommt die Schifffahrt in der Straße von Hormus jetzt wieder in Gang? Werden hier die großen Fragen sein. Außerdem geht es um den Ukraine-Krieg und Ungleichgewichte im Welthandel. Donald Trump teilt gerne gegen die Europäer aus. Was den Nahen Osten und den Iran angeht, kann er aber die Hilfe der Europäer gerade jetzt gut gebrauchen. Gut möglich, dass der US-Präsident konstruktive Töne anschlägt und sich mit den Europäern für die Planung der nächsten Schritte an einen Tisch setzt.
1: Demokratie funktioniert also doch. In einer Volksabstimmung haben die Schweizer den Vorstoß von Rechtspopulisten zur Begrenzung der Migration abgelehnt. 55% sagten Nein zu einem Bevölkerungsdeckel. Neue Welle-Reporterin Christiane Ulrich.
17: Am Ende ist das Ergebnis doch recht deutlich. Die Schweizer wollen die Migration nicht mit einem künstlichen Deckel begrenzen. Was aber klar ist, das Thema bleibt. Viele Menschen sind, wie in Deutschland und anderen Ländern, besorgt über die Zahl der Ausländer im Land. Der Wirtschaftsverband sagt, man müsse das Inlandspotenzial besser ausschöpfen, heißt durch Aus- und Weiterbildung, damit weniger Fachkräfte aus dem Ausland rekrutiert werden müssen.
1: Seit heute läuft die bundesweite Aktionswoche Alkohol gegen den Missbrauch und gegen die Sucht. Wir hatten Frank Milbig aus Walzbachtal zu Gast. Er war viele Jahre lang Alkoholiker und macht jetzt Präventionsarbeit in Schulen. Unter anderem berichtet er dort von seinem Entzug.
18: Man kann sich nicht vorstellen, wenn dein Körper so lange Alkohol gewohnt war und dann plötzlich von heute auf morgen gar nichts mehr. Dein Körper, dein Kopf, deine Psyche, du drehst durch, du bist kurz vor einem Wahnsinnigwerden. Ich habe Zitteranfälle gehabt, Schwindelanfälle, Schweißausbrüche, 24 Stunden am Tag. Ich habe zwischendurch Lähmungen gehabt, habe mal plötzlich meine Beine nicht mehr gespürt. Da kriegst du dann mal richtig die Panik. Dann habe ich sogenannte Halluzinationen gehabt, wo man sich Sachen einbildet, die natürlich reell nicht da sind.
1: Aber, und das ist das Wichtigste, letztlich hat er es geschafft. 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
0: Temperaturen bis zu 37 Grad, das ist in dieser Woche möglich. Und zwar ab Mittwoch knacken wir die 30 Grad und dann Donnerstag und Freitag, dann wird es richtig heiß. Auch danach noch Samstag, Sonntag, da kommt dann der Sommer.
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0: In Dormersheim in der Speyerer Straße wird geblitzt, in Bühl-Weitenung in der Ottenhofener Straße und auf der Autobahn 8 Stuttgart Richtung Karlsruhe, Höhe Karlsbad. Habt ihr auch noch einen Blitzer entdeckt? Dann meldet euch gerne bei uns unter 0721 20 16 300.
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0: So, wir haben eine Meldung hier auf der Autobahn 8 Stuttgart Richtung Karlsruhe. Im Dreieck Karlsruhe in der Überleitung auf die A5 in Richtung Heidelberg. Gefahr durch ein defektes Fahrzeug im Kurvenbereich. Dann Stau auf der B10 am Grötzinger Tunnel Richtung Söllingen. Aktuell 10 Minuten mehr. Jülingen in Richtung Weingarten. Höhe der Hasenhalle ist ein Unfall. Die Strecke ist momentan gesperrt. Da ist ein Feuerwehreinsatz. B462, Gaggenau Richtung Rastatt. Kurz vor Kuppenheim-Oberndorf. Ein defektes Fahrzeug. Und Karlsruhe, Kleinsteinbacher Straße zwischen Kleinsteinbach und Stupferich. Ein Unfall auf allen Fahrstreifen. Ortskundige Autofahrer werden gebeten, das Gebiet weiträumig zu umfahren.
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0: In unserem Streaming-Tipp in 10 Minuten hat Carlotta eine neue, sehr erfolgreiche Serie für euch. Und dass die erfolgreich ist, ist eigentlich nicht verwunderlich, denn in den beiden Hauptrollen mit dabei Michelle Pfeiffer und Nicole Kidman. Also, wenn ihr wissen wollt, in welcher Serie ihr die zwei mal wieder sehen könnt, dann jetzt kurz dranbleiben. Unser Streaming-Tipp in 10 Minuten. We

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1: In unserem Streaming-Tipp von Carlotta gibt's heute eine Serie mit absoluter Starbesetzung. Michelle Pfeiffer, Nicole Kidman und Elle Fanning, alle in einer Serie. Carlotta, erzähl uns mehr davon.
2: Im Mittelpunkt steht Margot, gespielt von Elle Fanning. Sie ist Anfang 20, studiert noch und dann der große Plot-Twist. Sie bekommt von ihrem Englischprofessor ein Kind. Der zieht sich ziemlich schnell aus der Verantwortung und Margot steht alleine da. Kein Abschluss, kaum Geld, ein Baby auf dem Arm. Ja, und ihre Mama, die ist da, aber kann auch nicht alles auffangen. Die wird gespielt von Michelle Pfeiffer. Margot sucht dann nach einem Ausweg, probiert einiges aus und landet schließlich bei OnlyFans. Ihr liegt das irgendwie und sie hat auch schnell Erfolg. Wenn sie Geschichten über sich erzählt, eine Figur aus sich macht, dann merkt sie schnell, dass daraus Geld werden kann. Nicole Kidman spielt in dieser Serie außerdem ihre Professorin und auch Mentorin. Also

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Falls ihr heute Morgen irgendwo im Verkehrsgebiet des KVV auf einen Bus oder eine Bahn gewartet habt, aber da nichts gekommen ist, obwohl in den letzten Wochen immer alles hervorragend genau so funktioniert hat, dann lag das vielleicht daran, dass es einen kleinen Mini-Fahrplanwechsel gab. Welche Busse, welche Bahnen, welche Linien davon betroffen sind, sagt euch Sven ja gleich in den Regionalnachrichten um 6:30. Und danach geht's Musik von Ava Max.

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8: Mit Svenja Sommer, schönen guten Tag. Pünktlich zur Monatsmitte hat es gestern einen kleinen Fahrplanwechsel im KVV-Gebiet gegeben. Sprich, einige Bahnen und Busse fahren ab dieser Woche anders. Betroffen sind unter anderem die Linien S31-32, Ubstadt-Menzingen-Odenheim und auch die S1-S11 rund um Ittersbach. Also schaut vor eurer nächsten Fahrt nochmal genau nach, ob sich was geändert hat. Gerne auch auf dieneuewelle.de. Wir haben da alle Fahrplanänderungen für euch zusammengefasst. Traurige Nachricht zum Wochenstart. Ein Motorradfahrer ist bei Gernsbach tödlich verunglückt. Gleichzeitig ist damit auch ein Vermisstenfall aufgeklärt. Bei dem Verunglückten handelt es sich um einen Mann aus Böblingen, der von seiner Familie vor einer Woche als vermisst gemeldet worden war.
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8: Was ein Start in die Fußball-Weltmeisterschaft für die deutsche Nationalelf. Doch nicht nur die 7 Tore gegen Curaçao ließen die Fans staunen. Auch der mehrfache Outfitwechsel von Bundestrainer Nagelsmann sorgte für Schlagzeilen. In der ersten Hälfte verfolgte Nagelsmann das WM-Auftaktspiel noch in einem dunklen Polohemd mit hellen Längsstreifen auf der Vorderseite. In der zweiten Hälfte dann stand Nagelsmann in einem schwarzen T-Shirt an der Seitenlinie. In der Halbzeit war es sehr, sehr warm, sagte Julian Nagelsmann nach dem Spiel. Deshalb habe er das Poloshirt durch ein dünneres Teil getauscht. Und das neue Shirt hatte laut Nagelsmann auch eine ganz besondere Bedeutung. Denn auf dem Rücken standen die Namen von Fans. Da sind auch die Fans hinten drauf und die Fans haben gute Stimmung gemacht, sagte er augenzwinkernd. Da wollte ich sie auch mit dem ein oder anderen Namen auf meinem Rücken nochmal belohnen.
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9: Also am Donnerstag erreichten die Temperaturen dann wieder bis zu 35 Grad, Freitag vielleicht sogar 36 oder 37 und das Wochenende geht dann auch genauso heiß weiter.
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9: Da haben wir noch ein paar Blitzer für euch. In Rastatt im Rheinauer Ring wird geblitzt. Dann in Niederbühl gegenüber vom Netto Richtung Kuppenheim. Da haben wir einen Blitzer. In Durmersheim in der Speyerer Straße und in Bühl-Weitenung in der Ottenhofener Straße. Habt ihr auch noch einen entdeckt, dann meldet euch gerne bei uns unter 0721 20 16 300.
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9: Ja, wie sieht das denn aus? Aktuell habe ich hier eine Meldung auf der A5 Basel Richtung Karlsruhe zwischen Baden-Baden und Rastatt Süd. Wird gerade eine Ölspur beseitigt, da könnte es mal kurz zu Stau kommen. Und es gab einen Unfall auf der Strecke von Jühlingen in Richtung Weingarten auf Höhe der Hasenhalle. Und da laufen die Aufräumarbeiten. Könnte sein, dass hier auch ab und zu mal kurzfristig gesperrt ist. Habt ihr noch was entdeckt? 0721 20 16 300.
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9: Und

0: Ihr seid bei der Neuen Welle am Montagabend und nach den 19 Uhr Nachrichten hört ihr bei uns unter anderem auch die Band, die es gar nicht gibt. Also die gibt es nur im Film, im K-Pop Demon Hunters Film Huntricks mit Golden. Aber obwohl es im echten Leben dieses Projekt wirklich gar nicht gibt, haben sie einige Streaming-Rekorde aufgestellt und standen international in den Charts wochenlang auf Platz 1. Und bei uns waren sie sogar Sommerhit des letzten Jahres. Und es ist auch einfach ein Ohrwurm. Und den hört ihr gleich in voller Länge nach den 19 Uhr.
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12: Ich bin Tine Klimach. Mit großen Krisen auf der Tagesordnung beginnt morgen der G7-Gipfel im französischen Evian. Bundeskanzler Friedrich Merz reist vorsichtig optimistisch zu dem Treffen und sieht trotz der angespannten Lage Chancen auf Fortschritte, sowohl im Konflikt mit dem Iran als auch im Ukraine-Krieg.
13: Die Ukraine ist heute in einer neuen Position der Stärke. Russland kann militärisch nicht gewinnen. Zudem ist seine Wirtschaft angeschlagen. Ich sage mit der sehr gebotenen Vorsicht und Zurückhaltung, erstmals kann sich hier langsam ein Fenster für die Diplomatie öffnen. Auch hier liegt eine Chance.
12: US-Präsident Trump und die anderen Staats- und Regierungschefs der G7 tagen im Kurort Evian am Genfer See. Zur Gruppe der G7 gehören die wirtschaftsstarken Demokratien wie USA, Kanada, Japan, Frankreich, Großbritannien, Italien und Deutschland. Nach jahrelangen Verhandlungen um Fluggastrechte in der EU ist klar, es bleibt bei den bisherigen Entschädigungszahlungen bei Verspätungen. Reisende haben damit ab 3 Stunden Verspätung unter bestimmten Voraussetzungen Anspruch auf Geld. Vertreter von Europaparlament und EU-Staaten haben sich aber auf einige Änderungen verständigt.
14: Die EU-Abgeordneten wollten ursprünglich, dass Passagiere immer ein Recht auf Mitnahme eines kleinen Koffers haben. Damit konnten sie sich nicht durchsetzen. Aber Preise sollen im Netz immer einschließlich Handgepäck angezeigt werden, der Transparenz wegen. Kinder müssen nicht für einen reservierten Sitzplatz neben den Eltern zahlen. Bei Verspätungen bleibt es beim bisherigen. Ab 3 Stunden gibt es Geld, gestaffelt nach Entfernungen, wenn die Fluggesellschaft Schuld hat. Aus Brüssel, Dieter Ebeling.
12: In Großbritannien will die Regierung ein Social-Media-Verbot für unter 16-Jährige durchsetzen. Auch wenn die Nutzung Jugendlichen Vorteile bringe, sei ein vollständiges Verbot angesichts der Risiken richtig, sagte Premierminister Keir Starmer. Er kündigte auch konsequente Maßnahmen bei Gaming- und Livestream-Plattformen an. Fremde Erwachsene sollen nicht mehr mit Kindern chatten können. Als Kate Tanner wurde sie in der Fernsehserie Alf berühmt. Nun ist die US-Schauspielerin Anne Shedeen im Alter von 77 Jahren gestorben. Ihr langjähriger Agent bestätigte den Tod auf Anfrage der deutschen Presseagentur. Eine Todesursache wurde nicht genannt.
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0: Ab Mittwoch knacken wir die 30-Grad-Marke und schon am Donnerstag geht's dann rauf auf bis zu 35 Grad, am Freitag sogar bis zu 37 und auch am darauffolgenden Wochenende dann immer noch sehr heiß. Dazu viel Sonne, kaum Wolken.
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0: Aktuell wird geblitzt in Niederbühl gegenüber vom Netto, Fahrtrichtung Kuppenheim, in Rastatt im Rheinauer Ring, in Durmersheim in der Speyerer Straße und in Bühl-Weitenung in der Ottenhofener Straße. Habt ihr auch noch einen Blitzer entdeckt, dann meldet euch bei uns unter 0721 20 16 300.
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0: Um kurz nach sieben habe ich keine Meldungen mehr. Es scheint überall zu laufen. Es scheint alles frei zu sein. Fahrt vorsichtig und kommt gut an.
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0: In 10 Minuten verrät euch Carlotta, wen sie in dieser Woche zum Lieblingsmenschen gekürt hat. Und ich will ihr noch nicht diesen Moment der Spannung rauben. Ich will euch noch nicht zu viel verraten. Aber ich kann an dieser Stelle jetzt schon mal sagen, es ist ein junger Mann. Carlotta ist großer Fan und hat ihn vor kurzem auf einem Konzert in Amsterdam live gesehen. Da hat er gleich mehrere Konzerte gespielt und jetzt hat er es endlich hier in diese Rubrik geschafft. Der Neue Welle Lieblingsmensch in 10 Minuten um 19.15 Uhr.

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1: Grinsend wie ein Honigkuchenpferd steht sie vor mir, die Carlotta,
2: so
1: und freut sich jetzt in dieser Woche jeden Abend auf 19.15 Uhr, denn dann kannst du hier über wen sprechen. Wer ist Lieblingsmensch in dieser Woche geworden?
2: Es ist Harry Styles. Oh, schön. Und ich kann mir gar nicht vorstellen, dass wir noch nie über ihn gesprochen haben hier. Es wird also allerhöchste Zeit. Wir fangen heute mal ganz von vorne an. Harry Edward Styles kam am 1. Februar 1994 in Redditch auf die Welt. Seine Eltern haben sich getrennt, als er 7 Jahre alt war, aber er und seine Schwester sollen trotzdem eine ganz fantastische Kindheit gehabt haben. Vor allem mit seiner Mutter hat er auch bis heute ein sehr enges Verhältnis. Sein Opa hat ihm mal eine Karaoke-Maschine geschenkt und das war für ihn der Anfang seiner Gesangskarriere. Bevor er ein international gefeierter Superstar wurde, arbeitete er in einer Bäckerei und da gilt er bis heute als der freundlichste Mitarbeiter, der dort jemals hinter der Verkaufstheke stand. Seine Mutter sagte ihm im Alter von 16 Jahren, er solle sich doch mal bei dieser Castingshow im Fernsehen anmelden. X-Factor. Das hat er gemacht, schaffte es ins Finale und wurde in der Boyband One Direction aufgenommen. Und die waren ab diesem Moment absolute Superstars. Erst in England und dann in der ganzen Welt.
1: Na dann schlage ich vor, hören wir heute mal Musik von dieser Boyband, bei der er angefangen hat. Mhm. Story of My Life ist, glaube ich, der bekannteste Song von One Direction.
2: Fall.
1: Also zumindest der Song, den ich kenne von dieser Band.
2: Sehr schön.

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0: Um 7:30 gleich in den Regionalnachrichten möchte Svenja Sommer hier bei der Neuen Welle gerne Mitte Juni mal über Weihnachten sprechen. Warum sie das möchte, das erklärt sie euch am besten gleich selbst. Ich habe damit nichts zu tun und statt Weihnachtsmusik von Mariah Carey oder von Wham gibt's bei mir gleich danach, nach den Regio-News, dann Tiesto. Bei diesem Song hier, Lay Low, hat Tiesto versucht, so ein bisschen dieses Gefühl aus den 60er Jahren mitzunehmen. Songs wie zum Beispiel California Dreaming von den Mamas and the Papas. Das soll so ähnlich klingen. Und ich finde, das ist ihm tatsächlich richtig gut gelungen. Den ganzen Song hört ihr nach den weihnachtlichen Regionalnachrichten.
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7: Mit Svenja Sommer. Ab Mitte der Woche wird's richtig heiß. Wir haben den Sommer wieder, müssen aber tatsächlich auch schon mal über Weihnachten sprechen. Denn damit ihr auf dem Rastatter Weihnachtsmarkt auch in diesem Jahr wieder Live-Musik zu hören bekommt, sucht die Stadt junge Künstler für das Bühnenprogramm an den Adventssonntagen. Egal, ob ihr eine Band habt, ein Duo seid oder alleine Musik macht, wenn ihr Lust habt, musikalisch beim Rastatter Weihnachtsmarkt dabei zu sein, dann meldet euch bis Ende Juli bei der Stadt Rastatt. Eine ziemlich heftige Karambolage hat es gestern in der Karlsruher Weststadt gegeben, zum Glück ohne Schwerverletzte. Drei Autos sind an der Kreuzung vor dem städtischen Klinikum zusammengeprallt. Durch die Wucht des Zusammenstoßes wurden die Autos ineinander verkeilt, ziemlich nah an den Straßenbahngleisen. Und daher stand auch der Bahnverkehr rund um die Karlsruher Moltkestraße gestern Nachmittag kurzzeitig still, bis die Autos alle abgeschleppt waren.
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0: Ab Mittwoch knacken wir die 30-Grad-Marke und schon am Donnerstag geht's dann rauf auf bis zu 35 Grad, am Freitag sogar bis zu 37 und auch am darauffolgenden Wochenende dann immer noch sehr heiß. Dazu viel Sonne, kaum Wolken.
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0: Heute vor 22 Jahren, also am 15.06.2004, stand der Song Dragostea Din Te auf Platz 1 der deutschen Singlecharts in der Version von Ozone. Und was sonst noch so los war in der Welt, in Deutschland und auch bei uns in der Region, das besprechen wir gleich ausführlich in unserer Chartzeitreise. Und natürlich hören wir dann diesen Knallersong aus dem Jahr 2004 auch hier in voller Länge. Und zwar machen wir das in circa 10 Minuten.

0: Musik von Capital Cities hier am Montagabend.
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2: Heute, der 15. Juni 2004.
3: Musikalisch geht die Welt ein kleines Stück in Richtung Zukunft. Apple startet den iTunes Music Store auch in Deutschland. Plötzlich kann man Songs ganz legal einzeln kaufen für 99 Cent und die CD bekommt zum ersten Mal so richtig digitale Konkurrenz. Am Abend sitzt halb Deutschland vor dem Fernseher, denn bei der EM in Portugal heißt es Deutschland gegen die Niederlande. Thorsten Frings bringt uns in Führung.
4: Freistoß Frings! Ich weiß gar nicht, ob da noch jemand dran ist. Sei es drum. Deutschland in der 30. Minute. Und Licht unverdient.
3: Rot Van Nistelrooy gleicht dann aber aus. Am Ende steht es 1:1. Im Tor stand damals der Karlsruher Olli Kahn. Und apropos Karlsruhe, ihr kennt sie alle, die riesigen Schilder an der Südtangente. Am 15. Juni 2004 wurden sie enthüllt. Darauf der neue Spruch der Stadt. Karlsruhe, viel vor, viel dahinter. Bis heute ein prägender Spruch für die Fächerstadt.
2: Der Nummer 1-Hit an diesem Tag kommt von drei Jungs aus Moldau. Ozone. Dragostea Dintei ist 2004 nicht einfach nur ein Song, das ist ein komplettes Sommerphänomen. Dieser Eurodance-Sound, der klingt nach Sommer, nach Urlaub, aber irgendwie auch ein bisschen nach Handyklingelton. Und dann natürlich dieser Refrain. Wahrscheinlich einer der meist mitgesungenen Refrains der 2000er. Ganz egal, ob man die Sprache beherrscht oder nicht, hier wird mitgesungen. In Deutschland steht Dragostea Dintei insgesamt 14 Wochen auf Platz 1 und wird am Ende sogar die erfolgreichste Single des Jahres 2004.
5: Haiduk.
2: Ein Song, der zeigt, wie international Pop damals schon sein konnte. Produziert in Moldau, gesungen auf Rumänisch, gefeiert in ganz Europa, auch bei uns. Rauf und runter im Radio. Und bis heute ist es eine melodische Vorlage für viele Songs in den heutigen Charts. Hier ist der Sommer 2004. Hier sind Ozone mit Dragostea Dintei, die Nummer 1 des Tages.

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3: Ich bin Tine Klimach. Nach Wochen der Verhandlungen gibt es Bewegungen im Konflikt zwischen den USA und dem Iran. Beide Seiten haben sich auf ein Rahmenabkommen verständigt. Das soll kommenden Freitag in Genf unterzeichnet werden. Die Einigung dürfte auch den heute beginnenden G7-Gipfel im französischen Evian prägen, zu dem unter anderem US-Präsident Trump erwartet wird.
4: Der G7-Gipfel startet mit einem Signal der Hoffnung und Trump wird das Rahmenabkommen mit dem Iran als Triumph verkaufen. Aber schon jetzt gibt es Streit über die Bedingungen. So deutet der Iran an, nach den 60 weiteren Verhandlungstagen doch eine Gebühr in der Straße von Hormuz zu erheben. Es gibt auch Differenzen über freizugebende Vermögenswerte des Irans. Die Umsetzung der Vereinbarung wird ein Drahtseilakt. Aber zunächst erhoffen sich die Gipfelpartner einen positiven Effekt auf andere schwierige Themen, wie NATO- und Ukraine-Diplomatie. Aus den USA, Tina Eck.
3: Bundeskanzler Friedrich Merz hat sich vor dem offiziellen Start des G7-Gipfels vorsichtig optimistisch zu Fortschritten bei der Lösung der Kriege in der Ukraine und im Iran geäußert. Dieser Gipfel finde in einer ausgesprochenen bewegten Phase der Weltpolitik statt. Das eröffne aber auch einige Chancen, sagte Merz vor seinem Abflug nach Evian. Russland könne militärisch nicht gewinnen, zudem sei seine Wirtschaft angeschlagen. Erstmals könne sich hier langsam ein Fenster für Diplomatie öffnen, so Merz. Wie steht es um die Bildung in Deutschland? Alle 2 Jahre präsentiert ein Bericht eine umfassende Bestandsaufnahme. In der heute in Berlin vorgestellten aktuellen Fassung wird nun eine Trendwende sichtbar. Der Geburtenknick macht sich auch hier bemerkbar.
5: Durch den Geburtenknick sinkt die Zahl der zu betreuenden Kinder. Noch bedeutet das aber keine spürbare Entlastung des Systems. Denn in den Kitas gibt es noch viele Personallücken und in Grundschulen erfordert der neue Rechtsanspruch auf eine ganztägige Betreuung viele Ressourcen. Inhaltlich bestätigt der aktuelle Bildungsbericht erneut 2 Trends. Die Kompetenzen in Lesen, in Mathe und Naturwissenschaften werden insgesamt schwächer. Und für den Bildungserfolg eines Kindes ist in Deutschland oft entscheidend, in was für einem Elternhaus es aufwächst. Aus Berlin, Ronny Tochau.
3: Nach gut 5 Wochen im künstlichen Koma ist die britische Popsängerin Bonnie Tyler wieder bei Bewusstsein. Sie werde weiter auf der Intensivstation eines Krankenhauses in Portugal behandelt, teilte ihr Management mit. Die Ärzte der 75-Jährigen seien weiterhin zuversichtlich, dass sie sich gut erholen werden.
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7: Ab Mittwoch knacken wir die 30-Grad-Marke und schon am Donnerstag geht's dann rauf auf bis zu 35 Grad, am Freitag sogar bis zu 37 und auch am darauffolgenden Wochenende dann immer noch sehr heiß. Dazu viel Sonne, kaum Wolken.
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4: Ab Mittwoch knacken wir die 30 Grad Marke und schon am Donnerstag geht's dann rauf auf bis zu 35 Grad, am Freitag sogar bis zu 37 und auch am darauffolgenden Wochenende dann immer noch sehr heiß. Dazu viel Sonne, kaum Wolken.
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2: Ich bin Tine Klimach. Die EU hat die Beitrittsverhandlungen mit der Ukraine begonnen. Vertreter beider Seiten starteten am Abend in Luxemburg offiziell die Aufnahme von Gesprächen zum ersten Themenblock, wie ein Sprecher des Rates der Mitgliedstaaten sagte. Mit dem ersten Verhandlungsabschnitt werden Gespräche über Themen wie das Justizsystem, den Grundwerteschutz und Sicherheit begonnen. Kandidatenländer müssen dabei unter anderem nachweisen, dass ihre Rechtssysteme, der Grenzschutz und die Polizei den EU-Standards entsprechen. Nach Wochen der Verhandlungen gibt es Bewegung im Konflikt zwischen den USA und dem Iran. Beide Seiten haben sich auf ein Rahmenabkommen verständigt. Das soll kommenden Freitag in Genf unterzeichnet werden. Die Einigung dürfte auch den heute beginnenden G7-Gipfel im französischen Evian prägen. US-Präsident Trump ist bereits eingetroffen.
3: Auch wenn vieles beim Deal der USA mit dem Iran noch offen ist, wird es hier beim G7-Gipfel darum gehen, wie die Schifffahrt durch die vom Iran blockierte Straße von Hormuz wieder in Gang kommt. Und dabei kann der US-Präsident Hilfe gut gebrauchen. Frankreich und Großbritannien haben eine Marinemission vorbereitet, bei der es um das Räumen von Minen und das Begleiten von Schiffen durch die Meerenge geht. Auch Deutschland hat eine Beteiligung in Aussicht gestellt. Aus Evian, Michael Evers.
2: Per Mausklick landen Sneaker, Beauty-Produkte und Elektronik im Warenkorb. Influencer und soziale Medien haben inzwischen einen erheblichen Einfluss auf das Shoppingverhalten von Kindern und Jugendlichen. Das geht aus der Mediensucht-Sonderanalyse der Krankenkasse DRK Gesundheit und des Universitätsklinikums Hamburg-Eppendorf hervor.
4: Knapp die Hälfte der 10- bis 17-Jährigen wird demnach via Social Media auf Produkte aufmerksam. 40% folgen Kaufempfehlungen von Influencerinnen und Influencern. Deren Einfluss und vom Algorithmus gesteuerte Werbung können aber zur Gefahr werden und einen Kaufrausch auslösen. Laut Studie stöbern inzwischen fast 4 von 10 Kindern und Jugendlichen zwischen 10 und 17 Jahren mindestens einmal pro Woche in Online-Shops. Mehr als jeder Zehnte gibt dann bis zu 1.200 Euro pro Jahr fürs Shopping aus. Katrin Müller, Nachrichtenredaktion.
2: Zum Sport. Favorit Spanien hat die erste große WM-Überraschung hinnehmen müssen und ist mit einem 0:0 gegen Außenseiter Kap Verde ins Turnier gestartet. Der Europameister war in Atlanta zwar überlegen, doch vor dem Tor fast komplett harmlos. Vor 4 Jahren war Spanien noch mit einem 7:0 gegen Costa Rica in die WM gestartet.
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6: Ab Mittwoch knacken wir die 30 Grad Marke und schon am Donnerstag geht's dann rauf auf bis zu 35 Grad, am Freitag sogar bis zu 37 und auch am darauffolgenden Wochenende dann immer noch sehr heiß. Dazu viel Sonne, kaum Wolken.
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2: Ab Mittwoch knacken wir die 30 Grad Marke und schon am Donnerstag geht's dann rauf auf bis zu 35 Grad, am Freitag sogar bis zu 37 und auch am darauffolgenden Wochenende dann immer noch sehr heiß. Dazu viel Sonne, kaum Wolken.
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2: Ich bin Ursula Winkler. Die EU hat die Beitrittsverhandlungen mit der Ukraine offiziell begonnen. In Luxemburg haben Vertreter beider Seiten am Abend die Gespräche zum ersten Verhandlungskapitel gestartet. Das sagte ein Sprecher des Rates der Mitgliedstaaten der deutschen Presseagentur.
3: Es geht jetzt erstmal um grundlegende Fragen wie Rechtsstaatlichkeit, Justiz, Sicherheit und den Schutz von Grundrechten. Die Ukraine muss dabei nachweisen, dass sie die Standards der Europäischen Union erfüllt. Bundesaußenminister Wadephul spricht von einem historischen Zeitpunkt für Europa und die Ukraine. Der Verhandlungsbeginn sei mehr als Symbolik. Bis zu einem möglichen EU-Beitritt dürfte es trotzdem noch Jahre dauern. Dafür sind weitere Reformen nötig, etwa im Kampf gegen Korruption. Tine Klimach, Nachrichtenredaktion.
2: Nach jahrelangen Verhandlungen um Fluggastrechte in der EU ist klar, es bleibt bei den bisherigen Entschädigungszahlungen bei Verspätungen. Reisende haben damit ab 3 Stunden Verspätung unter bestimmten Voraussetzungen Anspruch auf Geld. Vertreter von Europaparlament und EU-Staaten haben sich aber auf einige Änderungen verständigt.
4: Die EU-Abgeordneten wollten ursprünglich, dass Passagiere immer ein Recht auf Mitnahme eines kleinen Koffers haben, zusätzlich zu einem persönlichen Gegenstand. Damit konnten sie sich nicht durchsetzen. Aber Preise sollen im Netz immer einschließlich Handgepäck angezeigt werden, der Transparenz wegen. Kinder müssen nicht für einen reservierten Sitzplatz neben den Eltern zahlen. Bei Verspätungen bleibt es beim bisherigen. Ab 3 Stunden gibt es Geld, gestaffelt nach Entfernungen, wenn die Fluggesellschaft Schuld hat. Dieter Ebeling, Brüssel.
2: Influencer und soziale Medien haben inzwischen einen erheblichen Einfluss auf das Online-Shopping-Verhalten von Kindern und Jugendlichen. So werden 47% der 10- bis 17-Jährigen durch Werbung auf Social-Media-Plattformen auf Produkte aufmerksam, 40% durch Empfehlungen von Influencerinnen und Influencern. Das zeigt die Mediensucht-Sonderanalyse der Krankenkasse DAK Gesundheit. Zum Fußball. Spanien hat die erste große WM-Überraschung hinnehmen müssen und ist mit einem 0:0 gegen Außenseiter Kap Verde ins Turnier gestartet. Auch der lange verletzte und spät eingewechselte Jungstar Jamal traf nicht. Vor 4 Jahren war Spanien noch mit einem 7:0 gegen Costa Rica in die WM gestartet.
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6: Ab Mittwoch knacken wir die 30-Grad-Marke und schon am Donnerstag geht's dann rauf auf bis zu 35 Grad, am Freitag sogar bis zu 37 und auch am darauffolgenden Wochenende dann immer noch sehr heiß. Dazu viel Sonne, kaum Wolken.
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2: Ab Mittwoch knacken wir die 30-Grad-Marke und schon am Donnerstag geht's dann rauf auf bis zu 35 Grad, am Freitag sogar bis zu 37 und auch am darauffolgenden Wochenende dann immer noch sehr heiß. Dazu viel Sonne, kaum Wolken.
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3: Ich bin Ursula Winkler. Die EU hat die Beitrittsverhandlungen mit der Ukraine begonnen. Vertreter beider Seiten starteten am Abend in Luxemburg offiziell die Gespräche zum ersten Themenblock. Mit dem ersten Verhandlungsabschnitt werden Gespräche über Themen wie das Justizsystem, dem Grundwerteschutz und Sicherheit begonnen. Kandidatenländer müssen dabei unter anderem nachweisen, dass ihre Rechtssysteme, der Grenzschutz und die Polizei den EU-Standards entsprechen. Nach Wochen der Verhandlungen gibt es Bewegung im Konflikt zwischen den USA und dem Iran. Beide Seiten haben sich auf ein Rahmenabkommen verständigt. Das soll am Freitag in Genf unterzeichnet werden. Die Einigung dürfte auch den aktuellen G7-Gipfel im französischen Evian prägen.
4: Auch wenn vieles beim Deal der USA mit dem Iran noch offen ist, wird es hier beim G7-Gipfel darum gehen, wie die Schifffahrt durch die vom Iran blockierte Straße von Hormuz wieder in Gang kommt. Und dabei kann der US-Präsident Hilfe gut gebrauchen. Frankreich und Großbritannien haben eine Marinemission vorbereitet, bei der es um das Räumen von Minen und das Begleiten von Schiffen durch die Meerenge geht. Präsident Macron pochte bereits darauf, die Mission solle möglichst schnell starten, schon in einigen Tagen. Auch Deutschland hat eine Beteiligung in Aussicht gestellt. Michael Evers, Evian.
3: Wie steht es um die Bildung in Deutschland? Alle 2 Jahre präsentiert der Bericht Bildung in Deutschland dazu eine umfassende Bestandsaufnahme. In der in Berlin vorgestellten aktuellen Fassung wird nun eine Trendwende sichtbar, denn der Geburtenknick macht sich bemerkbar.
5: Durch den Geburtenknick sinkt die Zahl der zu betreuenden Kinder, noch bedeutet das aber keine spürbare Entlastung des Systems. Denn in den Kitas gibt es noch viele Personallücken und in Grundschulen erfordert der neue Rechtsanspruch auf eine ganztägige Betreuung viele Ressourcen. Inhaltlich bestätigt der aktuelle Bildungsbericht erneut 2 Trends. Die Kompetenzen in Lesen, in Mathe und Naturwissenschaften werden insgesamt schwächer und für den Bildungserfolg eines Kindes ist in Deutschland oft entscheidend, in was für einem Elternhaus es aufwächst. Ronny Thorau, Berlin.
3: Zum Fußball. Spanien hat die erste große WM-Überraschung hinnehmen müssen und ist mit einem 0:0 gegen Außenseiter Kap Verde ins Turnier gestartet. Auch der lange verletzte und spät eingewechselte Jungstar Jamal traf nicht. Vor 4 Jahren war Spanien noch mit einem 7:0 gegen Costa Rica in die WM gestartet.
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6: Ab Mittwoch knacken wir die 30 Grad Marke und schon am Donnerstag geht's dann rauf auf bis zu 35 Grad, am Freitag sogar bis zu 37 und auch am darauffolgenden Wochenende dann immer noch sehr heiß. Dazu viel Sonne, kaum Wolken.
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2: Ab Mittwoch knacken wir die 30-Grad-Marke und schon am Donnerstag geht's dann rauf auf bis zu 35 Grad, am Freitag sogar bis zu 37 und auch am darauffolgenden Wochenende dann immer noch sehr heiß. Dazu viel Sonne, kaum Wolken.
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2: Ich bin Ursula Winkler. Die EU hat die Beitrittsverhandlungen mit der Ukraine begonnen. Vertreter beider Seiten starteten am Abend in Luxemburg offiziell die Gespräche zum ersten Themenblock. Mit dem ersten Verhandlungsabschnitt werden Gespräche über Themen wie das Justizsystem, den Grundwerteschutz und Sicherheit begonnen. Kandidatenländer müssen dabei unter anderem nachweisen, dass ihre Rechtssysteme, der Grenzschutz und die Polizei den EU-Standards entsprechen. Beim G7-Gipfel im französischen Evian stehen große Krisen auf der Tagesordnung. Bundeskanzler Merz zeigte sich vorsichtig optimistisch und sieht trotz der angespannten Lage Chancen auf Fortschritte, sowohl im Konflikt mit dem Iran als auch im Ukraine-Krieg.
3: Merz spricht von einem möglichen Fenster für die Diplomatie. Die Ukraine sei heute in einer stärkeren Position als noch vor einiger Zeit, sagte der Kanzler vor seinem Abflug. In Evian will er mit US-Präsident Trump und den anderen G7-Staaten über neue diplomatische Anläufe sprechen. Positiv sieht Merz auch die Einigung zwischen den USA und dem Iran. Das vereinbarte Rahmenabkommen könne aus seiner Sicht zur Stabilisierung der Region beitragen und der Weltwirtschaft neuen Rückenwind geben. Zoe Tassovali, Nachrichtenredaktion.
2: Der älteste Sohn der norwegischen Kronprinzessin Mette-Marit, Marius Borghøby, ist vor einem Gericht in Oslo für 34 Straftaten zu 4 Jahren Haft verurteilt worden. 4 Frauen muss der Norweger eine Entschädigung zahlen, darunter 2 Ex-Freundinnen.
4: Das Urteil fiel milder aus, als die Staatsanwaltschaft gefordert hatte. 4 Jahre dürften trotzdem ein schwerer Schlag sein. Nicht nur für Høiby, sondern für die ganze Königsfamilie. Schuldig in 34 Anklagepunkten, darunter in 2 Fällen von Vergewaltigung nach norwegischem Recht. Das Gericht sah es als erwiesen an, dass Høiby mit dem Finger in die Frauen eingedrungen war, während sie schliefen. Einen Freispruch gab es dagegen von 2 weiteren Vergewaltigungsvorwürfen. Aus Skandinavien, Julia Weschenbach.
2: Zum Fußball. Belgien hat am Abend Ägypten den ersten Sieg der WM-Geschichte verdorben. Die Partie endete 1:1 unentschieden. Auch die WM-Partie davor war ein Unentschieden. Spanien und der Außenseiter Kap Verde trennten sich mit 0:0.
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5: Ab Mittwoch knacken wir die 30 Grad Marke und schon am Donnerstag geht's dann rauf auf bis zu 35 Grad, am Freitag sogar bis zu 37 und auch am darauffolgenden Wochenende dann immer noch sehr heiß. Dazu viel Sonne, kaum Wolken.
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2: Ab Mittwoch knacken wir die 30-Grad-Marke und schon am Donnerstag geht's dann rauf auf bis zu 35 Grad, am Freitag sogar bis zu 37 und auch am darauffolgenden Wochenende dann immer noch sehr heiß. Dazu viel Sonne, kaum Wolken.
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1: Ich bin Ursula Winkler. Die EU hat die Beitrittsverhandlungen mit der Ukraine offiziell begonnen. In Luxemburg haben Vertreter beider Seiten am Abend die Gespräche zum ersten Verhandlungskapitel gestartet. Das sagte ein Sprecher des Rates der Mitgliedstaaten der deutschen Presseagentur.
2: Es geht jetzt erstmal um grundlegende Fragen wie Rechtsstaatlichkeit, Justiz, Sicherheit und den Schutz von Grundrechten. Die Ukraine muss dabei nachweisen, dass sie die Standards der Europäischen Union erfüllt. Bundesaußenminister Wadephul spricht von einem historischen Zeitpunkt für Europa und die Ukraine. Der Verhandlungsbeginn sei mehr als Symbolik. Bis zu einem möglichen EU-Beitritt dürfte es trotzdem noch Jahre dauern. Dafür sind weitere Reformen nötig.

0: Ich etwa im Kampf gegen Korruption. Tine Klimach, Nachrichtenredaktion.
1: Nach jahrelangen Verhandlungen um Fluggastrechte in der EU ist klar, es bleibt bei den bisherigen Entschädigungszahlungen bei Verspätungen. Reisende haben damit ab 3 Stunden Verspätung unter bestimmten Voraussetzungen Anspruch auf Geld. Vertreter von Europaparlament und EU-Staaten haben sich aber auf einige Änderungen verständigt.
2: Die EU-Abgeordneten wollten ursprünglich, dass Passagiere immer ein Recht auf Mitnahme eines kleinen Koffers haben, zusätzlich zu einem persönlichen Gegenstand. Damit konnten sie sich nicht durchsetzen. Aber Preise sollen im Netz immer einschließlich Handgepäck angezeigt werden, der Transparenz wegen. Kinder müssen nicht für einen reservierten Sitzplatz neben den Eltern zahlen. Bei Verspätungen bleibt es beim bisherigen. Ab 3 Stunden gibt es Geld, gestaffelt nach Entfernungen, wenn die Fluggesellschaft Schuld hat. Dieter Ebeling, Brüssel.
1: Influencer und soziale Medien haben inzwischen einen erheblichen Einfluss auf das Online-Shopping-Verhalten von Kindern und Jugendlichen. So werden 47% der 10- bis 17-Jährigen durch Werbung auf Social-Media-Plattformen auf Produkte aufmerksam, 40% durch Empfehlungen von Influencerinnen und Influencern. Das zeigt die Mediensucht-Sonderanalyse der Krankenkasse DAK Gesundheit. Zum Fußball. Belgien hat am Abend Ägypten den ersten Sieg der WM-Geschichte verdorben. Die Partie endete 1:1 unentschieden. Auch die WM-Partie davor war ein Unentschieden. Spanien und der Außenseiter Kap Verde trennten sich mit 0:0.
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5: Ab Mittwoch knacken wir die 30 Grad Marke und schon am Donnerstag geht's dann rauf auf bis zu 35 Grad, am Freitag sogar bis zu 37 und auch am darauffolgenden Wochenende dann immer noch sehr heiß. Dazu viel Sonne, kaum Wolken.
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6: Also heute freue ich mich tatsächlich, eine echte Legende bei mir zu haben. Ein Mann, ich muss das wirklich ablesen, weil es unglaublich ist. 15 Millionen verkaufte Tonträger weltweit. Und viele haben gesagt, ganz große Musikgrößen, er ist der Jahrhunderttrompeter. Und er ist jung wie eh und je. Walter Scholz ist bei mir. Herzlich willkommen, Walter.
7: Danke sehr herzlich für die Einladung, lieber Martin, dass ich zur neuen Welle mal endlich kommen darf.
6: Ich freue mich sehr. Wir freuen uns sehr, dich bei uns zu haben. Ich sehe dich wieder in bester Laune und bester Gesundheit. Man darf es auch sagen, du bist schon über 80 Jahre alt.
7: Ja, ich bin ganz ehrlich. Ich bin 86 Jahre alt.
6: Unglaublich.
7: Viele Künstler machen sich ja jünger, aber das habe ich noch nie gemacht.
6: Meine erste Frage ist, gib uns einen Tipp. Hält die Musik jung, Walter?
7: Auch ein wenig, muss man sagen. Mhm. Wenn man Musik im Herzen hat, das hält er wirklich jung.
6: Und du bist ja auch musikalisch jeden Tag noch aktiv. Ich habe gehört, dass du jeden Tag noch ganz, wie vor 30, 40, 50 Jahren Trompete übst. Wie lange übst du jeden Tag?
7: Ja, früher habe ich so 5-6 Stunden am Tag geübt. Wir müssen ja trainieren wie ein Hochleistungssportler. Aber heute kommen auch noch sicherlich 2-3 Stunden kommen zusammen. Man muss wirklich arbeiten, um fit zu sein. Und wenn ich einen Solo-Auftritt mache, muss sicher auf der Bühne stehen. Da darf nichts daneben gehen.
6: Walter, wir haben immer so 10 Fragen, wo wir dich als Mensch noch mal besser kennenlernen.
7: Ja, gerne.
6: Und wir starten mit den Sternzeichen. Was für ein Sternzeichen bist du?
7: Ich bin Widder.
6: Verliebt, verlobt oder verheiratet?
7: Verheiratet natürlich.
6: Gell? Deine Lieblingsfarbe, Walter?
7: Rot.
6: Sieht man heute mit dem roten Schal. Habt ihr ein Haustier?
7: Ich hatte früher 30 Jahre Hunde, große Hunde. Mhm. Aber wir wohnen in Aachen in einer Doppelhaushälfte. Mhm. Da kann ich leider keinen Hund mehr halten. Ich liebe einfach Tiere.
6: Also ein Hundemensch.
7: Ja.
6: Welches Poster hing beim jungen Walter im Jugendzimmer? Oder gab es überhaupt schon Poster zu der Zeit?
7: Nee, sowas kannten wir nicht. Mein Bruder und ich, wir hatten ein Doppelzimmer. Mhm. Ne, und das war nach dem Krieg nicht so einfach.
6: Gab es ein erstes Vorbild für dich?
7: Ja, natürlich. Also ich kann mich erinnern, bei uns, ich stamme ja aus einer Musikantenfamilie, bei uns hat alles Musik gemacht. Und wir hatten einen Volksempfänger daheim und da hörte ich immer meinen späteren Lehrmeister, Professor Franz Willi Neugebauer, der große Trompeter, wenn er den Karneval in Venedig gespielt hat oder diese ganzen großen Trompeten, so habe ich gedacht, oh, das müsste auch mal können, aber da wirst du wohl nie hinkommen.
6: Und dann wurde das Vorbild zum Lehrmeister.
7: Und dann wurde das... wurde großartig. Professor Neugebauer mein berühmter Lehrer.
6: Wie ist dein Lieblingsurlaubsziel? Wo seid ihr gerne unterwegs, Walter?
7: In den letzten Jahren bin ich mit meiner Familie immer auf Lanzarote.
6: Mhm. Uns Hausmannskost oder Gourmet-Tempel, was ist dir lieber?
7: Also, wenn ich ehrlich bin, mir ist die Hausmannskost ist mir am allerliebsten.
6: Du bist ja im Badischen jetzt zu Hause. Gebürtig kommst du aus dem Hessischen, wenn ich es richtig weiß.
7: Ja, ganz richtig, aus Bad Arolsen. Bin verheiratet mit einer Schwäbin, die natürlich fantastisch kochen kann, mit meiner Frau Silvia. 36 Jahre schon zusammen, 35 Jahre verheiratet.
6: Und was ist das Lieblingsessen? Was darf Silvia am liebsten?
7: Eintopf.
6: Ganz einfach.
7: Ja, ich esse leidenschaftlich gerne Suppen.
6: Und du hast es gesagt, ich habe es ja vorhin gesagt, 15 Millionen Tonträger verkauft. Du kommst sozusagen aus einer Familie, wo dir das Musikmachen in die Wiege gelegt worden ist. Schon der Vater war auch, glaube ich, Orchesterleiter.
7: Mein Vater war Laienmusiker. Mhm. Mein Bruder hat 2, 3 Instrumente gespielt. Ich spiele mehrere Instrumente. Meine Mutter hatte eine wunderschöne Sopranstimme. Mhm. Und wie gesagt, wenn wir zum Beispiel Heiligabend gefeiert haben, da gab es bei uns einen schönen Teller mit Obst und Plätzchen, die Mutter selber gebacken hat, diese Sachen, und ein kleines Geschenk. Aber das Hauptgeschenk war für meinen Bruder und mich immer ein Musikinstrument. Mal eine Gitarre, mal eine Ziehharmonika oder wir haben alle möglichen Instrumente, oder mal ein neues Flügelhorn. Und dann haben wir zusammen 3, 4 Stunden Musik gemacht. Das war Heiligabend bei uns.
6: War die Trompete dein erstes Instrument?
7: Ja. Mhm. Mein Vater war ein sehr guter Trompeter, aber durch Kriegseinwirkung konnte er nicht studieren. Mhm. Hat einen enormen Ansatz gehabt. Und mit 5 Jahren habe ich gesagt, lass mich mal reinspielen in dein Instrument. Und er hat gesagt, ich hätte gleich einen sauberen Ton aus der Trompete rausgekriegt. Und dann habe ich es nicht mehr beiseite gelegt. Es hat mich fasziniert. Die Trompete hat mich schon als Kind fasziniert. Dieser Klang.
6: Neben Faszination gehört Talent dazu und auch eine bestimmte Spieltechnik. Ich glaube, du hast ganz früh auch deine eigene Technik entwickelt.
7: Ja, ich habe eine eigene Technik entwickelt und man ist heute weiter. Früher hat man gesagt, je höher man spielt, je mehr pressen. Mhm. Das ist schon lange überholt und heute sind ja internationale Trompeter auf dem Markt und die man natürlich auch kennenlernen, bei den eigenen solistischen Auftritten im Ausland. Ich habe viele amerikanische Freunde und da habe ich so ein bisschen abgeguckt, wie die das machen, die Höhe und das Non-Pressing-Blasen, das heißt also druckloses Spielen. Dann arbeite ich mit dem Teelöffel. Also die Lippe wird dann nur mit den Teelöffel wird hier reingespielt gemacht und gehalten mindestens 1, 2 Minuten. Das mache ich Tag und Nacht.
6: Unglaublich.
7: Dadurch hat man auch im hohen Alter noch viel Kraft und Energie.
6: Und erklär mir noch einen Begriff. Ich kenne den Begriff der Doppelzüngigkeit nur aus der Politik. Ja. Aber der gilt auch fürs Trompetenspiel. Was bedeutet das,
7: die Doppelzunge? Das ist meine Spezialität. Ja. Ich habe eine eigene Zungentechnik entwickelt und man nennt mich ja auch in der ganzen Welt die Teufelszunge. Mhm. Gibt es auch ein berühmtes Stück, was ich aufgenommen habe. Und ich kann dir das gerne mal vormachen. Hier ist vielleicht auch für die Zuschauer und Zuhörer interessant. Diese Zungentechnik, die muss man natürlich auch ohne Trompete üben. Mhm. Die geht folgendermaßen. Soll ich noch länger machen?
6: Ich mache es nicht nach, ich traue es mich nicht. Fantastisch. Ja. Wir haben es schön in der Martinberger Show, denn ich habe einen tollen Gast, Walter Scholz, Trompetenlegende, der gerade seine Zungentechnik vorgemacht hat. Ich habe es versucht, in der Pause nachzumachen, ich traue mich nicht. Walter, du hast es mit einem Tempo gemacht und auch mit einer Jugendlichkeit, die mich fasziniert. Und ich kenne noch ein Geheimnis von dir, neben dieser Zungentechnik, dieser Doppelzunge.
7: Ja.
6: Hast du mir mal, wir haben gemeinsam einen Auftritt gehabt, gesagt, das Wertvollste, was du bei dir hast, du hast immer dein Mundstück bei dir. Hast du es jetzt auch bei dir?
7: Das habe ich immer in der linken Hosentasche. Das habe ich von meinem Lehrmeister Professor Neugebau gelernt, in einem Mäppchen drin. Mhm. Das Mundstück ist viel wertvoller als jede Trompete. Und auf diesem Mundstück blase ich jetzt schon über 60 Jahre. Immer das gleiche Mundstück.
6: Also ist dein, das ist dein...
7: Mein Heiligtum.
6: Dein Juwel, dein Heiligtum.
7: Ja, das ist mein Heiligtum.
6: Was ist, wenn dieses Mundstück... Ich will mir das nicht vorstellen. Wenn dieses Mundstück verloren ginge, hättest du eine
7: Notfalllösung? Im Moment hätte ich keinen Ersatz. Und ich war ja in Chicago, in der ganzen Welt, und habe es dort kopieren lassen. Die haben gesagt, das, Herr Scholz, das ist da kein Problem, das Ding. Ja, haben alle, viele schon fertig, das die kopiert, aber nicht fertig gebracht. Ist unmöglich. Und jetzt in Österreich gibt es einen weltberühmten Trompeten-Mundstückbauer und der baut für die ganze Welt. Und der hat gesagt, ich will es versuchen. Ich will Ihnen ein Mundstück bauen, das Gleiche. Hat Maß genommen und ich hoffe, dass er es hinkriegt. Ich weiß es nicht.
6: Ich habe meine Moderationskarten mal kurz weggelegt, denn jetzt kommen weiter die Fragen aus diesem Glas.
7: Ja.
6: Du darfst mir die Fragen ein bisschen durchwühlen, mir die Frage geben. Es sind Entweder-Oder-Fragen und du musst dich dann für eine Antwort entscheiden. Mhm. Greif mal kräftig rein. Mhm. So. Ich danke dir. Da sind gleich zwei, das ist okay, weil du kriegst eh zwei gestellt. So. Ja. Die erste Entweder-Oder-Frage, lieber Walter, nie wieder riechen oder nie wieder schmecken können?
7: Also das wäre furchtbar, das muss man wirklich sagen.
6: Muss ich für eins entscheiden? Riechen oder schmecken, was können wir weglassen? Ist beides wichtig für die Trompete, ne, für dich?
7: Ich würde sagen, schmecken.
6: Schmecken, weil riechen ist dann...
7: Ich bin mehr für die
6: das Essen. Okay. Okay, erste Frage ist beantwortet, Walter. Deine zweite Frage, entweder oder. Oh, das ist auch für einen Trompetenspieler schwierig. Nur noch Schluck auf oder nur noch niesen müssen.
7: Das ist grausam. Also, das ist, also wenn man das hat, also wirklich, das könnte für einen Bläser fürchterlich sein. Kann passieren.
6: Was ist schlimmer beim Auftritt, niesen oder Schluck auf?
7: Ja, das ist beides. Wäre furchtbar, wäre es. Der Untergang könnte ich nicht mehr weiterspielen. Ja.
6: Also, lassen wir.
7: Also, lieber weglassen.
6: In diesem Fall weder entweder noch oder.
7: Ja, da gibt es kein Wenn oder Aber. Das hilft alles nichts. Das wäre für mich tödlich.
6: Walter, du hast gerade gesagt, niesen wäre für dich schlimm, Schluck auf für dich schlimm. Du hast aber wahrscheinlich auch eine Geschichte auf Lager, was wirklich für dich auf der Bühne auch mal Schlimmes passiert ist.
7: Ja, ich habe als Solist in Detmold spielen müssen. Und ich hatte schon einen guten Namen damals. Und dann waren ungefähr 4-5 Freunde unten in der ersten Reihe gesessen und haben eine Zitrone mir gezeigt, als wenn sie die essen. Da habe ich aber gemacht, dass ich weggucke. Da ist mir auf der Bühne das Wasser zusammengelaufen. Und es gibt Kollegen, die das erlebt haben, die mussten von der Bühne runter, konnten nicht mehr weiterspielen.
6: Ist das ein Reflex?
7: Das ist ein Reflex.
6: Wenn man eine Zitrone, ja. Dass dann Wasser in den Mund läuft?
7: Ja, ja. Also ich habe kurz hingeguckt und habe sofort weggeguckt. Und ich habe noch dann einen sehr schweren Solotitel spielen müssen und war froh, als der zu Ende war.
6: Eine unglaubliche Geschichte. Ja. Die Zitrone und das Trompetenspiel. Ja, gab es überhaupt in deinen Jahrzehnten auf der Bühne, auf der ganzen Welt, einen Moment, wo du abbrechen musstest oder hast du immer durchgezogen?
7: Ja, das ist, glaube ich, zwei- oder dreimal passiert. Ich war mit dem Sinfonieorchester, hatten wir ein Konzert in Leverkusen und am anderen Tag ging es nach Südafrika. Und in Leverkusen auf der Bühne plötzlich merke ich, wird mir schummerig. Mhm. Wir waren aber zwei Solotrompeter, saß also noch ein anderer Solotrompeter neben mir. Und ich habe gemerkt, irgendwie dreht mir es im Kopf, ob es der Kreislauf ist. Und ich muss vorweg sagen, ich war in der Kantine und hatte einen furchtbaren Heißhunger auf Schokolade. Mhm. Und dann denkt man immer, man wird zu dick. Also habe ich nichts gegessen. Der Arzt hat gesagt im Krankenhaus, hätten Sie mal ein bisschen Schokolade gegessen, wäre das nicht passiert. Mhm. Ich war unterzuckert.
6: Mhm. Aber der Kollege hat es gerettet.
7: Der Kollege hat es gerettet, der hat weitergespielt. Mhm. Ich bin allerdings damals nicht mitgeflogen nach Südafrika, sondern kam ins Krankenhaus.
6: Walter Scholz in der Martin-Wacker-Show, wir erfahren schöne Geschichten. Schokolade vor dem Auftritt essen, keine Zitronen zeigen einem Trompeter. Das habe ich heute auch gelernt, finde ich eine wunderbare Geschichte. Ja. Und ich weiß auch aus persönlichen Gesprächen mit dir, du hast die ganz großen Stars der Welt getroffen und erlebt. Gilbert Bécaud beispielsweise. Ja. Wer war für dich der beeindruckendste Mensch, die beeindruckendste Begegnung deiner ganz langen Karriere?
7: Ja, da gibt es also viele Leute. Ich meine, ich bin natürlich klassischer Solotrompeter und war an drei verschiedenen Opernhäusern, dann war ich bei München Philharmonikern und 36 Jahre SWR, erster Solotrompeter. Und ich habe unter den größten Dirigenten der Welt gespielt. Also eine faszinierende Persönlichkeit war für mich immer Karl Böhm, der große Dirigent, ja. Und auch Sir Georg Schulte, der Chefdirigent vom Chicago Symphonieorchester. Das waren Lichtgestalten auf der Bühne. Das war, wir Musiker waren begeistert, wenn die dirigiert haben. Die haben das Orchester geführt und wir haben ihnen gefolgt. Gerne gefolgt.
6: Und die Dirigenten haben dich auch gelobt. Ich zitiere an der Stelle mal ganz kurz Herbert von Karajan. Er hat dich bezeichnet als Jahrhunderttrompeter. Er war ja auch eine Erscheinung.
7: Ja, und das war ja nun eine ganz tolle Geschichte, wenn ich die erzählen darf. Also die Berliner Philharmonie wurde gebaut. Und als die fertig war, dann die Berliner Philharmoniker, einer der weltberühmtesten Orchester, die waren in Japan, in Amerika, überall 3 Wochen und da stand die neue Philharmonie, stand leer. Dann hat die Stadt verordnet, die haben dann Karajan kommen lassen, haben gesagt, großer Maestro, das ist alles wunderschön. Er wollte nicht, dass er in ein anderer dort musiziert, und Volksmusik schon gar nicht. Und dann haben sie gesagt, das geht nicht, das muss sich ein bisschen amortisieren, wir müssen auch andere Gruppen reinlassen. Und dann hat Karajan sich auf die Lauer gelegt und wollte wissen, wer da auftritt. Und jetzt kam ich dran. Also ich hatte immer 1, 2 wohltätige Konzerte mit dem Berliner Polizeiorchester, ein tolles Blasorchester, 60 Mann. Mit denen habe ich so gern musiziert. Und dann waren wir in der Philharmonie und bin aufgetreten im Schwarzwaldtracht. Das wollte damals meine Schallplattenfirma. Mhm. Ne? Die wollten mich als Trompeter von Schwarzwald verkaufen. Ich wollte das nicht, aber die wollten das so. Und dann habe ich mit denen musiziert. Meine Spezialität war die Zungentechnik. Und ich hatte dann eine Garderobe in der Philharmonie, die wurde mir zugewiesen. Und bin in die Garderobe zurück nach dem Konzert. Auf einmal klopft es an der Tür, steht Karajan vor mir. Sei, oh, großer Meister, bin ich in Ihrer Garderobe? Nein, nein, sagt er. Sie sind nicht in meiner Garderobe. Meine Garderobe ist eine Etage höher. Darf ich mich mit Ihnen unterhalten? Also er war in einem Konzert drin und hat meinen Auftritt gesehen und gehört und war von meiner Zungentechnik so fasziniert und hatte gesagt, das ist ja gewaltig, wie Sie das gemacht haben. Und dann sagt er, wo kommen Sie denn eigentlich her? Dann habe ich gesagt, ich bin Solotrompeter im SWR Symphonieorchester in Baden-Baden. Und er hat gesagt, ja, doch nicht in dem Aufzug hier. Nein, das mache ich nur bei meinen Soloauftritten. Und dann hat er gesagt, oh, Herr Schulz, diese Seppeluniform, die müssen Sie ablegen, das geht nicht. Sagte, das passt nicht zu so einem großen Solotrompeter. Und das habe ich dann später auch getan, ne? Und dann hat er gesagt, Sie können immer hier in der Philharmonie auftreten. Sonst beobachte ich das so. Die unterste Schublade der Volksmusik möchte ich hier nicht hören, in diesem heiligen Hallen.
6: Also Lob ja. Aus ganz
7: berufenem ja, und dann habe ich zu ihm gesagt, Herr von Karajan, vielleicht können Sie mir irgendwie bei Gelegenheit mal ein schönes Bild widmen, mit einer persönlichen Widmung. Das mache ich. Dann habe ich ein halbes Jahr nichts gehört. Aber dann bekam ein Brief, das Bild hängt bei mir daheim. Da hat er auf dem Jahrhunderttrompeter Walter Scholz, herzlichst Herbert von Karajan. Das halte ich in Ehren. Das hängt, wie gesagt, das bewundert die Presse und die immer zu mir kommen, Interviews machen. Jeder bewundert dieses Bild.
6: Ich freue mich jedes Mal, wenn mein Promi so ein bisschen gefordert wird. Und Walter darf jetzt nicht Trompete spielen. Er ist in der Promi-Ausgabe von
8: Stadt, Land,
6: Quatsch. Diese 20 kannst du gewinnen, Walter, wenn du bei Stadt, Land, Quatsch 5 Begriffe mit einem Anfangsbuchstaben sagst. Es ist ein sehr schöner Buchstabe, denn es ist das S, also es gilt auch SCH. So, und wir legen los und ich will von dir eine Stadt wissen.
7: Ja, Stettin zum Beispiel.
6: Wunderbar, ein Land.
7: Schweiz.
6: Ein Männername.
7: Siegfried. Mhm.
6: Etwas zu essen.
7: Saure Kutteln.
6: Wunderbar. Was findet man im Schlafzimmer mit S? Mm. Manchmal stinken sie auch. Man hat sie da unten.
7: Socken.
6: Ja, wunderbar. Was schwimmt im Ozean mit S? Oh, aber es waren, glaube ich, gerade 5 richtige.
9: Ja.
6: Mein Gott, meine stinkenden Socken haben dir geholfen, Walter. Das ist deine Tasse für euch zu Hause.
7: Danke dir, Martin, danke.
6: Und, aber du, Stettin, das stand bei mir jetzt nicht. Ich habe hier Schwerin und Southampton gehabt, aber du bist mit Stettin. Und Stuttgart hätten wir nicht akzeptiert, da hätte hier, nein, Quatsch, wir hätten auch Stuttgart akzeptiert. Deine Tasse gleich mir mit Walter Scholz. Du hast ja eine große Bandbreite. Ich weiß, dass du Jazz-Trompete spielen kannst. Klassische Trompete habe ich dich schon gehört mit einem tollen Händelstück. Aber auch natürlich das Volkstümliche und den Schlager. Wo bist du am liebsten zu Hause? Was ist eigentlich deine Heimat?
7: Also meine Lieblingsmusik ist in der Unterhaltungsmusik die Big Band Musik. Ich liebe Big Band Musik über alles. Ich war ja nun viel in Amerika, habe die großen Big Bands wie Stan Kenton, Woody Herman, Lionel Hampton, alle live gehört. Und ich liebe den Klang, vor allen Dingen, da wird noch live gespielt, richtig. Da muss jeder beweisen, dass er was kann.
6: Ursprünglich, du machst es ja viele Jahrzehnte, hättest du dir gewünscht, eventuell auch bei der Big Band bleiben zu können? Oder hast du auch den Ausflug, du warst viel im Blauen Bock, du hast volkstümliche Sachen gemacht, hast du das auch genossen oder wärst du lieber eigentlich bei Big Band und Jazz geblieben?
7: Ich hatte zum Beispiel als Musikstudent, hätte ich die Gelegenheit gehabt, damals zur Big Band vom Hessischen Rundfunk zu kommen. Da war damals der Chef, der Willy Berking. Und ich war auf der Musikhochschule, wir hatten eine Big Band und das Orchester Willy Berking hat am anderen Tag eine Live-Sendung gespielt und die saßen alle unten, die Kollegen, mit dem Chef Willy Berking, war berühmter Tanzkapellmeister. Und der sprach mich an und sagte, hör mal Junge, willst du nicht zu uns kommen? Bei uns ist eine dritte Trompetenstelle frei. Und da habe ich gesagt, ich muss mir das mal überlegen. Dann hat mein Lehrmeister gesagt, hör mal, ich hatte die Stelle auch schon in der Tasche in Detmold am Landestheater. Das war meine erste Stelle als 17-jähriger Solotrompeter. Und bei Berging hätte ich damals 1800 Mark bekommen. Das war ein unglaubliches Geld. Und in Detmold habe ich 323 Mark und 33 Pfennig bekommen, also als Solotrompeter. Und der Neugebauer hat immer gesagt, geh zum Theater, willst du das ganze Leben Schnulzen machen, geh zum Theater, das wirst du nicht bereuen. Und ich kenne auch viele Kollegen, die Unterhaltungsmusiker sind, die wären gerne im Symphonieorchester, mal was anderes.
6: Die großen Unterhaltungssendungen gibt es so nicht mehr. Du warst in den großen Sendungen, den 70er, 80er, auch noch 90er Jahren. Hattest du so eine Lieblingssendung, wo du gerne aufgetreten bist, die für dich wichtig war?
7: Das war jede Sendung damals wichtig. Ich bin ja schon vor 50 Jahren im Fernsehen gewesen. Und da muss man auch noch mal sagen, damals wurde noch live gespielt. Ja. Ich habe in vielen Fernsehsendungen die schwersten Sachen spielen müssen. Richtig live. Ohne Netz und doppelten Boden, kann man sagen. Ja. Ne? Und dann ging das los mit der Vollplayback-Macherei. Ich bin für einen Live-Spieler und ich wäre nach wie vor dafür, dass im Fernsehen mehr live gespielt wird für die Leute. Wir machen uns schon selber was vor.
6: Legendär war auch das, ich weiß, dass der große Frank Elstner ein großer Fan von dir ist. Bei ihm bist du auch aufgetreten? Ne?
7: Frank Elstner kenne ich seit vielen, vielen Jahren. Ein Freund von mir persönlich. Und ich sage immer, wenn ich Interviews habe, es gab für nur zwei ganz große Leute für mich. Das waren vor allem ehrliche Leute. Das war Hans Rosenthal und Frank Elstner. Wenn man, der Hans Rosenthal, wenn der gesagt hat, Martin, du bist in meiner Sendung drin, da warst du drin. War kein Schwätzer. Und so war es bei Frank Elstner auch. Wenn er natürlich Frank gesagt hat, Walter, ich kann dich diesmal nicht reinnehmen ins Fernsehen. Da muss man das akzeptieren und respektieren. Ne? Aber wenn er gesagt hat, du bist drin in der Sendung, dann warst du drin.
6: Könnten noch ewig weiterreden, Walter. Wir sind schon in der letzten Gesprächsrunde angekommen. Und ich freue mich, einen Mann mit 87 Jahren ansprechen zu dürfen und zu fragen, was sind die Pläne? Was kommt als nächstes? Was hast du vor? Du machst auch immer eine neue Platte.
7: Ja, im Moment müsste ich mal wieder eine machen. Aber ich habe viel zu tun. Ich habe einige Schüler zu unterrichten, da kann man sagen, 8-9-Jährige bis 80-Jährige. Bei mir kommen sehr viele Schüler hin, auch ich habe drei Damen sogar im Unterricht.
6: Wunderbar.
7: Und eine bin ich besonders stolz, das ist die Katharina, die kommt seit anderthalb Jahren zu mir. Und ich wollte es nicht für möglich halten. Die hat noch nie Trompete gespielt, ist aber eine ganz große Sängerin. Mhm. Und die wollte, hat sie in den Kopf gesetzt, sie wollte Trompete lernen. Und die ist jetzt so weit, also der prophezei ich eine ganz große Zukunft.
6: Also ein Mann, der fördert, ein Mann, der ewig jung bleibt und ein Mann, der so viel erlebt hat. Walter, es war ein großes Vergnügen, dich bei mir zu haben. Ich wünsche dir alles Gute.
7: Ich danke dir auch, lieber Martin, für die Einladung.
6: Sehr gerne.
7: Bei der neuen Welle bin ich sehr gerne hergekommen und komme immer mal wieder zu euch. Sehr und, gerne.
6: Wir wissen, du hast noch viel vor und ich habe mich gefreut, dass ihr auch dabei wart.
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2: Ab Mittwoch knacken wir die 30 Grad Marke und schon am Donnerstag geht's dann rauf auf bis zu 35 Grad, am Freitag sogar bis zu 37 und auch am darauffolgenden Wochenende dann immer noch sehr heiß. Dazu viel Sonne, kaum Wolken.
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